0: Es ist 21 Uhr.
1: 22. Juni. Hosea Kapitel 9, die Verse 10 bis 17. O Israel, als ich dich fand, war es mir, als fände ich frische Trauben in der Wüste. Als ich deine Vorfahren sah, war es, als sehe ich die ersten reifen Feigen des Jahres. Doch dann liefen sie dem Baal Peor nach und brachten sich mit ihrem abscheulichen Götzenkult in Schande. Bald schon wurden sie genauso ekelerregend wie der Gott, den sie anbeteten. Die Herrlichkeit Israels wird davonfliegen wie ein Vogel. Es sollen keine Kinder mehr geboren werden. Im Mutterleib sollen sie sterben oder schon gar nicht erst empfangen werden. Selbst wenn sie Söhne großziehen, werde ich sie kinderlos machen. Es soll keiner überleben. Dann soll es auch ihnen furchtbar schlecht gehen, weil ich mich von ihnen abwenden werde. Israel habe ich mir doch ausgesucht, dass es wie eine Palme auf einer fruchtbaren Wiese würde. Dennoch muss es jetzt zusehen, wie seine eigenen Kinder zum Schlachthof hinausziehen. O Herr, was soll ich für dein Volk erbitten? Gib ihm unfruchtbare Mutterleiber und Brüste, die keine Milch geben. Der Herr spricht: Ihre Bosheit wurde schon damals in Gilgal deutlich, dort fing ich an, sie zu hassen. Wegen ihrer vielen bösen Taten vertreibe ich sie aus meinem Land. Ich will sie auch nicht mehr lieben, denn ihre Anführer sind Aufrührer. Das Volk Israel ist geschlagen. Seine Wurzeln sind vertrocknet. Es trägt keine Frucht mehr. Und wenn seine Frauen gebären, töte ich die geliebten Kinder. Mein Gott verwirft das Volk Israel, weil es nicht auf ihn hört. Deshalb werden sie zu Flüchtlingen unter allen Völkern werden.

Selbstsüchtige Leidenschaften sind ein unersetzliches Loch. Unsere selbstsüchtige Liebe nach persönlichem Glück ist etwas, was nie befriedigt wird. Das ist etwas, was wir nie voll bekommen. Denn wenn wir das eine bekommen, jeder Wunsch gebiert, wenn er zur Vollendung kommt, gebiert einen neuen Wunsch. Nach jedem Streit, den ich gewinne und nach jedem Mal Recht haben, bekommt irgendetwas Neues, wo ich wieder gewinnen will und wo ich etwas wieder dazu bekomme. Habt ihr schon mal versucht, euch an einem Tag in der Woche so satt zu essen, dass ihr den Rest der Woche nicht essen müsst? Also ich schaffe es, mich wirklich so voll zu hauen, dass da nichts mehr reinpasst. Ne? Gestern Männerabend, Pulled Pork, zwei dicke Burger, Salat, Pommes. Danach sind so Leute, ich kann schon nicht mehr, aber ihr habt so nette Leute, die kommen einfach mit einem Nachtisch und stellen den nochmal an einen Tisch dran. Ne? Also eigentlich bin ich voll, aber Süßes geht ja immer rein. Ne? So egal wie voll du bist, okay, das noch auch rein und am Ende bist du so voll und heute Morgen sitze ich wieder und ich frühstücke wieder gerne. Und ich freue mich auf Burger heute Mittag wieder. Und so sind unsere Leidenschaften und unser Bestreben nach persönlichem Glück. Es wird nie satt sein. Aber es fühlt sich manchmal so an. Wenn wir so richtig voll sind, dann denken wir, ich will nichts mehr. Das hält für einen Moment an, aber nicht dauerhaft. Und in Konflikten haben wir das gleiche Gefühl. Wir glauben, ich muss diesen Streit gewinnen. Und wenn ich den gewonnen habe, wenn ich diesen Konflikt positiv für mich geendet habe, dann habe ich das bekommen, was ich will. Und dann ist gut, dann wird Friede einkehren. Aber nein, tut es nicht. Denn es kommt der nächste Moment, wo ich wieder etwas haben will. Ich bekomme nicht, was ich will. Jetzt weiß ich, was vielleicht eine Frage hier im Raum wünscht. Aber ich bin ja nicht immer schuld an einem Streit. Zum Streiten gehören ja zwei. Und manchmal ist ja der andere, der den Streit anfängt. Aber tatsächlich ist in einem Konflikt jeder von uns auf einer gewissen Art und Weise an etwas beteiligt. Jeder von uns trägt eine gewisse Verantwortung in einem Konflikt. Und selbst wenn es darum geht, dass der andere mich angreift oder mir vor etwas vorwirft, stecke ich im Konflikt und ich muss mir die Frage stellen, bekomme ich gerade, was ich will oder nicht, was ich will. Aber es gibt eine Lösung. Wie können wir mit Konflikten umgehen, dass sie nicht zu einer realen Bedrohung werden? Indem ich feststelle, wo ist meine Verantwortung und wo nicht. Und Jakobus präsentiert uns die Lösung und er sagt, ihr bekommt trotzdem nicht, was ihr wollt, weil ihr Gott nicht darum bittet. Und wenn ihr ihn bittet, bekommt ihr es nicht, weil ihr nur in der Absicht bittet, eure unersättlichen Genusssucht zu befriedigen. Jakobus sagt, es gibt eine Lösung. Es gibt eine Lösung für unsere inneren Wünsche. Es gibt eine Lösung für Konflikte. Und zwar bei Gott. Ich habe vorhin gesagt, mit einem Konflikt legen wir oft unser persönliches Glück in die Hände des anderen und sagen, weil du mir nicht das gibst, was ich möchte, werde ich nicht glücklich und deswegen kämpfe ich darum, dass ich es bekomme. Ich gebe dem anderen die Verantwortung und sage, du bist für mein persönliches Glück zuständig. Und wenn du es nicht machst, dann kommt es zum Konflikt. Jakobus sagt, lasst uns doch unser persönliches Glück, unsere Erfüllung, unsere Freude nicht in die Hände des anderen legen, nicht in die Hände meines Ehepartners, nicht in die Hände meiner Eltern oder in die Hände meiner Kinder reinzulegen, sondern lasst uns doch das in die Hände von Gott legen. Du suchst nach echter Befriedigung und Glück im Leben? Hast du schon mal überlegt, dass diese eigentlich bei Jesus liegt? Warum bitten wir nicht dann darum, dass Jesus das erfüllt? Und wir müssen achtsam sein, dass wir richtig bitten. Denn wir können egoistisch bitten, so wie Jakobus es hier beschreibt. Ihr bittet und kommt wieder aus eurer Genusssucht, um das zu befriedigen. Wir kommen dann zu Jesus und beten, Jesus, ich möchte mehr Geld, ich möchte mehr Macht, ich möchte mehr Sex haben, ich möchte, dass meine Kinder tun, was ich sage, ich möchte, dass meine Nachbarn von mir denken, dass ich ein guter Ehemann bin, ich möchte, dass Leute von mir denken, was für ein toller Vater ich bin, Jesus, ich möchte, dass mein Mann gerne das tut, was ich möchte und ich möchte, dass meine Frau sich endlich verändert und wir kommen hin und präsentieren Jesus unsere selbstsüchtigen Wünsche. Sagen, Jesus, ich bekomme nicht, was ich will. Und vielleicht sagt Jesus dann zu dir, hast du schon mal überlegt, dass deine selbstsüchtigen Wünsche dir eigentlich mehr schaden, als dir gut tun?
Hast du schon mal überlegt, dass das, was du dir wünschst, dich vielleicht noch viel mehr kaputt machen wird, als dir helfen würde? Und deswegen sagt Jesus, weißt du, ich liebe dich. Und weil ich weiß, was deine selbstsüchtigen Wünsche mit dir machen, gebe ich es dir nicht. Denn ich will nicht, dass dein Leben dadurch noch schlechter wird. Wir haben ein großes Missverständnis oft in unserem Leben. Und zwar definieren wir oft, was Leben ist. Ich habe das bei manchen Menschen schon beobachtet und bei mir selber auch gesehen, dass ich irgendwann eine Definition geschaffen habe, was ist wirklich ein erfülltes oder ein gutes oder ein glückliches Leben. Und wir machen im Prinzip sowas wie, dass wir sagen, Macht, Geld, Spaß, Sex, Urlaub, Stolz, Freizeit, mein Willen durchzubekommen, Ordnung. Manche sagen ja, Ordnung ist das halbe Leben. Das ist Leben. Und wenn ich diese Dinge bekomme, in meinem Leben, dann habe ich wirklich erfülltes Leben. Dann geht es mir gut. Aber das sind oft diese selbstsüchtigen Wünsche, die dahinter stecken, die so ein Loch sind, das nicht satt wird. Jesus hat uns mal eine gute Definition gegeben, was Leben ist. Und zwar, Jesus hat eine Definition geschaffen, sagen, Gottes Leben. In Johannes 14,6 sagt Jesus, ich bin der Weg, ich bin die Wahrheit und das Leben. Niemand kommt zum Vater, denn durch mich. Und Jesus spricht hier nicht nur vom ewigen Leben. Und Jesus spricht, dass er Leben in Person ist. Und unsere Sehnsucht nach einem erfüllten Leben, dass wir eine Vorstellung uns davon geschafft haben, und weil ich diese Vorstellung in meinem Kopf habe und andere Menschen diese Vorstellung nicht unterstützen, von meiner Vorstellung von erfülltem Leben, sind die Ursache von den Konflikten, die entstehen. Ich bekomme nicht, was ich will. Was wir nicht verstanden haben, ist, dass Jesus sagt, das, worum es geht, ist, dass du wirklich Leben bekommst. Dass du wirklich erfülltes Leben bekommst. Und das liegt nicht in Geld, Macht und sonstigen Dingen. Sondern wir setzen einer Lüge aus. Das ist so, wie wenn jemand, der Schiffbruch erlitten hat, in einem Boot drin sitzt und seine Wasservorräte gehen auf und er auf einmal eigentlich mitten von Wasser sitzt und trotzdem durstig ist. Aber das ganze Wasser um ihn herum ist Salzwasser. Und was passieren würde, ist, wenn er das Salzwasser trinkt, es stillt im ersten Moment den Durst. Aber was es eigentlich macht, ist, dass es ihn von innen austrocknen lässt. Und das machen unsere selbstsüchtigen Wünsche mit uns. Sie stillen in einem Moment den Durst, aber in dem anderen Moment lassen sie uns innerlich verdursten. Und deswegen erfüllt Jesus diese Wünsche nicht, weil er sagt, ihr bittet egoistisch. Und er bietet an und sagt, lasst uns doch zu Gott kommen und ihn bitten, dass er uns Leben gibt. Wenn ich bei Gott nach Erfüllung suche, dann lege ich mein Glück nicht in die Hände von anderen Menschen, sondern ich lege es in die Hände von Gott. Und dann brauche ich nicht mehr den anderen, dass er mir das Glück für mein Leben schenkt. Und wenn ich den anderen nicht mehr dann brauche, dass er mir das Glück in meine Hände gibt, dann sage ich nicht mehr zum anderen, ich bekomme nicht mehr, was ich will. So, wie können wir denn anfangen, damit richtig umzugehen? Wie bitten wir denn richtig? Jakobus sagt, ihr bekommt nicht, weil ihr nicht richtig bittet. Und ich gebe uns mal so 4 Tipps, wie wir das machen können. Das eine ist, als allererstes mach dir das Selbsteingeständnis bei einem Konflikt und sag erstmal so still und heimlich zu dir selber, ich bekomme nicht, was ich will. Einfach mal ganz ehrlich zu sich sein. Wenn da gerade ein Streit drin ist, vielleicht hast du einen Streit mit deinem Bruder. Ich kenne Familien, die sind leider über Jahrzehnte verstritten. Und da gibt es keine Annäherung. Und ja, Versöhnung ist immer von beiden Seiten notwendig. Aber um einen Streit niederzulegen, kann ich meinen Teil dafür tun. Und ich gestehe mir erstmal ein und sage, ich bekomme nicht, was ich will. Und dann stellst du dir eine Frage. Die erste Frage ist, Gott, was willst du für mich? Was willst du für mich? Wir sind manchmal ziemlich schnell, die Frage zu beantworten, was will ich für mich? Das wissen wir ziemlich genau. Aber ob das gut ist, ist etwas ganz anderes. Wer als Elternteil, der kleine Kinder hat, gibt immer den Kindern das, was sie wollen. Gibt's hier Eltern? Nee, machen wir nicht. Warum nicht?
Kinder wissen ziemlich genau, was gut für sie ist, oder? Ja? Die haben eine ziemlich klare Vorstellung, wie viele Süßigkeiten sie essen wollen, wann sie schlafen gehen wollen, wie sie mit Medien umzugehen haben, wie sie mit Mama und Papa sprechen wollen, wie sie mit ihren Geschwistern umgehen. Die wissen, was sie wollen. Aber wir als Eltern wissen, dass das nicht gut für sie ist. Und die Frage, die müssen wir uns mit Gott stellen. Gott, was willst du für mich? Was willst du für mein eigenes Herz? Die zweite Frage, Gott, was willst du von mir, was ich tun soll? Was ist dein Wunsch, wie ich darauf reagieren sollte? Was ist dein Wille, wie ich damit umgehen sollte in einem Konflikt? Was möchtest du, dass ich tun soll? Und die vierte Frage ist, Gott, was willst du für meine Familie, für mein Kind, für meine Frau, für meinen Ehemann, für meinen Vater, für meinen Bruder, für meine Schwester, für meinen Freund? Was willst du für ihn? Und wenn wir diese Fragen beantwortet haben, dann können wir anfangen, richtig zu bitten. Und ich mache das mal an einem Beispiel. Wie könnte das aussehen? Angenommen, meine Frau, mein Ehemann war wieder unpünktlich und ich hasse Unpünktlichkeit. Unpünktlichkeit ist eins der schlimmsten Dinge, die es gibt. Unpünktlichkeit ist Diebstahl, weil andere Menschen klauen mir meine Zeit. Also steht schon in den 10 Geboten, du sollst mich stehlen. Menschen, die unpünktlich sind, sind Diebe. Sie verstoßen gegen das, weiß ich nicht, 7. Gebot, du sollst mich stehlen. Und meine Frau stiehlt mir gerade wieder Zeit. Ich bekomme nicht, was ich will. Und ich fange mit dem Eingeständnis an. Ich bekomme nicht, was ich will. Okay, Gott, was willst du für mich? Und vielleicht sagt Gott, weißt du, ich will, dass dein innerer Frieden unabhängig ist von der Pünktlichkeit deines Mannes oder deiner Frau. Ich wünsche dir, dass dein Frieden nicht von äußeren Umständen bestimmt ist, sondern aus deinem Inneren kommt, wo ich wohne. Das ist das, was ich mir für dich wünsche. Okay, Gott, was wünschst du dir von mir? Was soll ich tun? Weißt du, geh doch mit deiner Frau so um, wie ich mit dir umgehe. Kannst du dich erinnern, wie oft du mir schon versprochen hast, du willst heute in der Bibel lesen und dann hast du mich sitzen lassen? Hast einfach was anderes, Wichtigeres zu tun gehabt? Kannst du dich erinnern, wie oft du schon versucht hast, Zeit mit mir zu verbringen und dann sind deine Freunde gekommen und auf einmal hast du keine Zeit mehr für mich gehabt? Weißt du, ich habe so viel Nachsicht mit dir. Sei mal nachsichtiger mit deiner Frau oder mit deinem Mann. Die sind nicht perfekt, du aber auch nicht. Gott, was willst du für meine Frau, meinen Mann, meine Kinder? Was willst du für meine Familie? Und dann sagt dir Gott, weißt du, ich will, dass du ihnen auf eine liebevolle Art und Weise hilfst, vielleicht dieses Problem in den Griff zu bekommen. Es wird ein langer Weg. Gewohnheiten ändern sich nicht von heute auf morgen. Aber sei so liebevoll und geduldig und helf ihnen, das Problem in den Griff zu bekommen. Wisst ihr, gerade da, wo Konflikte entstehen, basiert vieles auf Gewohnheiten von uns Menschen. Gewohnheiten, wie wir Dinge angehen, wie wir machen. Und oft haben wir so eine Überzeugung, wenn wir jemandem etwas gesagt haben, dann hat das ja begriffen und er sollte es ändern. Ne? So, ich habe dir doch schon erklärt, du sollst dein Zimmer aufräumen und du sollst ordentlich sein. Wieso muss ich das nochmal machen? Ne? So, Eltern kennen ja oft nur 4 Zahlen. So, 1, 2, 3. Ne? So, ich zähle jetzt bis 3 und dann musst du das erledigt haben. Oder ich habe dir 1000 Mal gesagt. Ne? Das sind so, die Zahlen bringen unseren Kindern so als erstes bei. Und wir glauben, dass wir, wenn wir jemandem etwas gesagt haben, dass er das ja sofort in die Tat umzusetzen hat. Und wir glauben, dass das Problem dann beseitigt ist. Ne? Ich habe dir doch gesagt, du sollst deine Socken aufräumen. Punkt aus. Einmal gesagt, fertig, erledigt. Aber guckt mal auf euch selber. Wie einfach fällt es euch, mit Gewohnheiten umzugehen? Nehmt ihr euch einmal eine Sache vor und zack, dann läuft sie. Du hast dir einmal vorgenommen, ja, ich möchte täglich meine stille Zeit machen. Und ja, ab diesem Moment lief es. Ich habe das einfach so durchgezogen, jeden Tag aufs Neue. Ich wollte Sport machen. Ich will 3-mal in der Woche Sport machen. Ich habe das angefangen und zack, das lief einfach durch. Weil ihr schafft das, Gewohnheiten so zu ändern. Wem geht das so? Mir auch nicht. Aber wir gehen mit dem anderen oft so um, als ob er das bitte hinzubekommen hat. Unsere Erwartungshaltung ist, ey, das musst du in den Griff bekommen. Ich hab's dir doch einmal gesagt.
Und was dahinter steckt, ist immer noch der Gedanke, ich bekomme nicht, was ich will. Wie fangen wir an, Gott richtig zu bitten? Und es ist eigentlich, Jesus, verändere mich. Verändere mich, denn in mir steckt ein kleiner Egoist, der nicht bekommt, was er will. Hilf mir, mit meiner Frau liebevoller umzugehen. Hilf mir, sie so zu lieben, wie du mich geliebt hast. Jesus, hilf mir, geduldiger mit meinen Kindern zu sein. Hilf mir, nachsichtiger mit den Fehlern der anderen zu sein, denn ich mache auch Fehler. Hilf mir, nicht so pedantisch auf Ordnung aus zu sein, denn nicht immer ist Ordnung etwas, was unser Leben besser macht. Sondern schenk mir vielleicht etwas Gelassenheit mit der Unordnung, die in meinem Alltag, in meinem Leben passiert. Und dann, Gott, hilf mir, dem anderen zu helfen, zu der Person zu werden, die du in ihr siehst. Hilf mir, den Menschen zu der Version von sich zu werden, nicht die ich gerne hätte von ihm. Jesus, hilf nicht meiner Frau so zu werden, wie ich sie gerne hätte, sondern hilf ihr, die Person zu werden, die du in ihr siehst. Und ich fange an zu beten, was ich glaube, Jesus sich für sie wünschen würde. Und da muss ich wirklich tief in mein Herz reingucken, ob das nicht wieder so ein frommer, egoistischer Wunsch ist, den ich nur so verpackt habe, dass es eigentlich um mich geht. Und diese Wünsche, die wir in uns drin haben, sind manchmal wirklich gute, nach außen fromme und eigentlich schöne Wünsche, aber tatsächlich basieren sie auf meinen eigenen. Gott, verändere zuerst mein Leben. Und dann will ich dem anderen helfen, seins in Ordnung zu bringen. Ist es nicht das, was wir uns eigentlich wünschen? Eigentlich wünschen wir uns gute Beziehungen, oder? Was wir aber tun, wir kämpfen für unsere selbstsüchtigen Wünsche. Und das ist Gottes Ideal. Und Gottes Ideal ist, dass er sagt, strebt nach guten Beziehungen. Leg das Glück, dein persönliches Glück, nicht in die Hände des anderen, sondern bring es zu Gott. Und ja, dieses Ideal ist toll und ich sage euch ganz ehrlich, ich werde diesem Ideal nicht immer gerecht. Ich kriege das nicht hin. Ich bin ein Mensch voller Fehler. Ich bin jemand, der immer wieder Dinge falsch macht, in dem immer noch ein kleiner Egoist wohnt und ich kriege das einfach nicht gebacken in meinem Leben. Aber ich lade euch, wie mich selber, dazu ein, uns nach diesem Ideal auszustrecken. Nicht für unsere selbstsüchtigen Wünsche zu kämpfen, sondern für die Menschen, die Gott uns anvertraut hat, zu kämpfen. Nicht die Menschen zu opfern, die Gott uns gegeben hat, sondern sondern ganz bewusst unsere selbstsüchtige Natur zu opfern, damit wir den Menschen für uns gewinnen können. Ich möchte nochmal zusammenfassen. Du hast das Potenzial, Menschen, die dir nah sind, zu zerstören. Sei dir dessen immer bewusst. Und alle Eltern hier, ihr besitzt das Potenzial, das Leben eurer Kinder kaputt zu machen. Und alle Ehemänner hier, ihr besitzt das Potenzial, eure Frauen zu einem Wrack zu machen. Liebe Frauen, ihr besitzt das Potenzial, eure Männer wirklich in den Abgrund zu stürzen. Das müssen wir alle kennen und verstehen. Aber ich will euch auch sagen, ihr besitzt das Potenzial, Großartiges aus ihnen herauszubringen. Wenn wir anfangen, unsere Konflikte, die reale Bedrohung, auf die Jesus-Art und Weise zu lösen. Das Zweite ist, macht ihr bewusst, dass Teil des Problems, wenn es zu einem Streit kommt, immer ist, ich bekomme nicht, was ich will. Und wenn du das eingestehst und ehrlich zu dir bist, dann kannst du den Schritt weitergehen, indem du weißt, ein großer Teil des Problems bin ich. Und dann fange ich an, richtig zu beten und ich frage mich, was ist meine Verantwortung? Was ist meine Verantwortung? Und die möchte ich dann übernehmen. Und dann komme ich zu Jesus und fange an zu bitten, so wie er es möchte. Und ich mache mir bewusst, dass ich für diese Beziehung verantwortlich bin. Dass Gott mich in diese Beziehung hineingestellt hat. Nicht, dass ich bekomme, was ich will, sondern dass sein Wille
geschehe, wie viele das oft im Vater unser beten. Wenn wir das umsetzen, wenn wir das lernen, und ich sage euch, das ist eine Reise. Das ist nicht etwas, was wir von heute auf morgen hinbekommen, sondern das ist ein Prozess. Das ist eine Kultur, die wir in unserem eigenen Leben, in unseren Beziehungen etablieren, damit Gottes Größe und Herrlichkeit darin zum Ausdruck kommen kann. Und dann sind wir auf einer wundervollen Art und Weise, Beziehungen zu leben, wie Jesus sich gedacht hat. Und dann wird auf einmal Ehe mehr wie Himmel auf Erden als Hölle auf Erden, weil Jesus zum Ausdruck kommt. Gott segne uns alle darin. Amen.

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Der Friede unseres Herrn Jesus Christus und die Gnade Gottes sei mit uns allen. Ich bin froh, dass ich heute hier sein kann. Ich bin nicht oft in Friesland. Und deshalb habe ich auch ein kleines Problem. Unser Lehrer Pankratz vor mehr als 30 Jahren im IBA hat gesagt, wenn ihr eine Predigt bringt, das ist wie ein Flugzeug landen. Also ihr müsst wissen, zu wem ihr predigen wollt. Und ich kenne euch so wenig. Und ihr kennt mich auch vielleicht so wenig. Meine Frau hat sich schon den Frauen etwas vorgestellt. Aber wir wollen ja von Jesus Christus reden und nicht von uns. Trotzdem möchte ich einmal sagen, wir sind schon über 30 Jahre verheiratet. Doris ist von Fulnam ursprünglich. Ihr Vater ist mal in Friesland geboren. So, ich bin der Sohn von Theodor und Agnes Neufeld aus Fernheim. Ich sagte immer, wir sind überall groß geworden. Meine Eltern sind mal, als ich ganz klein war, zur Schweiz gezogen, in die Bibelschule. Dann kamen wir zurück, dann sind wir später in Kaguasu Missionar und Lehrer, sind meine Eltern da gewesen, da bin ich Teil meiner Primaria gewesen. Dann bin ich im IBA gewesen, habe dann auch eine Lehrerausbildung in Asunción gemacht. Bin dann Lehrer gewesen unter Indianern am Colegio Indígena. Und Doris hat dann da im Krankenhaus mit den Indianern gearbeitet. Dann kamen unsere ersten Kinder an, das erste schon in Asunción, das zweite dann, während wir da bei den Indianern in Yalvasanga waren. Dann sind wir für 2 Jahre nach Sommerfeld gegangen, in Caguazú, auch Lehrer, und sie hat dann einen Kurs gegeben für Promotores de Salud. Und das große Krankenhaus Lucy Vida fängt dann da gerade an, haben das da so miterlebt, auch mit der neuen Gemeinde in Sommerfeld. Meine Eltern waren zu der Zeit auch noch ein Jahr mit uns zusammen da an der neuen Schule, die jetzt so riesig groß ist. Vielleicht hat jemand das Musical da geschaut, das da diese Tage war. Und ja, dann sind wir wieder zurückgekommen und ich wurde Missionar für Indianer und bin dann 22 Jahre von der Organisation Lichten Indianern als Missionar und auch eine Zeit als Lehrer in der Indianerbibelschule tätig gewesen. Und jetzt bin ich 55 Jahre alt und ich hatte mal gesagt, nach 20 Jahren wollte ich aufhören, da Missionar zu sein. Das wurde dann länger und länger und so in diesem Jahr bin ich dann jetzt eigentlich nur Viehzüchter und bin zu Hause. Doris arbeitet wieder im Krankenhaus Philadelphia einige Tage und ich habe jetzt viel mehr Zeit, konnte mich vorbereiten und jetzt kam die Anfrage, Doris musste sowieso hier den Vortrag bringen für die Frauen und dann konnte ich hier die Einladung annehmen, auch eine Predigt zu bringen. Ansonsten bin ich auch in unserer Gemeinde schon über all die Jahre Prediger und auch im Predigtdienst in den Dörfern angestellt. Aber darum geht es ja heute nicht. Ich möchte auch einmal fragen, vielleicht, wer ist hier, der noch nicht Vater ist, weil wir heute Vatertag feiern? Das sind vielleicht einige Jugendliche oder Jungverheiratete. Ja. Harry, das ist okay so. Das, hast du aber einen Stift bekommen? Er hat sowieso einen. Er hat auch einen bekommen. Harry hat einen bekommen. Ich will heute über den Segen reden, der mal angefangen hat vom Vater zum Sohn bei Abraham, Isaac, Jakob und wie der Segen so über die Jahrhunderte, Jahrtausende gegangen ist bis Jesus Christus. Und er geht jetzt weiter. Und die Väter geben ihn weiter an die Familien, an die Söhne und an weitere Generationen. Das ist das Thema, über das ich heute predigen will. Das Thema ist ja ziemlich weit zurückgestellt. Und diese Beziehung zwischen Vater und Sohn ist ja schon immer eine Herausforderung gewesen, über all die Jahre. Und
Ich wollte eigentlich hier noch reinfragen, welches dann die Großväter und Urgroßväter hier sind, weil ich bin jetzt seit letztem Jahr auch schon Großvater geworden, so wir haben 2 Enkelkinder und wir erinnern uns vielleicht, die Opas und Omas sind, an das alte Lied Vater und Sohn, Liebe und Kampf ein Leben lang, dieses alte Truckerlied. Das ist eine Beziehung, die immer ein Kampf und Liebe und Kampf Beziehung ist, besonders wenn die Kinder Teenager sind. Und das war damals bei den Glaubensvätern, besonders bei Jakob und seinen Söhnen auch schon so. Eine Beziehung, die Segen ist, aber es kann auch manchmal schwer sein. Ich komme aus einer großen Familie, meine Eltern kommen aus einer noch größeren Familie. In größeren Familien, da ist es manchmal so, dass der Vater auch Lieblinge hat in der Familie. Und wir werden das sehen, dass es damals bei Abraham, bei Isaac, besonders bei Isaac mit den 2 Söhnen und dann bei Jakob noch mehr, weil er hatte 12 Söhne, wo er musste entscheiden, welches sind seine Lieblingssöhne. In unserer Familie waren wir 4 Brüder und 2 Schwestern. Und wir sagen das manchmal so ein bisschen ironisch, wenn mein Vater von den Jungs redet und wir sind 4 Brüder, dann meint er nicht die jüngeren beiden, dann meint er nur die ältesten beiden. Und das ist so ganz typisch in einer Familie und so ging es auch damals bei dem Segen, den Jakob seinen Kindern weitergab. Das werden wir später dann in der Predigt noch sehen. Mir war aber sehr auffallend bei der Vorbereitung dieser Predigt, dass im Matthäus-Evangelium es ganz klar aufgeschrieben ist, wie lange es gewesen ist, seit der erste Segen von Abraham zu seinen Söhnen losging und es dann über die Generationen bis David ging, dann in die babylonische Gefangenschaft und dann bis Jesus Christus. Bis damals hat Matthäus das mit Namen aufgeschrieben. Ich erspare euch all die Namen, die in Matthäus 1 stehen, aber wir sehen das in einem Vers besonders. Da steht, es waren 14 Generationen von Abraham bis David, 14 Generationen von David bis zur babylonischen Gefangenschaft und dann noch einmal 14 Generationen bis dem Messias. Also 46 Generationen. Damals lebten ja die Väter ein bisschen länger wie wir heute. So Abraham wurde 175 Jahre alt. Einige Übersetzungen sagen 170, aber immerhin mehr wie wir heute. Aber es waren ungefähr so 2000 Jahre vor Christus, wo Abraham den ersten Segen von Gott bekam und den Auftrag, weiter seine Söhne zu segnen. Gott hatte ja zu Abraham gesagt, ich will dich segnen und du sollst ein Segen sein. Und dieses geschah ungefähr 2000 Jahre vor Christus. Und wir sind jetzt fast genauso weit nach Christus. Das war mir ein sehr interessanter Detail, was ich bei der Vorbereitung bemerkte. Ich hatte das in 1. Matthäus niemals so sehr beachtet. Und ein zweiter, der mir auch sehr aufgefallen ist in der Vorbereitung, den Staat Israel, den gab es ja dann auch nach Jesus nicht mehr. Also Jerusalem wurde ja zerstört, ungefähr im Jahr 70 nach Christus. Dann hat es den Staat Israel ungefähr 1950 Jahre nicht gegeben und hat ihn jetzt seit 1948 wieder gegeben. Als Fulnam und Neuland nach Paraguay kam, entstand der Staat Israel. Aber dann waren die Israeliten nicht mehr die, die das Evangelium verbreiteten. Dann waren es schon andere Leute. Dann waren es schon Nationen. So wie Gott es dem Abraham gesagt hatte, in dir werden gesegnet werden alle Nationen. Es waren nicht mehr Petrus und die Jünger, die das Evangelium verbreiteten, es waren andere, es war
Luis Palau, es war Billy Graham, es waren andere Evangelisten, die nicht Juden waren. Am Anfang waren die ersten Evangelisten Petrus, Paulus und die Jünger. Ich möchte uns den ersten Text lesen aus 1. Mose 12, wo Abraham gerufen wird und was ihm versprochen wird. 1. Mose 12, die ersten drei Verse. Da sagt es die Überschrift: Gottes Befehl an Abraham und seine Verheißung für ihn. Der Herr redete zu Abraham: Gehe deinen Weg allein weiter. Geh aus deinem Heimatland und von deiner Verwandtschaft und deinem Vaterhaus in das Land, das ich dir zeigen werde. Ich werde dich zu einem großen Volk machen. Ich werde dich segnen und werde deinen Namen groß machen. Werde du ein Segen. Ich werde segnen, die dich segnen. Ich werde verfluchen, die dich verfluchen. Und in dir werden gesegnet werden alle Geschlechter der Erde. Bei Gott fängt das an. Er ist der Segnende. Er gibt die Zusage des Segens. Er war damals so circa 90 Jahre alt. Wir kennen die Geschichte aus der Sonntagsschule, dass er dann doch noch mal so 10 Jahre keine Kinder bekam und war ziemlich ungeduldig. Und er bekam dann diesen Sohn mit der Haushilfe von seiner Frau, den Ismael. Und dann begegnet Gott ihm wieder und sagt ihm die Zusage: Du wirst einen Sohn mit deiner Frau Sarah bekommen. Und er ändert seinen Namen von Abram auf Abraham. Und immer diese Zusage: Ich will dich segnen und du sollst ein Segen sein. Und in dir werden auch alle Nationen, alle Völker der Erde gesegnet werden. Und irgendwann, als er dann 100 Jahre alt war, bekommt er den Sohn Isaac. Und wir kennen die Geschichte. Es war nur ein Sohn. Und aus diesem einen Sohn entstand das Volk Israel. Ich möchte nicht weit darauf eingehen. Isaac bekam ja dann die zwei Söhne, die Zwillinge waren, Jakob und Esau, die von Anfang an schon gestritten hatten, schon im Mutterleib. Und da war es dann schon ein Problem mit dem Erstgeburtssegen. Denn der Segen fiel immer auf den Erstgeborenen. Wir haben das schon in der Bibel gesehen, dass als Abraham Isaak segnete, dann bekam Ismael, und Abraham hatte auch andere Kinder später noch, wahrscheinlich, die kriegten alle nur Geschenke, aber all die Herden von Schafe und Ziegen und Kamele oder was er alles hatte, das bekam alles nur der Erstgeborene und der den Bund weitertragen konnte. Und das war das Problem bei Isaak und seinen zwei Söhnen. Wer war der Erstgeborene? Der würde alles bekommen, wenn Isaak stirbt. Deswegen hatten die Brüder sich auch später immer zu zanken. Und der Segen wurde langsam zu einem Fluch. Jakob musste ja fliehen und heiratete da in der Ferne, wo heute das Irak ist ungefähr, wo Abraham auch hergekommen war, heiratete er die eine Schwester, wo er dann feststellte, dass es gar nicht die war, für die er 7 Jahre gearbeitet hatte. Sagte der Schwiegervater: Okay, wenn du noch 7 Jahre arbeitest, dann kriegst du die andere. So zusammengefasst hatte er dann die beiden Schwestern geheiratet, Lea und Rahel. Und da war es dann ungefähr auch dieselbe Geschichte wie bei Sarah. Die Rahel bekam keine Kinder und dann gab sie ihm ihre Empleada. Die gebar ihm dann zwei Söhne. Und bei Lea, als es dann mit dem Kinderkriegen vorbei war, gab sie ihr auch die Empleada. Und so kam Jakob zu 12 Söhnen und eine Tochter. Es geht heute darum, wie der Vater Jakob den Segen an 12 Söhne weitergeben will. Es ist für ihn ein großes Problem. 12 Söhne und wer ist der Erstgeborene?
und 12 Söhne von 4 verschiedenen Frauen. Das Problem hatte Jakob auch schon gehabt. Hatte Jakob gehabt und hatte Abraham auch schon gehabt. Aber wir sehen da ganz besonders in 4. Mose 6, 22 bis 27, ich möchte das einmal sehen, lesen, was die unter einem Segen verstanden. Wenn wir den Segen später sehen, wie Gott der Herr zu den Israeliten sagte, was unter dem Segen stand, dann steht da, der Herr aber sprach zu Mose, dann schon viel später, rede zu Aaron und seinen Söhnen, mit diesen Worten sollst du segnen über die Israeliten und aussprechen. Der Herr segne dich und behüte dich, der Herr lasse sein Angesicht über dir leuchten und sei dir gnädig, der Herr erhebe sein Angesicht auf dich und gebe dir Frieden. Wenn sie so meinen Namen auf die Israeliten legen, will ich sie selbst segnen. Bei der Vorbereitung habe ich oft gesucht, warum immer dieses, der Herr erhebe sein Angesicht und das Angesicht. Und wenn wir öfter mal in der Bibel lesen, dann sehen wir auch, dass der Herr sein Angesicht abwandte von Leuten und diesen Leuten es sehr schlecht geht. Und da, um diesen Segen geht es genau auch bei Jakob und seinen 12 Söhnen. Und Jakob muss entscheiden, wer wird der sein, der Namensträger für die Israeliten später sein wird. Und wo Gott sein Angesicht nicht wegwenden wird. Dieser aaronitische Segen, wie wir den kennen von später dann von Mose, da wird zweimal das Angesicht Gottes erwähnt. Das Angesicht sollte auf einer Person bleiben von den 12 Söhnen. Vielleicht kennen wir das hier aus der Gemeinde, wir kennen das auch aus anderen Gemeinden, diesen Segen, der Herr segne dich und behüte dich und der Herr lasse sein Angesicht leuchten über dir. Aber das Wichtige, dass Gott immer auf uns schaut und uns begleitet und uns segnet. Und wehe dem, wenn Gott das nicht mehr tut, dann fühlt man fast einen Fluch auf sich. Auf diesen Segen, den Jakob seinen 12 Söhnen geben wollte, auf den will ich in diesem Punkt dann ein bisschen eingehen. Es waren die Söhne Ruben, Simeon, Levi, Juda, Sebulon, Issachar, Dan, Gad, Aser, Naphtali, Joseph und Benjamin. Und da kommen wir dann dahin, dass es Joseph und Benjamin waren, die seine Lieblingssöhne waren. Man könnte denken, ja, Jakob würde den Segen mehr nur auf Josef und Benjamin legen. Die ganze Geschichte von Ägypten werde ich hier jetzt nicht erwähnen. Das ist eine lange Geschichte, dass sie 400 Jahre in Ägypten waren. Aber der Segen wurde in Ägypten auf diesen Söhne gelegt. Und da musste Jakob entscheiden, wem er das Erstgeburtsrecht geben würde. Die ersten drei hatten sich aber schwer versündigt. Und so musste Jakob den vierten als den Erstgeborenen erklären. Es ist ganz interessant, wie er das macht. Und ich möchte dazu 1. Mose 49, die Verse 8 bis 12 einmal ein bisschen anschauen.

ihr habt euch versündigt, ihr habt Krieg geführt gegen ein Nachbarvolk, ohne den Herrn zu fragen. Dabei hatten sie Tiere verstümmelt und ihnen nimmt er auch das Erstgeburtsrecht. Und dann kommt er bis zum vierten und das ist Juda. Und wir lesen in den Versen von 8 bis 12, wie er Juda segnet. Nachher segnet er noch all die anderen. Es wird immer wieder gesagt, er segnet sie, aber er beschreibt sie auch. Den einen beschreibt er mit einem knochigen Esel, den anderen beschreibt er den Sebulon und den Gad und solche Josef mit einem Hirschkuh und einem Fruchtbaum und so verschieden. Aber für den Juda, den er besonders segnen muss, weil es der Erstgeborene ist, schreibt er Folgendes. Juda, du bist es, dem deine Brüder huldigen werden. Deine Hand wird auf dem Nacken deiner Feinde ruhen. Vor dir werden die Söhne deines Vaters sich beugen. Juda ist wie ein junger Löwe vom Raube. Mein Sohn, bist du groß geworden. Er hat sich wie ein Löwe niedergekauert und wie einen Löwen ausgestreckt. Wer möchte ihn aufscheuchen? Das Zepter wird von Juda nicht weichen, noch der Herrscherstab von seinen Füßen, bis der Herrscher kommt, dem die Völker gehorsam leisten werden. Er wird seinen Esel an den Weinstock binden und das Füllen der Eseln an die Edelrebe. Er wäscht sein Kleid im Wein und seinen Mantel im Blut und Trauben. Seine Augen sind glühend vom Wein und seine Zähne weiß von Milch. Er braucht all diese Verse, um einen einzigen der 12 Söhne zu segnen. All diese Beschreibungen machen ein kleines Verhältnis nachher zu Jesus, aber die ersten zeigen ganz klar, dass Juda werden all die anderen Völker zu Füßen liegen. Er wird der Herrscher sein und aus Juda wird auch der kommen, der nachher der Erlöser sein wird. Und so ist es ja nachher auch gekommen, wenn wir dann in Matthäus es so lesen. Juda ist der Träger des Bundes von Gott, erwählt für den Messias später. Wir sehen ganz klar, der Segen kam von Gott für Abraham, dann von Abraham zu Isaak, von Isaak zu Jakob und von Jakob zu Juda. Die anderen Brüder wurden auch gesegnet, aber der Bundessegen blieb darauf. Und es dauerte auch ja nicht lange, nachdem sie im verheißenen Land waren, dann teilten sich die anderen Brüder von Juda. Der Benjamin blieb noch bei Juda, die anderen wandten sich komplett von Gott ab und sind auch niemals mehr als die wahren Juden bekannt geblieben. Juda ist heute das, was wir heute als das Volk Israel kennen. Allein heutigen Tags in Israel wohnen etwas mehr als 7 Millionen Juden. 14 Generationen von Abraham bis zur babylonischen Gefangenschaft, noch 14 bis Jesus Christus. Wir können die Namen alle lesen. Und es ging weiter. Es ging weiter, bis Jesus Christus kam. 28 Generationen von Abraham. Und es war ein Segen, der von Vater zu Sohn ging. Immer weiter. Dann kam Jesus Christus. Und Matthäus hat es so genau aufgeschrieben. Er kam aus dem Stamme Juda. Fast 2000 Jahre sind Namen für Namen aufgeschrieben von jeder Generation, bis dann Jesus Christus kam. Und es fing ein ganz neues Kapitel in der Heilsgeschichte Gottes an. Wir feiern heute Vatertag. Der Vater Abraham segnete seine Kinder und er segnete die Kindeskinder und so ging das eigentlich in einer Familie weiter. Aber nach Jesus Christus breitet sich das aus, was schon Vater Abraham gesagt wurde. Alle Nationen werden
durch ihn gesegnet

werden. Abraham hatte Segen bekommen und er gab ihn weiter. Und nach Jesus wird der Segen auf alle Nationen verteilt. Stehen wir unter dem Segen von Abraham? Ich möchte uns einen Text lesen aus Galater 3, die Verse 7 bis 9. Wer sind Abrahams Nachkommen? Daran könnt ihr doch sehen, dass nur Menschen, die sich Gott anvertraut haben, rechte Abrahams Kinder sind. Das steht schon längst in der Heiligen Schrift, dass Gott die Völker auf dem Weg des Glaubens zurechtbringt. Darum hat er Abraham die Verheißungen gegeben. In dir sollen alle Völker gesegnet werden. Also, nur die aus Glauben heraus leben, werden mit dem gläubigen Abraham zusammen gesegnet. Paulus schreibt es so klar an die Galater. Die sind Abrahams Kinder, die an Jesus Christus glauben. Heutigen Tag sind wir nicht Nachkommen von Abrahams. Wir sind Abrahams Kinder, weil wir an Jesus Christus glauben. So sagt es Paulus den Galatern und so ist es immer noch. Und wir werden gesegnet. Gestern war ich auf dem Ausruf hier in der Kolonie und ich dachte mir so, wie gesegnet ist unsere Kolonie, eure Kolonie, eine gesegnete Kolonie von Gott, dadurch, dass wir an Jesus Christus glauben. Wir sind Abrahams Kinder. Und die Verheißung, die heute schon 4000 Jahre zurückliegt an Abraham, die trägt sich weiter. Manchmal kommen Leute und glauben, ein Segen muss unbedingt eine Zeremonie sein. Mein Vater hat mir niemals die Hände aufgelegt und gesagt, ich werde dich segnen. Und ich denke, ich bin einer der gesegnetsten Söhne, den mein Vater mir geben konnte. Sehr gerne fährt er mit seinen 84 Jahren mit mir mit. Wohnt schon in der Nähe des Altenheims, im alten Viertel. Und er ist ein Segen gewesen, das ganze Leben lang für mich. Wir sind eine gesegnete Familie. Gottes Angesicht hat auf unserer Familie geruht, weil wir an Jesus Christus geglaubt haben. Die, die an Jesus Christus glauben, die sind wahre Kinder Abrahams. Heutigen Tags braucht es keinen Petrus mehr, der an einem Tag zu Tausenden predigt in Jerusalem und sich 3000 bekehren und taufen lassen. Vor einer Woche feierten wir in Fernheim Erntedankfest. Und der Prediger sagte, in Lateinamerika sind zurzeit 20% aller Bewohner Christen, evangelische Christen. Sie haben Jesus Christus als ihren Herrn anerkannt. Und das Jahrtausend wird als das Jahrtausend der Mission eingehen. Vor 100 Jahren waren es noch nur 5%. Die Zahl ist 15% gestiegen in den letzten 100 Jahren. Der Segen Abrahams breitet sich aus, obwohl die Juden sich zurückgezogen haben in ihr Land seit 1948. Der Segen Abrahams geht weiter durch Evangelisation. Heute aber am Vatertag geht er auch weiter von den Vätern an die Eltern, von den Eltern an die Kinder. Wir können für unsere Kinder ein Segen sein. Der Segen ist nicht immer nur physisch, er ist auch finanziell sehr oft. Viele Väter helfen ihren Kindern finanziell. Wichtigste aber ist, dass wir ihnen geistlich helfen, auf den guten Weg zu bleiben. Wie oft sage ich meinen Söhnen,
Ich habe 2 Söhne und 2 Töchter. Pass auf den Hort ab. Sie sind schon nicht mehr zu Hause. Wenn sie sich verabschieden, pass auf dein Herz auf, sage ich. Und sie wissen, was gemeint ist. Heute geht es darum, dass die Väter auch die Familie segnen. Auf ihr Herz aufpassen, aber auch finanziell können wir die Kinder segnen, sie unterstützen, bei ihnen sein und ihnen ganz besonders den Frieden Gottes wünschen. Ich fing heute damit an, der Friede unseres Herrn Jesus Christus und die Gnade sei mit uns. So habe ich noch nie eine Predigt angefangen, aber ich wünschte das wirklich heute mal. Für uns alle. Und ich möchte diese Predigt mit einem Text aus einem Lied schließen. Und hier von der Gemeinde ist man so freundlich gewesen und hat daraus eine Karte gemacht. Die kann man dann am Ausgang mitnehmen. Und das Lied war so schön, einfach wie Gott der ist, von dem der Segen ausgeht. Und in dem Text steht dann, und ich möchte das hier auch als einen Segen weitergeben, Gott segne dich mit offenen Augen für das Gute. Gott segne dich mit einem Herzen, das ihn liebt. Gott segne dich mit seiner Wahrheit und seiner Freude. Gott segne dich mit seiner Liebe, die dich trägt und vergibt. Gott segne dich mit offenen Ohren für sein Sprechen. Gott segne dich mit einem Mund, der ihn bekennt. Gott segne dich durch die Schönheit seines Wortes. Gott segne dich mit dem Wissen, wer er ist. Gott segne dich mit den Geschwistern an deiner Seite. Gott segne dich mit dem Vertrauen, dass dich der Vater liebt. Gott segne dich mit Licht auf deinem Wege. Gott segne dich mit Mut für jeden Schritt. Gott segne dich durch seine Güte und seine Treue. Gott segne dich mit der Freude, ihm zu dienen. Gott segne dich durch das Loblied seines Namens. Gott segne dich und du sollst ein Segen sein. Gott segne dich mit dem ewigen Leben. Gott segne dich mit Hoffnung und Zuversicht. Gott segne dich durch Gerechtigkeit im Gericht. Der Herr segne dich und behüte dich. Der Herr lasse sein Angesicht leuchten über dir und sei dir gnädig. Der Herr erhebe sein Angesicht auf dich und gebe dir Frieden. Der Text ist hier hinten auf der Karte, man kann sie nachher beim Ausgang mitnehmen. Ich möchte noch abschließend beten, neigen wir unser Haupt dazu. Wir sind dir von Herzen dankbar, Vater im Himmel, dass du Abraham gesegnet hast und dass er ein Segen für seine Nachkommen gewesen ist. Und dass wir durch ihn und durch Jesus Christus gesegnet worden sind. Dass wir die Erlösung, den größten Segen der Erlösung bekommen haben. Und dass du uns wirtschaftlich, physisch und geistlich segnest. Ich bitte dich heute ganz besonders an diesem Vatertag, dass wir als Väter, als Eltern auch für unsere Kinder könnten ein Segen sein. Dass wir den Segen, den wir von dir bekommen haben, weitergeben können. Und zum Segen sein können für den Nächsten. Das bitte ich in deinem Namen. Amen.

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Dort ist nu eine wunderbare, wichtige Wahrheit. Du und ich kennen nu irgendwann näher, nur dem Herkommen an Gebet. Paulus redet auch von, er sagt, dass wir durch den Glauben sind gereicht gemacht und wir haben nicht bloß Frieden mit Gott, aber wir haben auch Eingang zu uns himmlischen Vater durch dem Herr Jesus Christus. Und dort, meine Freunde, ist interessant. Er redet auch von, was in der Arche oder Kist wir. Er sagt erstens, dass dort die goldene Kamm wir mit Manna. Dort redet von Jesus in Dienst und dem, dass er für all seine Versorge dat mit Wort anfehlt. Und er dat an Nahrung geben mit sein Wort. Er ist dort Lebensbrot. Und so als mein Freund sieht, dort ist zu haben bei der Bäckerie und dort ist Gott sein Wort. Die Bibel ist Gott seine Bäckerie. Und wenn du jährlich het Brot wirst ha, dann machst du Gott sein Wort, die Bibel, gönne. 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Und ab dem Grund wird die Nation für noch ein Jahr angenommen. 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Und dort ist alles so, dass der Herr Jesus möchte eine Wirklichkeit gemacht worden, zu uns nu, solange wir in dieser Welt sind. Dann wir leben durch den Glauben. Also, fängst du den Tag von dort an mit an? Das ist eine raffe Welt, in der wir leben. Da ist so viel, dass uns von dem Herr weichrieten will. Die Welt hat keine Tiefe.

kannst Gemeinschaft haben mit ihm, wo immer du bist. Du kannst ihm anbeten, wo immer du bist. Und wenn du nicht im Haus bist, dann kannst du ihm da anbeten. Das ist nicht dort, das macht in eine Versammlung sein. Dort in eine Versammlung zu kommen als Christen, ist wichtig und nötig. Aber du kannst ihm auch anbeten in dein Haus, wenn du auch kein anderer Raum ist. 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Willst dort ist wichtig. Dort ist Forken, wo die Unrechtungen in Gott sein Wort passieren. Ein Beitrag nur dem Hohepriester im Alten Testament. Dort wie eine sehr wichtige Sache, wenn er dort einmal im Jahr in die allerheiligste Stube hineinging. Dort ist gesagt worden, dass er sogar eine Tied um sein Fotgelenk hat, so dass wenn er dort wird anreichtet deed und dort dicht er bin starf, dann können sie am Rutsch schlafen. Aber ans Hohepriester ist hineingegangen und hat alles kracht reicht gedone. Und dort ist dort Wunder von der ganzen Sache. Er ist da nu für alle Ewigkeit, und verlang, wo wir da auch bei ihm sein, und dem Herr seine Jägen wird. In Hebräer 9, 24 sagt es, dann Christus ist nicht in ein Heiligtum hineingegangen, dort mit hingebüht ist, aber im Himmel selbst, am Ende Gott seine Jägen wird nu für uns entstehen. Eine Übersetzung sagt, dass er nu bei Gott sein Gesicht ist, und det darf für uns entstehen. Moses sagt zu Gott, lot mi die Gesicht zu Gesicht seine. Gott sagt zu ihm, dass es nicht möglich wäre. Aber du und ich haben nu einem, der für uns entstehen det, Gesicht zu Gesicht mit Gott ans Vater. 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Aber Freund, uns fehlen nicht Talglichter oder andere Dinge. Was uns fehlt, ist eine wahre Anerkennung, dass wir in Herr Jesus haben, da in uns Gott seine Jägen wird, die in dieser Welt wir und um Christus ging, nur dem, dass er ein vollkommenes Leben geführt hat, ohne Sünde, und da ab dem Christus für uns starb, und war der Abstand vom Tod und trägt im Himmel ging. Und da bei Gott seine rechte Hand sät und für uns entstanden dat. Das ist wunderbar. Und er hat alles getan, was zu tun fehlt, so dass wir nicht bloß gerne geraten worden von der Hall, aber auch alles getan und gejäft haben, so dass wir an uns glauben und am Wasser gerne. Gott sei Dank. Weil wir dann vorwärts gehen und die Zeit und Gelegenheit nehmen, und sein Wort zu senden und am zu dienen. Gottes Segen, meine Freunde.

Dann schön für Andy soll haben nur das Programm. Ich lade Ihnen alle an, weiter anzuschalten das nächste Mal. Wenn Sie gesehen wollen, oder Sie haben vielleicht eine Frau über das Programm, oder vielleicht über das Heil in Christus, wo Sie können der Überzeugung haben, dass Ihre Sinnenschuld vergibt ist, und dass Sie wollen vor aller Ewigkeit im Himmel sein, wir würden hier in Ihnen mithelfen, aufgrund von Gottes Wort. Römer 10, Vers 13 sagt, wer immer den Herrn in seinen Namen anruft, wird selig worden. Bitte schrift nur den selben Radiosender, wo ihr noch horchen.

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23. Juni. Und David sprach: Der Herr, der mich aus den Klauen des Löwen und aus den Klauen des Bären errettet hat, er wird mich aus der Hand dieses Philisters erretten. 1. Samuel, Kapitel 17, Vers 37. Eine Andacht von Toni Keller. Erstaunliche Dschungeltiere. Malaienbär. Auch der Malaienbär ist im Dschungel Borneos zu finden. Der kleine, etwa 1,40 Meter große Bär kann dank seines geringen Gewichts und der langen Krallen mühelos die höchsten Bäume des Dschungels erklettern. Die auffällige gelb-orange Brustmarkierung jedes Tieres ist einzigartig, ähnlich einem menschlichen Fingerabdruck. Wegen dieser besonderen Flecken wird er auch Sonnenbär genannt. Selten haben wir diesen scheuen Bären zu Gesicht bekommen, da er tagsüber oft hoch oben in den Baumwipfeln döst. Seine Nahrung besteht aus Insekten, Früchten und leckerem Honig. Die Krallen des Malaienbären können bis zu 7 Zentimeter lang werden und sind besonders nützlich, um Baumrinden zu kratzen oder an Nahrung zu gelangen. Wir haben bereits viele Geschichten von Bärenbegegnungen gehört, und obwohl die Dayaks, die Ureinwohner Borneos, sehr mutig sind, haben sie großen Respekt vor diesen Tieren. Auch in der Bibel finden wir Berichte von Bärenbegegnungen. David, der als Hirte Schafe hütete, hatte einige solcher unangenehmen Begegnungen. Wohl oder übel musste sich David zwischen das Raubtier und seine Beute stellen. In 1. Samuel Kapitel 17 Vers 37 lesen wir: Und David sprach: Der Herr, der mich aus den Klauen des Löwen und aus den Klauen des Bären errettet hat. David wusste, dass er selbst nicht stärker war als ein Bär. Denn Schätzungen zufolge sind Bären im Durchschnitt 5 bis 10 Mal stärker als Menschen. Doch worauf stützte David sein Vertrauen? Er vertraute nicht auf sich selbst, sondern auf seinen allmächtigen Gott. Er vertraute nicht nur auf dessen Stärke, sondern auch darauf, dass Gott Menschen aus ihrer Notlage retten will. Gottes Wille, uns zu retten, zeigte er am deutlichsten, als er seinen Sohn sandte, der meine und ihre Sündenschuld am Kreuz bezahlte. Frage: Kennen Sie die Geschichte, in der David voller Gottvertrauen den bärenstarken Goliath besiegte? Tipp: Nur wer seine Not kennt, wird bei Gott Rettung suchen. Bibellese: 1. Samuel, Kapitel 17. Und die Philister sammelten ihre Heere zum Kampf und versammelten sich zu Socho in Juda und lagerten sich bei Ephes-Damim zwischen Socho und Aseka. Und Saul und die Männer von Israel versammelten und lagerten sich im Terebintental. Und sie stellten sich den Philistern gegenüber in Schlachtordnung auf. Und die Philister standen an einem Berg jenseits und Israel stand an einem Berg diesseits, so dass das Tal zwischen ihnen war. Und ein Vorkämpfer trat aus den Lagern der Philister heraus, sein Name war Goliath.

aus Gat. Seine Größe war 6 Ellen und eine Spanne, und er hatte einen bronzenen Helm auf seinem Kopf und war mit einem Schuppenpanzer bekleidet. Das Gewicht des Panzers betrug 5000 Schekel Bronze. Und er hatte bronzene Schienen an seinen Beinen und ein bronzenes Kurzschwert an seiner Schulter. Und der Schaft seines Speeres war wie ein Weberbaum, und die Spitze seines Speeres wog 600 Schekel Eisen, und der Schildträger ging vor ihm her. Und er stellte sich hin, rief den Schlachtreihen Israels zu und sprach zu ihnen: Wozu zieht ihr aus, um euch in Schlachtordnung aufzustellen? Bin ich nicht der Philister und ihr die Knechte Sauls? Bestimmt einen Mann von euch, dass er zu mir herabkommt. Wenn er mit mir zu kämpfen vermag und mich erschlägt, dann wollen wir eure Knechte sein. Wenn ich ihn aber überwinde und ihn erschlage, dann sollt ihr unsere Knechte sein und uns dienen. Und der Philister sagte: Ich verhöhne heute die Schlachtreihen Israels. Gebt mir einen Mann, dass wir miteinander kämpfen. Und Saul und ganz Israel hörten diese Worte des Philisters, und sie waren niedergeschlagen und fürchteten sich sehr. David nun war der Sohn jenes Ephratiters von Bethlehem in Juda mit Namen Isai, der 8 Söhne hatte. Und der Mann war in den Tagen Sauls schon zu alt, um unter den Männern mitzukommen. Die 3 ältesten Söhne Isais aber waren mit Saul in den Krieg gezogen. Die Namen seiner 3 Söhne, die in den Krieg zogen, waren Eliab, der Erstgeborene, und der 2. Abinadab und der 3. Schammah. Und David war der Jüngste, und die 3 Ältesten waren Saul gefolgt. David aber ging ab und zu von Saul weg, um die Schafe seines Vaters in Bethlehem zu weiden. Und der Philister trat morgens und abends heraus und stellte sich hin 40 Tage lang. Isai aber sagte zu seinem Sohn David: Nimm doch für deine Brüder dieses Efa geröstete Körner und diese 10 Brote und bring sie schnell in das Lager zu deinen Brüdern. Und diese 10 Stücke Weichkäse bring dem Obersten über 1000 und erkundige dich, ob es deinen Brüdern gut geht, und bring ein Pfand von ihnen mit. Saul und sie und alle Männer von Israel stehen im Terebintental im Kampf mit den Philistern. Da machte sich David des Morgens früh auf und überließ die Schafe einem Hüter. Er nahm und ging hin, wie Isai ihm geboten hatte, und kam zum Lagerplatz. Als das Heer aber in die Schlachtreihe ausrückte, erhoben sie das Kampfgeschrei. Und Israel und die Philister stellten sich auf, Schlachtreihe gegen Schlachtreihe. David ließ sein Gepäck, das er trug, bei der Wache des Trosses und lief in die Schlachtreihe. Und er kam und fragte seine Brüder nach ihrem Wohlergehen. Während er noch mit ihnen redete, siehe, da kam der Vorkämpfer herauf mit Namen Goliath, der Philister von Gat, aus den Schlachtreihen der Philister und redete dieselben Worte, und David hörte es. Als aber alle Männer von Israel den Mann sahen, flohen sie vor ihm und fürchteten sich sehr. Und die Männer von Israel sagten: Habt ihr diesen Mann gesehen, wie er heraufkommt? Denn er kommt nur herauf, um Israel zu verhöhnen. Und es soll geschehen, wer immer ihn schlägt, den will der König sehr reich belohnen, und er will ihm seine Tochter geben und will das Haus seines Vaters von Abgaben freimachen in Israel. Da sagte David zu den Männern, die bei ihm standen: Was soll mit dem Mann geschehen, der diesen Philister da erschlägt und die Schande von Israel abwendet? Wer ist denn dieser unbeschnittene Philister da, der die Schlachtreihen des lebendigen Gottes verhöhnt? Und das Volk antwortete ihm wie vorher: So und so soll dem Mann geschehen, der ihn erschlägt. Und Eliab, sein ältester Bruder, hörte zu, als er mit den Männern redete. Und der Zorn Eliabs entbrannte über David, und er sagte: Warum bist du überhaupt hergekommen? Und wem hast du jene paar Schafe in der Wüste überlassen? Ich erkenne deine Vermessenheit wohl und die Bosheit deines Herzens, denn du bist ja nur hergekommen, um dem Kampf zuzusehen. Und David antwortete: Was habe ich denn getan? Ist es nicht der Mühe wert? Und er wandte sich von ihm ab, einem anderen zu, und wiederholte die Frage, und das Volk gab ihm dieselbe Antwort wie vorher. Und die Worte, die David geredet hatte, wurden bekannt, und man meldete sie Saul, und der ließ ihn holen. Und David sagte zu Saul: Niemand lasse seinetwegen den Mut sinken, dein Knecht will hingehen und mit diesem Philister kämpfen. Aber Saul sagte zu David: Du kannst nicht zu diesem Philister gehen, um mit ihm zu kämpfen, denn du bist ein junger Mann,
Er aber ist ein Kriegsmann von seiner Jugend auf. Da sagte David zu Saul: Dein Knecht weidete die Schafe für seinen Vater. Wenn dann ein Löwe oder ein Bär kam und ein Schaf von der Herde wegtrug, so lief ich ihm nach und schlug auf ihn ein und entriss es seinem Rachen. Erhob er sich gegen mich, so ergriff ich ihn bei seinem Bart, schlug ihn und tötete ihn. So hat dein Knecht den Löwen und den Bären erschlagen. Und diesem unbeschnittenen Philister soll es genauso ergehen wie einem von ihnen, weil er die Schlachtreihen des lebendigen Gottes verhöhnt hat. Und David fuhr fort: Der Herr, der mich aus den Klauen des Löwen und aus den Klauen des Bären gerettet hat, der wird mich auch aus der Hand dieses Philisters retten. Und Saul sagte zu David: Geh hin, der Herr sei mit dir. Und Saul legte David seine Rüstung an und setzte einen bronzenen Helm auf sein Haupt und zog ihm einen Schuppenpanzer an. Und David gürtete Sauls Schwert über seine Rüstung und wollte damit gehen, denn er hatte es noch nie versucht. Da sagte David zu Saul: Ich kann nicht damit gehen, denn ich habe es nie versucht. Und David legte sie wieder ab. Und er nahm einen Stab in seine Hand und wählte 5 glatte Steine aus dem Bach und tat sie in die Hirtentasche, die ihm als Schleudertasche diente, und nahm seine Schleuder in seine Hand und ging dem Philister entgegen. Und der Philister ging und kam David immer näher, und der Mann, der den Schild trug, ging vor ihm her. Als aber der Philister hinschaute und David sah, verachtete er ihn, weil er noch jung war, und er war rötlich und schön von Aussehen. Und der Philister sprach zu David: Bin ich denn ein Hund, dass du mit Stöcken zu mir kommst? Und der Philister fluchte David bei seinen Göttern. Der Philister sagte zu David: Komm her zu mir, dass ich dein Fleisch den Vögeln des Himmels und den Tieren des Feldes gebe. Und David antwortete dem Philister: Du kommst zu mir mit Schwert, Lanze und Kurzschwert. Ich aber komme zu dir mit dem Namen des Herrn der Heerscharen, des Gottes der Schlachtreihen Israels, den du verhöhnt hast. Heute wird der Herr dich in meine Hand ausliefern, und ich werde dich erschlagen und dir den Kopf abhauen. Und die Leiche des Heeres der Philister werde ich heute noch den Vögeln des Himmels und den wilden Tieren der Erde geben. Und die ganze Erde soll erkennen, dass Israel einen Gott hat. Und diese ganze Versammlung soll erkennen, dass der Herr nicht durch Schwert oder Speer rettet. Denn des Herrn ist der Kampf, und er wird euch in unsere Hand geben. Und es geschah, als der Philister sich aufmachte und näher an David herankam, da lief David eilends von der Schlachtreihe aus dem Philister entgegen. Und David griff mit seiner Hand in die Tasche und nahm einen Stein heraus. Und er schleuderte und traf den Philister an seine Stirn. Und der Stein drang ihm in die Stirn ein, und er fiel auf sein Gesicht zur Erde. So überwand David mit der Schleuder und mit dem Stein den Philister, und er traf den Philister und tötete ihn. David aber hatte kein Schwert in der Hand, und David lief und trat zu dem Philister und nahm dessen Schwert, zog es aus seiner Scheide und tötete ihn vollends und hieb ihm den Kopf damit ab. Als aber die Philister sahen, dass ihr stärkster Mann tot war, flohen sie. Und die Männer von Israel und Juda machten sich auf und erhoben das Kriegsgeschrei und jagten den Philistern nach bis zum Eingang von Gath und bis an die Tore von Ekron. Und die Erschlagenen der Philister fielen auf dem Weg von Shaaraim bis Gath und Ekron. Und die Söhne Israel kehrten von der Verfolgung der Philister zurück und plünderten deren Lager. Und David nahm den Kopf des Philisters und brachte ihn nach Jerusalem. Seine Waffen aber legte er in sein Zelt. Als aber Saul sah, wie David dem Philister entgegenging, sagte er zu Abner, dem Heerobersten: Wessen Sohn ist doch dieser junge Mann, Abner? Und Abner antwortete: So wahr du lebst, König, ich weiß es nicht. Und der König sagte: Frage, wessen Sohn der junge Mann ist. Als David zurückkehrte, nachdem er den Philister erschlagen hatte, nahm ihn Abner und brachte ihn vor Saul, und er hatte den Kopf des Philisters in seiner Hand. Und Saul sagte zu ihm: Wessen Sohn bist du, junger Mann? David antwortete: Der Sohn deines Knechtes Isai, des Bethlehemiters.

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0: Es ist 8 Uhr.
1: Es ist Matthäus 9, 1 und 2, wo er sagt, und Jesus stieg weiter in das Boot und fuhr nur die andere Seed, wo er tüß hielt. Und horcht, sie brachten einen gelähmten Menschen an, den sie auf ein Bad drüben. Wir haben so viele interessante Geschichten von der Zeit, als Jesus hier beirrt wird. Und in der nächsten Teil werden wir die Bühne gewöhnliche Geschichte betrachten, wo Jesus in Kapernaum ein gelähmter Mensch heilen wird. Dit wird nicht das erste Mal, wo Jesus Kapernaum besucht. Er wird auch mehrere Mal gewesen. Zu einer Zeit wohnt er dort sogar. In Matthäus 4,13 lesen wir, er verleiht Nazareth. Chaimen wohnt in Kapernaum, dort am Meer liegt. Er hat in Kapernaum gepredigt und Wunder getan. Er hat dort den Offizier sein Knecht und auch Petrus seine Schwiegermutter geheilt. Wirklich hat er dort viel Heilungswunder getan und der ganze Staat hat davon gehört. Trotz all die Wunder, viel in Kapernaum lebte nicht an ihm. Und wirklich, die meisten lebte nicht an ihm. Die Menschen in Kapernaum wären so jähn dem Herrn, dass er mit Verdruss sein musste. Und du, Kapernaum, bist du nicht bei am Himmel gehoben worden? Du warst an der Halle geschmeten worden, wie wenn die großen Wolken, die bejüngt gedonnen worden, wären in Soden passiert, dort stund noch von dem Tag. Aber ich sage dir, dort wird für Soden leichter sein, am Gerechtstag als für die. Die Menschen in Kapernaum wären sehr harthartig. Aber danach baute Herr an seine Gnade und der Radung für ihre Säulen an. Das sagt, und Jesus stieg weiter in das Boot und fuhr nur die andere Seed, wo er tüß hielt. Gerade so vielmal verheer, wie sein Hort voll Leib und Besorgnis für seine eine Stadt. Er arbeitet von dir noch krank so. Er jäfft nicht ab. Wenn du ihm auch jedes Mal aufsehen lässt, wenn er an der Dörr von deinem Hort klappen lässt. Er klappt immer weiter an. Ich hab das selbst erfahren. Und du hast vielleicht auch. Er jäfft niemals ab, wenn er nur Säulen siegt. Hast du dir zu deinem Hort von ihm abgemerkt? Wir sind auch so aus seiner Stadt. Weil er den Priest und unsere Seilraden betont hat, hat er das Recht ans Leben. Also in Wirklichkeit, für das Blut, was er für unsere Sünden vergoten hat, gehe wir an. Er hat uns mit seinem Blut gekauft und ihnt uns. Du hast nicht das Recht, für dich selbst zu leben und ein Sklave zu der Sünde sein. Wenn irgendein Tauherer arm noch nicht sein Hort gegeben hat, dann dauert doch von dir. Die Gnade, was er anbieten wird, zu sehen schüben, ist eine sehr ernste Sache. Wir wissen nicht, ob wir noch weiter eine Gelegenheit haben wollen, am Unternehmen. Oder, so ist in Kapernaum, seine Geduld mit uns auch mit einmal aufreden wird. Wir können in Kapernaum ihre Erfahrung sein, was von der ernste Sache dort ist. Wenn du von dir auch noch die Stadt forscht, wo Kapernaum mal wir, wirst du keine Stadt fingen. Du hast ein Klumpen Steine, wo die Stadt vielleicht mal wir, aber die Stadt ist verschwungen. Die Stadt wird verdammt, weil sie die Gnade, was angeboten wird, nicht annehmen. In Hebräer 3,15 lesen wir das wird. Von dir auch, wenn ihr seine Stimme hören, dann verhört ihr noch heute nicht. Möcht Gott uns helfen, dass wir seine Gnade nicht verachten und wegschmieden.

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Mutter schlug mit dem Holzlöffel auf den Tisch und befahl lachend, »Nun seid nicht so miese, Petrich, Kinder. Fröhlich sollt ihr sein, fröhlich.« Sie rührte flott in ihrem Eierkuchenteig, der eher ein Mehlkuchenteig war, weiter und summte dazu eine ebenso lebhafte Melodie. Dann hielt sie wieder ein. »Wollt ihr denn immer noch nicht lachen?« »Ungehorsame Kinder habe ich, arme Frau«, schalt sie. »Da müsste man mich schon kitzeln, wenn ich lachen sollte«, murmelte mein Bruder Karl mit Grabes Stimme. »Mich auch«, stimmte Wilhelm in seltener Einmütigkeit bei. »Es ist einem oft mehr zum Weinen zumute«, sagte Minchen, unsere gefühlvolle Zweitälteste mit ihrer hellen Stimme, und hob ihre schönen, dunklen Augen zur Zimmerdecke auf. Nur Emma, unsere Älteste, und Mutters verjüngtes Ebenbild, nickte ihr beifällig zu und schlug fröhlich vor. »Wenn ihr Mutter den Gefallen nicht tun und nicht lachen wollt, ihr widerspenstige Gesellschaft, so könnt ihr wenigstens singen.« »Was denn?« fragte Guste, unsere Schwester Nummer 3, mürrisch, und auf ihrem derbknochigen Gesicht war auch nicht die Spur eines Lachens oder nur eines Lächelns festzustellen. »Schlagt vor«, ermunterte Mutter und rührte unentwegt weiter. Wir schwiegen allesamt. Keinem fiel ein Lied ein. Wilhelm nagte an seiner Unterlippe. Karl krauste die Stirn, wie er immer tat, wenn er angestrengt nachdachte. »Nun, Karl?« Mutters frische Stimme weckte ihn aus seiner Versunkenheit auf. »Geht nun hin und grabt mein Grab«, murmelte Karl so dumpf, dass wir anderen nun doch alle in Gelächter ausbrachen. Dieses Lied hatten die Schulkinder und Karl mit ihnen, gerade vor einer Woche, zur Beerdigung des alten Lehrers gesungen. »Das ist gewiss ein schönes Lied«, lobte Mutter. »Aber wenn ich in dem Tempo rührte, würde der Teig nie fertig. Und außerdem wollen wir doch fröhlich sein. Wie wär's mit unserem Haus- und Familienlied »Lasst die Herzen immer fröhlich«? Ich würde gern mit der Rührkelle den Takt dazu schlagen, aber dazu habe ich jetzt keine Zeit. Das kann Hermanne mit dem Löffel tun, und ich mache frischweg dabei weiter. Stimmt an! Kannst auch meinetwegen den Takt gegen deinen Becher klopfen, Männe. Das klingt umso lustiger. Also los! 1, 2, 3... Sie schmetterte mit ihrer schönen, kräftigen Stimme die ersten Töne. Zögernd fielen wir nach und nach ein. Hermann, unser Kleinster, haute begeistert gegen seinen Blechbecher, dass es nur so rappelte. Mutter rührte dazu ihren Teig. Emma wusch im gleichen Rhythmus in einem Bottich Strümpfe aus. Guste scheuerte mit entsprechendem Getöse Kochtöpfe und Karl und Wilhelm putzten die langen Reihe Schuhe. Alwine, Lenchen und ich mussten aus Zeitungspapier Fidibusse falten. Mit dieser Beschäftigung machten wir drei wohl den geringsten Lärm. Aber unsere Stimmen erstarkten immer mehr, je weiter wir sangen, und die anderen gerieten bei dieser mitreißenden Weise in immer größeren Schwung und damit verbundene Arbeitsgeräusche.

0: Mena!
1: Tönte es da mahnend von der Tür her.
0: Mena!
1: Jäh verstummten wir vor Vaters ernster Stimme.
0: Mena!
1: Wiederholte er. Ich versteh dich nicht. Und dabei schüttelte er den Kopf. Mutter schaute ihm harmlos lachend entgegen, aber wir bemerkten am Zucken ihrer Lippen, dass sie wohl wusste, dass sie mit diesem Singen und ausgelassenen Lärmen etwas Besonderes tat. So etwa, wie wenn ein Kind einen unschuldig übermütigen Streich vollführt hat.
0: Mena, ich versteh dich nicht,
1: wiederholte Vater noch einmal und trat langsam näher. Mutter ließ den Rührlöffel sinken und schaute ihm, immer noch lächelnd, aber mit seltsamer Eindringlichkeit in die Augen.
2: Karl, sagte sie leise und fest.
1: In sonnigen Tagen kann jeder singen, in dunklen Tagen kann es nur ein Christ, so wie die ersten Christen Loblieder sangen, wenn sie einen ihrer Lieben zu Grabe geleiteten. Wollen wir unser Christentum nicht beweisen? Wollen wir es unseren Kindern nicht vorleben und sie lehren, wie Christen ihr Leid tragen? Des Christen Herz auf Rosen geht, wenn's mitten unter Dornen steht.
2: Vater stand nun dicht vor Mutter. Er streckte die Hand aus und drückte ihre linke stumm. In der rechten hielt sie immer noch ihren Rührlöffel. Als Vater still hinausgegangen war, schwieg Mutter einen Augenblick und schaute vor sich hin. Dann strich sie mit einer ihrer raschen Bewegungen über die Stirn.
1: »So, nun Schluss mit dem Gesang«, bestimmte sie vergnügt. »Nun ist nämlich mein Teig fertig und kommt in die Pfanne. Dann qualmt es zu sehr und wir müssten beim Singen husten. Raus mit euch, kleinem Volk! Lenchen und Anchen, deckt den Tisch! Alwine, räum mit Hermann die Spielecke auf! Und die anderen, beeilt euch mit eurer Arbeit! Ihr wisst, wie sehr genau es Vater mit der Pünktlichkeit nimmt. Minchen, setz schon das Teewasser auf! Heute Abend nach Tisch wollen wir noch ein paar Liedchen singen.«

Ja, wir sangen nach dem Abendessen noch ein Weilchen. Wir saßen, wie an jedem Tagesende, im Kreis um Mutter und stimmten auf ihren Wunsch das Paul-Gerhardt-Lied an. Warum sollte ich mich denn grämen? Hab ich doch Christum noch. Wer will mir den nehmen? Heute haben wir alle Strophen nötig, entschied Mutter. Aber weil es so viele sind, verteilen wir sie. Und so sangen wir alle gemeinsam die erste und zweite Strophe. Emmas schöner Sopran ließ uns die dritte hören. Gut und Blut, Leib, Seel und Leben ist nicht mein. Gott allein ist es, der's gegeben. Will er's wieder zu sich kehren, nehm er's hin, ich will ihn dennoch fröhlich ehren. Minchen sang sehr hoch und innig. Schickt er mir ein Kreuz zu tragen, dringt herein Angst und Pein. Sollte ich drum verzagen? Der es schickt, der wird es wenden. Er weiß wohl, wie er soll all mein Unglück enden. Wilhelm und Karl schmetterten. Unverzagt und ohne Grauen soll ein Christ, wo er ist, stets sich lassen schauen. Dann vereinte sich Gustes kräftiger Alt mit meiner, Minchens und Alvines noch etwas schrillen Kinderstimmen. Was sind dieses Lebens Güter? Eine Hand voller Sand, Kummer der Gemüter. Zum Schluss sangen wir alle, und auch Vater war aus seinem Stübchen hinzugetreten, und sein voller Bass mischte sich in unseren Chor. Herr, mein Hirt, Brunn aller Freuden, du bist mein, ich bin dein, niemand kann uns scheiden. Darauf las Vater Luthers Abendsegen, und wir suchten so zufrieden und guten Mutes unsere Schlafkammern auf, als wenn keine Wolke die Sonne unseres Hauses verdunkeln wollte, als wären wir eine allzeit fröhliche Familie. Und waren wir das nicht auch?

Auf unserer Eltern Schulter hatte sich eine Sorgenlast gelegt. Sie hatten uns Kindern nichts verheimlicht. Sie hatten, wie es bei uns Brauch war, offen mit uns darüber gesprochen. Wir waren sehr stolz, mittragen zu dürfen, und wir lernten und erlebten mit ihnen die Wahrheit des Bibelwortes: Wie deine Tage, so deine Kraft, und unter dir sind ewige Arme. Nun muss ich aber endlich berichten, was über unsere Familie hereingebrochen war. Es lässt sich in wenige Worte zusammenfassen, wie so manches, was einschneidend in unser Leben tritt. Als unsere Eltern geheiratet hatten, hatte Mutters Vater seine eigene Weberei aufgegeben und sich zur Ruhe gesetzt. Meine Mutter hatte er außer dem Haus, worin wir wohnten, 3 Webstühle mit in die Ehe gegeben. Er hatte dabei gehofft, dass mein Vater, den er als Waisenkind aufgenommen hatte und den er sehr schätzte, damit einen neuen, aufblühenden Betrieb gründen würde. Er konnte ihm seine Weberei nicht ganz überschreiben, da er noch mehr Töchter hatte. Großvaters Erwartungen hatten sich nicht erfüllt. An Vaters Tüchtigkeit, auf die Großvater vertraut hatte, lag es nicht. Aber die Zeit der Handwebereien war vorbei. Die handwerklichen Betriebe wurden immer mehr von den Maschinen der Fabriken verdrängt. Trotz seiner Bemühungen um Absatz seiner Erzeugnisse, trotzdem er nächtelang aufsaß und neue Muster entwarf und selber ausführte, konnte Vater seinen Betrieb nicht halten. Wenn er noch so knapp daran verdiente, konnte er doch seine Handarbeit nicht so billig liefern, wie die Fabriken ihre Maschinenware. Eine Zeit lang griff Großvater immer wieder mit kleinen und größeren Beträgen ein. Aber auf Dauer war es dem alten Mann um seines eigenen Unterhalts willen und dem seiner unverheirateten Töchter nicht zuzumuten. Vater musste die 3 Webstühle mit großem Verlust verkaufen. Aber so bitter das war und so schwer es Vater wurde, die Eltern atmeten doch auf. Vater fand eine Stelle als Werkmeister und mochte es auch zeitlebens an ihm nagen, nicht mehr selbstständig und sein eigener Herr zu sein, so hatte er doch von jetzt ab sein festes Einkommen, so dass Mutter ihr Haushaltungsgeld übersehen und einteilen konnte, und die ständigen Sorgen hatten aufgehört. An dem Tag nun, da uns Mutter so energisch zum fröhlichen Singen aufforderte und dazu ihren eigenen Teig rührte, waren sie wieder aufgetaucht. Die Zeit, in der wir damals lebten, nennt man heute noch die Gründerzeit. Es waren die Jahre nach dem Krieg, 1870 und 1871. Der Sieg über Frankreich, der damit verbundene Goldregen, der aus dem besiegten Land nach Deutschland strömte, war für einen großen Teil unseres Volkes nicht vom Segen gewesen. Ein Tanz um das goldene Kalb begann. Ein Taumel ergriff die Menschen. Sie bauten, sie gründeten. Geschäfte, Betriebe, Fabriken schossen wie Pilze aus der Erde. Und wie Pilze waren viele von ihnen faul in ihrem Innern. Vergingen, brachen fast über Nacht zusammen. Noch heute hat das Wort Gründerzeit einen unguten Klang. Und einen schmerzhaften Missakkord brachte diese Zeit auch in unsere Familie. Die Fabrik, in die mein Vater eingetreten, war auch auf schlechtem Grund erbaut worden und über Nacht zusammengebrochen. Vater wurde stellenlos. In diesen 3 Wörtlein ist all unsere Sorge und Not beschlossen. Heutzutage, da für Arbeitslose entsprechend gesorgt wird, kann man gar nicht ermessen, welch furchtbarer Schlag das in den Jahren war, als es noch nicht solch eine Sozialversicherung gab. Es bestand geringe Aussicht, dass Vater bald eine neue Stelle fand. Gerade in diesen Wochen meldete eine nach der anderen der neu gegründeten Fabriken Konkurs an. Wovon sollten wir auf die Dauer leben? Wir konnten unmöglich von Großvater erwarten, dass er eine so vielköpfige Schar mit unterhielt. Was das für unseren stolzen Vater bedeutete, sich und seine Familie nicht mehr ernähren zu können. Er machte sich Vorwürfe, klagte sich an: Warum habe ich mich überreden lassen? Warum habe ich mich blenden lassen? Hätte ich meine Webstühle behalten, so hätte ich wenigstens einen kleinen Verdienst und brauchte nicht müßig hier herumzusitzen. Oben auf dem Boden haben Wilhelm und ich noch einen kleinen, uralten, zerbrochenen Webstuhl gefunden,
meldete eines Tages Karl freudig erregt. Er schaute dabei Vater an, als knüpfte er eine zaghafte Hoffnung an diese Entdeckung. Vater heftete seine durchdringenden Augen so starr auf ihn, dass Karl unsicher wegblickte und verlegen von einem Fuß auf den anderen trat. »Du meinst wohl, ich sollte das Klappergestell aus Urahns Zeiten herunterholen, wieder herrichten und darauf für mich alleine zu weben anfangen?« spottete Vater. Karl schaute zu Boden. Doch dann hob er tapfer den Kopf und antwortete beinahe trotzig, »Das kannst du doch.« »So, und ihr geht dann von Tür zu Tür und bietet meine selbstgewebten Litzen und Bändchen an,« fuhr Vater fort. »Gewiss wird euch armen Kindern von mitleidigen Tanten etwas abgekauft.« »Oh ja«, rief ich begeistert und merkte gar nichts von Vaters verzweifeltem Spott. »Das tue ich gerne.« »Ich auch«, fiel Alwine ein. Vater blickte uns an, dass es mir so unheimlich wurde wie vorhin unserem Bruder Karl. Dann senkte er den Kopf und ging mit müden Schritten in sein Stübchen. »Es wird euch sowieso bald nichts anderes mehr übrig bleiben, als zu betteln«, murmelte er im Hinausgehen. Wir starrten ihm entsetzt nach. Minchen schluchzte verzweifelt auf. Wahrscheinlich sah sich unser feines Mamsellchen schon als Bettelmädchen von Tür zu Tür schleichen, und es tröstete sie wenig, dass Karl ihr das Kompliment machte, sie sähe von uns allen am ersten wie ein Zigeunerkind aus. Doch dann trat Mutter zu uns in die Wohnstube. »Was ist denn mit euch los?« fragte sie und strahlte uns an, als wäre eitel Sonnenschein um uns und in uns. »Ist euch die Petersilie verhagelt?« Wir blickten stumm auf Vaters verschlossene Tür. Einen kurzen Augenblick flog ein Schatten über Mutters helles Gesicht. Doch es war nur wie ein rasch vorüberziehendes Sommerwölkchen. Schon leuchtete sie wieder auf. »O ihr Kleingläubigen«, sagte sie leise, »werft euer Vertrauen nicht weg, welches eine große Belohnung hat.« Ja, Mutter wusste zu jedem Geschehen, ob klein oder groß, das passende Wort aus der Heiligen Schrift. Aber ihr Christentum stand nicht nur in Worten, sondern in der Kraft. »Los«, ermunterte sie uns jetzt, »steht nicht da und starrt eine verschlossene Tür an. Draußen im Garten ist unheimlich viel Arbeit. Alle Beete müssen von Unkraut gesäubert werden. Jetzt muss unser guter Garten erst recht gepflegt werden, damit er uns mit reichen Erträgen lohnt.« Im Nu waren wir draußen. Im Nu waren wir mit Haken und Härkchen, Haken und Häkchen ausgerüstet. An die Arbeit ging es. Alle trüben Gedanken zerstoben dabei. Mutter hatte wieder ihre rechte Medizin angewandt, die klugen Ärzte heutzutage Arbeitsmedizin nennen. Sie kannte sie damals schon, ohne studiert zu haben. Und wenn wir Kinder einmal gelangweilt und müßig herumstanden, so mahnte sie immer, »Tut etwas, und wenn ihr nur einen Stuhl von einer Ecke in die andere tragt.« Und am Abend

Pass auf, dies Jahr ernten wir hundertfältig. Wir brauchen nicht zu hungern. Karl war nämlich ein tüchtiger Esser und hatte sich wohl schon seine Gedanken gemacht. Vater beteiligte sich nicht an unserer Gartenarbeit. Er war viel allein in seinem Stübchen. Sollte er sich nicht lieber drunten in der Stadt nach einer neuen Stelle umhören, wagte Minchen Mutter schüchtern zu fragen, als wir unter dem alten Apfelbaum im hintersten Winkel des Gartens eine kleine Vesperpause machten. »Es hätte keinen Zweck und würde ihn noch mehr entmutigen«, entgegnete Mutter ebenso leise. »Lasst Vater in Ruhe und lasst den Vater im Himmel sorgen. Alle eure Sorge werfet auf ihn.« Gerade in diesen Tagen merkte ich, welch ein Schatz, welche Fundgrube die Heilige Schrift für Mutter bedeutete. Wenn sie uns aus der Bergpredigt vorlas, leuchteten ihre Augen, und so jung wir noch waren, wir wurden wunderbar getröstet, wenn wir ihr lauschten, wenn uns immer wieder gesagt wurde, sorget nicht. Vater war nicht nur bei unserer Gartenarbeit, sondern auch bei unserem Singen, Hören und Beten kaum je dabei. Das kam auch früher, als er noch im Betrieb arbeitete, selten vor. Wir waren daran gewöhnt, dass er gerne allein in seinem Stübchen weilte und wunderten uns nicht darüber. Was uns aber wunderte, das war, dass aus diesem kleinen Raum stundenlang ein kräftiges Hämmern und Klopfen ertönte. Er sinnierte also nicht wie früher über seinen Büchern, wie er es in stillen Abend- und Nachtstunden zu tun pflegte. Wenn wir aufhorchten, uns anstießen, Mutter fragend anschauten, lächelte sie nur, legte den Finger auf den Mund und mahnte, »Still, stört ihn nicht, lasst ihn ganz in Ruhe.« Vater erschien nur noch zu den Mahlzeiten. In den ersten Tagen hatte er dabei einen sehr niedergeschlagenen Eindruck gemacht. Sein ernstes, dunkles Gesicht hatte noch düsterer ausgesehen als früher. Er aß so wenig, dass Karl sogar wagte, ihm einmal ermunternd zuzurufen, »Nimm dir getrost noch, Vater, es ist genug Salat da. Dies Jahr trägt unser Garten hundertfältig.« Wie erschraken alle über diese Keckheit, durften wir doch bei Tisch nicht ungefragt sprechen. Und Karl erschrak nachträglich am meisten, dass er sich zu solch einer Kühnheit hatte hinreißen lassen. Aber unser sonst so strenger Vater rügte diesmal die Übertretung seines Gebotes nicht. Er lächelte sogar zerstreut und schien mit seinen Gedanken weit fort von uns. »Vater ist gar nicht mehr bei uns«, klagte eines Abends Lenchen. »Weder leiblich noch mit seinen Gedanken«, seufzte unser Minchen gefühlvoll. Mutter beschwerte sich nicht. Sie hatte wieder ihr gewohntes Lächeln, das manchmal so geheimnisvoll und undeutbar war. »Vielleicht ist er mehr bei euch, als ihr ahnt«, antwortete sie. »Die Hauptsache aber ist, dass er zu dem findet, der unsere Hilfe in der Not ist.« Dass Vater dorthin gefunden hatte, spürten sogar wir Kleineren von Tag zu Tag mehr. Sein Gesicht wurde immer entspannter und ruhiger, und seine Morgen- und Abendgebete zeugten davon, dass seine Hände sich immer mehr nach der mächtigen Hand ausstreckten, dass sie diese Hand fest ergriffen hatten, die uns alle erhält und trägt.

Wir Kinder waren in diesen Tagen sehr bescheiden. Ich kann wohl ohne Übertreibung behaupten, dass wir uns manchmal nicht satt aßen. Am Gemüse hielten wir uns zwar schadlos, da wir ja annahmen, dass unser guter Garten doppelte Erträge brächte, oder, wie Karl großspurig behauptete, hundertfältige. Oft aber verzichteten wir auf ein Butterbrot und lehnten Mutters Angebot lebhaft dankend ab, obwohl wir noch recht gern eines gegessen hätten. Guste lief täglich, soeben, wie sie sagte, zu Tante Ewertsbusch, in deren großem Haushalt und Metzgerei sie später nach ihrer Schulentlassung jahrelang half,

wohin sie sich damals schon hingezogen fühlte. Sie aß sich nicht allein dort rundherum satt, sondern brachte auch uns anderen meist ein Endchen Wurst, ein Stückchen Speck mit. Ehrlich verdient, versicherte sie dabei eifrig. Sie hatte Fleisch ausgetragen, Töpfe gescheuert, Schuhe geputzt. Nach und nach gewöhnte sie sich daran, regelmäßig nach der Schule bei Tante Ewertsbusch anzufragen, ob irgendeine Arbeit von ihr erledigt werden könnte. Und damit hatte es sich wohl angebahnt, dass sie später ganz dorthin übersiedelte. Wir anderen besuchten häufig unseren lieben Großvater und die Tanten. Gewiss wollten wir ihnen nicht zur Last fallen, aber wir waren doch froh, wenn Tante Bertha, die Großvater den Haushalt führte, uns etwas zusteckte, wenn dies und das aus dem behäbigen Haus im Tal zu unserem Haus auf dem Berg wanderte. Es durfte sogar ein blanker Taler sein, den der alte Mann einem von uns mit einem Gruß an die Mutter zusteckte. Vater durfte davon nichts erfahren. Wenn wir auch nie Geheimnisse vor ihm hatten, das wussten wir auch, ohne dass es uns Mutter zu erklären brauchte, dass es ihn schmerzen würde, wenn er von den Gaben erführe, die uns andere zukommen ließen, weil er nicht für uns sorgen konnte. Es war nun nicht so, dass sich allein Vater Sorgen machte und wir anderen alle ununterbrochen sangen und jubilierten. Manchmal steckten auch wir im Sumpf der Verzagtheit. Ich erinnere mich noch, wie sogar unsere frohgemute, tapfere Emma eines Abends leise zu Mutter sagte, »Wie soll es weitergehen?« Sie hatte gerade das letzte Mehl aus dem Topf für die Frühstückssuppe des nächsten Tages zusammengekratzt. Mutter aber antwortete gelassen, »Sorget nicht für den kommenden Morgen. Das Mehl im Topf soll nicht verzehrt werden, und im Ölkrug soll nichts mangeln. Daran halte ich mich.« Und dann schaute sie über unsere dunklen und blonden Köpfe und fragte uns mit ihrer klingenden Stimme, wie einst der Herr seine Jünger gefragt hat. »Habt ihr je Mangel gelitten?« »Nie«, antworteten wir laut und bestimmt. Da nickte sie uns zufrieden zu und gab uns zur Nacht noch ein Bibelwort mit in unsere Schlafkammern. »Glaubt ihr nicht, so bleibt ihr nicht.« Am folgenden Tag, als Karl und ich wie jeden Abend die Milch für Tante Bertha holten, fragte die Bauersfrau, ob Wilhelm und Karl am nächsten schulfreien Nachmittag wohl bei der Ernte helfen wollten. Und auf Karls freudige Zusage gab sie uns gleich ein Säckchen Mehl als Angeld mit. »Kein Tag vergeht, ohne dass wir nicht die Durchhilfe unseres Herrn erfahren dürfen«, sagte die Mutter dazu. »Ist diese Sorgenzeit nicht eine Segenszeit? Besonders wenn wir nach dem Spruch handeln, mach aus Sorgen ein Gebet.« »Du bist unsere liebe Spruchminna«, tönte da Vaters Stimme hinter ihr. Sie wandte sich überrascht um. Er sah so froh aus, wie seit langem nicht. Sogar mir kleinem Mädchen fiel das auf. Mir stockte das Herz. Oh, hatte Vater eine neue Stelle gefunden? Nein, davon berichtete er nicht. Und doch musste er etwas Gutes zu melden wissen. Er legte den Arm um Mutters Schultern. Wir Kinder staunten noch mehr. »Komm, Mina«, forderte er sie auf. »Ich will dir etwas zeigen. Ich habe eine Überraschung für dich.« Mutter folgte ihm in sein Stübchen. Wir starrten ihnen mit offenem Mund nach. Als Mutter nach einer Weile wieder heraustrat, sah sie mit geröteten Wangen und strahlenden Augen aus wie eine junge Braut. Was musste das für eine herrliche Überraschung gewesen sein? Sie spannte unsere Neugier nicht auf die Folter. Sie blickte lächelnd auf unsere gespannt zu ihr aufgehobenen Gesichter und sagte, »Nun will ich euch etwas Wunderschönes zeigen. Kommt mal alle her und stellt euch rund um den Tisch.« Wir drängten uns hinzu. Mutter legte ein kleines Stück Seide in die Mitte des Tisches. »Ich habe es eben nachgemessen. Es ist etwa 20 Zentimeter breit und ebenso lang.« »Mehr nicht?« fragte Karl enttäuscht. Er hatte wohl einen Schatz erwartet, der aller unserer Not ein Ende bereitete. Zuerst waren wir anderen Kinder so wenig befriedigt wie er, doch als wir uns dann über den Tisch beugten, näher zusahen, da ertönte ein »Ah« und »Oh« nach dem anderen.
Ein Bild hatte Vater in Seide gewebt. Ich bin heute noch glücklich, dass es mir später zugesprochen wurde und dass ich es dann und wann noch in Ruhe betrachten kann. Was es darstellt? Zwei Frauen in weiten, dunklen Mänteln und weißen Hauben sitzen nebeneinander. Die Alte liest in einem Gebetbuch, die Junge hat die Hände gefaltet. Wunderbar fein gearbeitet ist dieses schlichte Bild. Bis ins Kleinste genau sind die Spitzen der Halskrausen, der Hauben, die Zeichnungen und Lettern in dem Buch mit den ziselierten Schließen, der Hintergrund, der wiederum eine gewebte Seidentapete darstellt, der Blütenzweig, den die Ältere in der Hand hält, und dann erst der gesammelte Ausdruck im Antlitz der Mutter, der unschuldig fromme in dem der Tochter. Wunderbar, flötete Minchen. Wie hat das Vater nur gemacht? Fragte ich. Vater hat den alten Webstuhl umgearbeitet, erklärte Mutter. Und dies Bild hat er nach einem uralten Seidenfleck gewebt, der von einem Urahn aus Frankreich mitgebracht worden ist. Ihr wisst, dass Vater aus einer Hugenottenfamilie stammt, die um ihres evangelischen Glaubens willen nach Deutschland floh. Diese Hugenotten waren zum Teil tüchtige Seidenweber und brachten ihre Kunst mit in ihre neue Heimat. »Das ist wirklich ein Kunstwerk«, lobte Emma. »Es ist nicht nur schön, es greift ans Herz.« »Damit müsste Vater doch viel verdienen, besonders wenn er auch noch den alten Webstuhl dazu umgebaut hat«, rief Wilhelm eifrig. »Leider ist diese Seidenwebekunst hier wenig oder gar nicht gefragt«, erläuterte Vater, der unbemerkt hinter uns getreten war. »Hier werden unentwegt die gleichen, langweiligen Schürzenlitzen, Bändchen und Bördchen gewebt, höchstens einmal ein rotes oder blaues Pünktchen oder Sternchen darauf gesetzt. Solch ein Bild findet kaum einen Abnehmer.« »Du könntest aber andere Seidenbänder entwerfen und weben«, schlug Emma vor. »Wer interessiert sich schon dafür?« wehrte Vater ab. »In Frankreich, ja, da gibt es in den Schlössern und reichen Häusern Seidentapeten, die ebenso kunstvoll gewebt sind.« »Könnten wir nicht nach Frankreich zurückkehren?«, fragte Minchen schüchtern. »Zurück«, murmelte Guste, »wir sind doch noch nie dort gewesen.« »Du bist wohl nicht gescheit«, brummte Alwine, »von hier fort?« Ich hatte nachdenklich das seidene Bild betrachtet. Nun sagte ich langsam und bedächtig, »hier gibt es auch solche seidenen Tapeten. Ich habe sie selber gesehen. Bäume sind darauf und Blumen und feine Herren mit kurzen Hosen und Damen mit ganz weiten Röcken. So schön wie dies sind sie nicht, aber viel, viel größer. Und sie sollen schrecklich viel Geld gekostet haben, und hier kann sie keiner weben.« Alle schauten mich verwundert an. »Manchen gehen wieder die Pferde durch«, spottete Guste gutmütig. »Sie fantasiert mal wieder.« »Hast du das geträumt oder hast du dir das nur fix ausgedacht?«, erkundigte sich Karl. »Nicht geträumt und nicht ausgedacht und nicht fantasiert«, maulte ich gekränkt und schaute hilfesuchend zur Mutter auf. »Ganz gewiss«, versicherte ich. Mutter legte ihren Arm schützend um meine Schultern. »Annchen lügt ihre Mutter nicht an«, beschwichtigte sie gütig. »Wo hast du denn die seidenen Bildern gesehen?« »In Frau Kommerzienrat Wittensteins kleinem Zimmer«, gab ich Auskunft. »Elisabeth hat mich und Emma Schlingensiepen hineingeführt und sie uns gezeigt, als sie die ganze Klasse zum Geburtstag eingeladen hatte. Wir durften nur auf den Zehenspitzen in dem feinen Zimmer gehen, und als Elisabeths Mutter kam, mussten wir sofort wieder raus.« Mutter wechselte mit Vater einen Blick. »Ich weiß nicht«, antwortete er halblaut, »ob es einen Zweck hat. Ich kann nicht betteln.« »Betteln? Hiermit?«, entgegnete Mutter entrüstet. »Zeigen, was du kannst.« Er zuckte die Achseln und kehrte in sein Stübchen zurück. Wir verstanden dieses kurze Zwiegespräch nicht.
Am nächsten Tag ging Mutter in die Stadt hinunter. Auch diesen Gang verstanden wir Kinder nicht. Sie hatte ihren Sonntagsmantel angezogen, demnach machte sie keine Einkäufe. Und wenn sie einen Besuch vorgehabt hätte, so wäre ihr ein Alltagsnachmittag bei all ihrer Arbeit zu schade dafür gewesen. Und gewiss hätte sie Hermann oder ein anderes von uns kleineren Kindern mitgenommen. Und doch hat sie einen Besuch gemacht, einen sehr wichtigen. Das seidene Bild hatte sie mitgenommen. Sie strahlte über das ganze Gesicht, als sie zurückkehrte. Wir konnten ihr gleich ansehen, dass sie gute Botschaft mitbrachte.

Wie es so oft im Eheleben geschieht, hatte die schwache Frau dem starken Manne einen schweren Gang abgenommen. Sie war bei Kommerzienrat Wittenstein gewesen. Am folgenden Tag schon sollte sich der Vater vorstellen. Nun schritt Vater im Sonntagsrock und hohem Hut würdevoll den Berg hinab. Auch er kehrte mit fröhlichem Gesicht heim, wenn es ihm auch von Natur nicht gegeben war, so mitreißend zu strahlen wie unsere Mutter, deren Leuchten er manchmal scherzhaft Mutters ansteckende Krankheit nannte. Die Stelle, die Vater dann antrat, befriedigte ihn weit mehr als die verlorene. Er verdiente nicht nur mehr, er durfte auch, was für ihn noch wichtiger war, selbstständiger arbeiten, sowohl beim Umbau und Umstellen der Webstühle wie beim Entwerfen und Weben schöner schimmernder Seidenbänder. »Das Vermächtnis des Ahnherrn hat uns geholfen«, überlegte Lenchen, als wir kurz danach miteinander unter unserem alten Apfelbaum saßen und der vergangenen schweren und segensreichen Tage gedachten. »Das Vermächtnis unseres Ahnenherrn«, sagte Emma, »aber vielmehr noch die Gebete unserer Mutter«.

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0: Es ist 9 Uhr.
1: Guten Morgen, liebe Hörer von Radio Friesland. Ich begrüße Sie ganz herzlich zu einer neuen Nachrichtenwoche heute am Dienstag, den 23. Juni 2026. Ich hoffe, Sie hatten alle ein schönes, verlängertes Wochenende und wünsche alles Gute für diese Woche. Am Mikrofon Maria Siemens. Der Tagesvers. Wir haben einen Gott, der da hilft, und den Herrn, der vom Tode errettet. Psalm 68, Vers 21.
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1: Aktuell haben wir eine Temperatur von 9 Grad bei teils bewölktem Himmel. Im Laufe des Tages ziehen die Wolken zunehmend ab, sodass die Sonne ungehindert scheinen kann. Die Höchsttemperatur erreicht heute 16 Grad Celsius.
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1: 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Vortrag Frisco. 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Das Thema lautet: Was, wann und wie viel sollte ergänzt bzw. zugefüttert werden? Der Redner des Abends ist Elisoy de Valle. Die Veranstaltung findet am Donnerstag, den 25. Juni um 18.30 Uhr im Deportivo Estrella statt. Im Anschluss an die Veranstaltung sind alle Teilnehmer zu einem gemeinsamen Abendessen eingeladen. Wir erwarten euch, gezeichnet Eldon Wins, Frisco. Soweit mit den Kurznachrichten für heute am Dienstag. Ich wünsche allen Hörern weiter einen angenehmen Tag. Auf Wiederhören!

0: Es ist 10 Uhr und 3.
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2: Zu einer neuen Sendung begrüßt Sie Käthe Wiens herzlich und wünscht gesegnetes Zuhören in den folgenden Minuten. Der dritte Sonntag im Juni wird als Vatertag gefeiert. Passend dazu hören Sie heute von zwei Schwestern ein Zeugnis über das geistliche Erbe ihres Vaters. Neben einigen Liedern und zwei Kurzgeschichten bringe ich in der praktischen Ecke ein Rezept. In Liedern werden Mütter und Väter oft nahezu fehlerlos und mit den besten Eigenschaften besungen. Nicht alles entspricht der Realität, wie wir unsere Eltern erlebt haben oder wie unsere Kinder uns erleben. Auch die besten Mütter und Väter werden immer menschliche Vorbilder bleiben und deshalb auch nicht fehlerlos sein. Unser Vorbild jedoch bleibt Gott, unser Vater. Das soll auch in den Liedern zum Ausdruck kommen. Das erste Lied heute soll ein Segenswunsch für alle Väter sein. Der Vater im Himmel beschenke euch.

0: Auch nicht perfekte Väter können Segensspuren im Leben ihrer Kinder hinterlassen. Davon hören wir jetzt im Zeugnis der Schwestern Christel Ginter aus Loma Berlin und Dorothea Giesbrecht aus Gnadenheim Menno. Sie sprechen über das geistliche Erbe ihres Vaters.
1: Wenn ich an meinen Papa denke, muss ich lächeln und zur gleichen Zeit spüre ich ein Ziehen im Herzen, das nie ganz aufzuhören scheint. Werde ich je aufhören, ihn zu vermissen? Er fehlt einfach. In den Erfolgen meines Lebens war er mein größter Fan und in den Niederlagen eine Stütze, auf die ich stets vertrauen konnte. Ja, er hatte viele Fehler, aber er war mein Held ohne Ritterausrüstung. Als meine Geschwister und ich noch kleiner waren, war Papa viel auf Arbeit, auch an Wochenenden und Feiertagen wurde die Freude oft unterbrochen, weil er zur Arbeit musste. Und ich habe ihn nie klagen hören, obzwar er in den ersten 20 Dienstjahren nie für seinen außer Bürozeitendienst bezahlt bekam. Ich kann mich an einige Abende erinnern, wo Mama nicht da war und Papa zur Arbeit musste. Wir dürften uns entscheiden, ob wir im Auto außerhalb der Notaufnahme warten wollten oder ob wir zusehen würden, wie er Verwundete verarztete. Natürlich entschied ich mich immer für die zweite Option und sah mit Begeisterung zu, und dieses erweckte in mir den Wunsch, auch so zu werden wie Papa. Immer wieder kam es auch vor, dass Nachbarn und arme Menschen zu uns nach Hause kamen, um ärztlichen Rat und Behandlungen von ihm zu bekommen. Wenn ich heute zurückdenke, staune ich, wie er dieses erlauben konnte. Aber von außen sah alles so natürlich und selbstverständlich aus. Wer vor 6 Uhr keine Zeit für eine Sprechstunde hatte, kam einfach nach der Arbeit bei uns vorbei. Diese Hingabe und Liebe für kranke, arme und notbedürftige Personen breitete sich immer weiter aus. In der Fens auf Kilometer 180 gründeten meine Eltern ein Internat mit Schule und Kirche für die Kinder der Arbeiter in der Gegend, welches fast 30 Jahre später immer noch besteht. Er fuhr durchs ganze Land, um Personen zu behandeln, welches ihm meistens großen Spaß machte. Diese Arbeit hat er bis 3 Wochen vor seinem Tod gemacht, ob zwar die letzte Reise schon sehr beschwerlich war. Wir baten ihn des Öfteren, damit aufzuhören, aber er sagte, die Patienten brauchen mich. Ich frage mich heute, fiel es ihm schwer, gesunde Grenzen zu setzen, oder war er einfach ein Mann mit einem großen Herzen? Jesus schickte die Kinder auch nicht weg, als er müde war, sagte er einmal. Naja, mein Papa war nicht Jesus, auf keinen Fall. Aber er stellte seine Bedürfnisse meist hintendran. Des Öfteren erlebte ich, wie Ungerechtigkeit sein Leben beschattete und wie dieses seine Gesundheit beeinträchtigte. Aber er konnte schnell vergeben und war nicht nachtragend. Ich erinnere mich an eine Begebenheit, wo ich mich über einen Fall auf Arbeit beklagte. Er sagte nie viel, wenn ich über die Arbeit oder andere Personen klagte, welches mir damals richtig auf die Nerven ging. Aber ein Satz blieb hängen, den er dann sagte. Wenn du deine Arbeit für den Applaus und die Anerkennung der Menschen machst, bist du nicht am richtigen Platz. Du wirst nie Erfüllung finden. Tu es für Jesus. Er gab dir das Leben, die Gaben und von ihm und für ihn wurdest du geschaffen. Papa war arbeitsam, aber er gab auch Raum für Feier und Freude. Er übte Gastfreundschaft aus und war großzügig im Geben. Die Gastfreundschaft haben wir fast alle mitgeerbt, aber auch die Großzügigkeit für Menschen, die es nicht so gut haben wie wir. Ich habe Papa oft in der Bibel lesen sehen, besonders in den letzten Jahren, als er krank wurde. Er liebte Jesus, seinen Heiland und Retter, über alles. In so vielen Situationen habe ich gesehen, wie er für seine Patienten gebetet hat und wie diese Jesus als ihren Herrn und Heiland annahmen. Einmal sagte er, das sind Schätze, die ich mit in den Himmel nehme. Auch durfte ich erleben, wie einige seiner Patienten gesund wurden, als er für sie gebetet hat. Da fiel es mir richtig schwer, als er nach Behandlungen und vielen Gebeten trotzdem starb. Aber er freute sich darauf, Jesus zu sehen. Er sagte fast zuletzt, es fällt mir schwer, euch hier zu lassen, meine Großkinder nicht aufwachsen zu sehen. Aber ich liebe Jesus und kann es kaum erwarten, heimzugehen. Und ich weiß, ihr seid bei ihm in guten Händen. Im April waren es schon 8 Jahre her, seit er ging. Und immer noch kommen mir die Tränen, während ich diese Zeilen schreibe. Aber ich bin dankbar, dass er im Himmel ist und keine Schmerzen mehr hat. Dass er ruhen kann von seiner Arbeit. Ich bin dankbar für die guten Spuren, die er in meinem Leben und das meiner Familie hinterlassen hat. Ein geistliches Erbe, über welches der Tod keine Macht hat. Was er aus Liebe und Hingabe getan hat, übertrifft Macht und Geld. Wenn ich sehe, wie die Kinder im Internat Solideo Gloria täglich dankbar ihre warmen Mahlzeiten einnehmen, froh auf dem Spielplatz spielen, denke ich an den Samenkorn, der sterben musste, um Frucht zu bringen. Wenn Patienten mir dankbar erzählen, wie Papa ein Instrument Gottes in ihrer Gesundheit war, denke ich, dass es sich gelohnt hat, ihn an Feiertagen zu vermissen, während er arbeitete. Wenn ich Menschen in der Notaufnahme versorge und sie mir sagen, du erinnerst mich so an Dr. Abraham, bist du irgendwie mit ihm verwandt? Dann bin ich dankbar für alles, was er mir beigebracht hat und dass ich mit ihm zusammen arbeiten konnte. Wenn ich sehe, wie frei meine Kinder ihre Gaben ausüben und sich ihren Wert in Christus bewusst sind, dann bin ich dankbar für die Gebete, die Papa über seine Großkinder ausgesprochen hat und dass er sie regelmäßig gesegnet hat. Auch habe ich gelernt, gewisse Dinge anders zu tun. Ich kann Grenzen setzen, wenn mir die Arbeit über den Kopf wächst und merke, dass meine Familie zu kurz kommt. Jetzt weiß ich auch, warum Papa die Familienausflüge so wichtig waren. Damals gab es noch nicht Handys, wo man überall erreichbar war. Und trotzdem fand er auf jeder Reise einen armen, kranken Fischer oder eine Witwe, wo er nicht wegsehen konnte und diese verarztete. Er trug das Herz auf der Zunge und konnte manchmal unangenehm direkt sein. Aber man sagt ja auch, ein guter Freund sagt die Wahrheit, auch wenn's weh tut. Papa kochte gern für seine Familie und seine Freunde und auch da sind mir fast alle in seine Fußstapfen getreten. Wer mit Tränen sät, wird mit Freuden ernten, ist ein Vers, den ich in seinem Leben oft gesehen habe. Papa hat in den letzten Jahren seines Lebens viele Tränen vergossen, Reue über vergeudete Zeit und die Gewissheit, dass er viele angefangene Projekte nicht zu Ende führen konnte. Aber auch die Vorfreude auf eine Ewigkeit bei Jesus, seinen Eltern und vielen Freunden, welche er vermisste, machte sein Herz empfindlich und weich. Danke, Papa, für das geistliche Erbe, welches du für deine Kinder hinterlassen hast. Danke, dass du uns beigebracht hast, hart zu arbeiten, um unsere Träume zu erreichen. Danke, dass du uns gelehrt hast, den Nächsten durch Gottes Augen zu sehen und dass es uns nie an Kleidung, Essen, ein Dach überm Kopf und Bildung gefehlt hat. Danke, dass du uns aus der Bibel vorgelesen hast und mit uns gebetet. Der Segen deiner Entscheidungen trägt Früchte bis in die Ewigkeit.
2: Wenn ich das Leben meines Vaters anschaue, sehe ich ein aufopferndes, nicht für sich selbst gelebtes Leben. Er war ein Mann mit viel Energie, unternehmungslustig und startete gern etwas Neues. Er war sehr sozial und liebte es, Menschen um sich zu haben. Er war sehr großzügig im Geben, sei es finanziell, materiell oder aber mit seiner Zeit. Vielen kranken Menschen hat er sehr oft unentgeltlich zu Hause oder telefonisch betreut. Mein Vater war ein herzensguter Mensch, aber er konnte auch sehr direkt sein mit seinen Worten. Das tat einer sensiblen Seele manchmal auch ein bisschen weh. Aber er hat auch viel Ungerechtigkeiten ertragen müssen. Das ist mir nach seinem Tod noch bewusster geworden. All die guten Eigenschaften, die mein Vater vorgelebt hat, sind zum Teil bei mir auch vorhanden, einige mehr und andere weniger. Und ich werde immer dankbar sein für dieses gute Erbe, das er hinterlassen hat. Aber auch die negativen Seiten von ihm sind mir eine Lehre. Menschen haben ihm Zeit seines Lebens Schaden zugefügt und er hat sehr darunter gelitten. Ganz bewusst klare Grenzen ziehen, wenn Menschen dir deine Energie rauben, habe auch ich erst als Erwachsene lernen müssen. Wenn er das getan hätte, wäre ihm, glaube ich, viel Herzeleid erspart geblieben. Dadurch, dass mein Vater so viel arbeitete, sei es im Krankenhaus oder auch bei seinen Reisen in Asunción, verbrachte er oft wenig Zeit mit seinen Kindern. Deshalb ist es mir sehr wichtig, dass meine eigenen Kinder Qualitätszeit mit ihrem Vater haben, wo er sie wahrnimmt, mit ihnen spielt und mit ihnen spricht, der Interesse zeigt an ihren Hobbys und so weiter. Und so könnte ich noch lange fortfahren. Ich kann von den Stärken und von den Schwächen meines Vaters lernen. Aber das Wichtigste bleibt immer noch, dass er mit seinem Leben alles dran setzte, Gott zu ehren. Und das möchte ich auch.
0: Soweit das Zeugnis. Von einem unbekannten Autor stammen folgende Sätze, die das Gehörte noch einmal unterstreichen. Spuren. Wo immer wir auch gehen, ein Teil von uns bleibt dort, die Spuren unserer Schritte, sie gehen nicht mehr fort. Ein Lächeln bleibt zurück, ein Herz, das freudig schlägt, die Wärme unserer Stimme, die durch die Kälte trägt. Berührung unserer Hand, die noch zu fühlen ist, und dass durch uns ein Mensch das Weinen kurz vergisst. Ein liebes Wort klingt nach, durch Schmerz und Dunkelheit, und unsere Spur vertreibt die schlimme Einsamkeit. Wo immer wir auch gehen, bleibt eine Spur zurück und hinterlässt ein Strahlen von unserem eigenen Glück. Das nächste Lied heißt »Das Erbe«.

Nun lese ich zwei Kurzgeschichten, in denen es um den Vater und um den Vatertag geht. Die Spuren im Holz. Es war Vatertag. Draußen hallten die Rufe feiernder Gruppen durch die Straßen, doch im alten, gemütlichen Arbeitszimmer von Johannes war es still. Der 80-jährige Witwer strich sanft über die Oberfläche seines alten Schreibtischs. Seine Hände waren faltig und gezeichnet von einem Leben voller harter Arbeit. Als sein Sohn Thomas mit einer Tasse Kaffee hereinkam, sah er seinen Vater nachdenklich auf ein tiefes, altes Kerbenpaar blicken, das einst in die massive Tischkante gesägt worden war. »Weißt du noch, Papa?« lächelte Thomas und setzte sich. »Als ich 7 war, wollte ich dir unbedingt bei der Reparatur helfen. Ich rutschte ab und sägte versehentlich in deinen Lieblingstisch. Ich hatte solche Angst vor deiner Strafe. Aber du hast mich nur in den Arm genommen, mir ein Pflaster auf den Finger geklebt und gesagt, Fehler gehören zum Leben, mein Sohn. Lass uns lieber ein schönes Bild darauf malen.« Johannes sah auf und seine Augen glänzten. »Ich danke Gott jeden Tag für dich, Thomas. Und weißt du, jedes Mal, wenn ich diese Kerbe sehe, erinnert sie mich nicht an einen Fehler, sondern an Vergebung und Liebe. Es ist wie im Glauben. Unser himmlischer Vater sägt uns nicht weg, wenn wir in unserem Leben Fehler machen. Er nimmt uns an der Hand, heilt unsere Wunden und macht aus unseren Narben etwas Gutes.« Thomas nahm die Hand seines Vaters. Inmitten der lauten Welt draußen erlebten die beiden in diesem Moment tiefe Verbundenheit. Sie wussten, dass die Liebe, die sie verband, ein wunderbares Spiegelbild jener bedingungslosen Liebe war, die niemals endet. Vatertagsgeschenk. So heißt die nächste Geschichte. Wenn er euch auf die Probe stellen lässt, sorgt er auch dafür, dass ihr bestehen könnt. 1. Korinther 10, 13. Es war ein Tag vor Vatertag. Der 10-jährige Hendrik war mit seinem Vater im Kaufhaus. Allerdings suchten sie in unterschiedlichen Abteilungen. Hendrik hatte kein Geld und auch noch keine Vorstellung, womit er seinem Vater zum Vatertag eine Freude machen konnte. Da erblickten seine Augen einen Satz Golfbälle. Das war genau Vaters Lieblingsmarke. Darüber würde Papa sich freuen. Schnell versteckte Hendrik eine Schachtel mit 3 Bällen unter seinem T-Shirt. Fast im selben Moment fühlte Hendrik sich unwohl. Er merkte, dass er Unrecht getan hatte. Zögernd legte er die Bälle ins Regal zurück und ging davon. Jahre später gestand Hendrik seinem Vater: »Papa, es tut mir bis heute leid, dass ich dir damals zum Vatertag nichts geschenkt habe.« »Ja, Hendrik, daran erinnere ich mich noch sehr gut«, erwiderte der Vater. »Ich beobachtete dich damals, wie du im Kaufhaus die Golfbälle aus dem Regal genommen hast. Ich befürchtete, du wolltest sie für mich stehlen und war ganz entsetzt. Aber dann hast du sie zurückgelegt. Du hast gedacht, ich sei traurig, weil du mir kein Geschenk gemacht hast. Doch es war mein schönstes Vatertagsgeschenk, das ich je erhalten habe, als ich sah, wie du die Bälle wieder ins Regal zurückgelegt hast.« Die Geschichte erinnert an Gottes Versprechen, dass er dafür sorgt, dass wir Proben bestehen können. Wie wäre es, wenn Sie Ihren Kindern zum Vatertag diese Geschichte von Hendrik und den Golfbällen erzählen würden?

Wir kommen zur praktischen Ecke. Eine Mitarbeiterin aus dem erweiterten Winkel für Frauenkomitee hat mir folgendes Rezept für einen Süßkartoffelkuchen zugestellt. Hier die Zutaten für den Süßkartoffelkuchen. Sie brauchen 450 Gramm gekochte Süßkartoffeln oder Bohnen, 3 Viertel Tasse Honig, 6 Eier, 150 Gramm Butter, 5 Esslöffel Kakao hochvoll, 70 Gramm Hafermehl, 3 Esslöffel Maisena hochvoll, 1 Teelöffel Backpulver und etwas Vanille und Salz. Die Zubereitung: Die Süßkartoffeln mit dem Honig und den Eiern im Mixer zu einer cremigen Masse schlagen. Die restlichen Zutaten, also Butter, Kakao, Hafermehl, Maisena, Backpulver, Vanille und Salz, dazugeben und verrühren. Den Teig in eine gefettete Pyrex-Form geben, mit Schokoladenchips und Nüssen bestreuen. Im vorgeheizten Ofen bei 170 bis 180 Grad Hitze backen. Die ersten 10 bis 15 Minuten nur mit Unterhitze backen, danach für weitere ca. 15 Minuten auch die Oberhitze anstellen. Ich wünsche gutes Gelingen und guten Appetit. Das Rezept können Sie sich als Kopie in den Studios von Radio ZB30 abholen. Im WhatsApp-Status wird es ebenfalls zu sehen sein. Hier verabschiede ich mich wieder für heute. Den Frauen Christel Ginter und Dorothea Gisbrecht sage ich ein herzliches Dankeschön für das ansprechende Zeugnis über das geistliche Erbe ihres Vaters. Damit sage ich auf Wiederhören in einer Woche zur gleichen Zeit.

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1: Krebs, Wissen, Vorbeugung und Hoffnung. Liebe Zuhörerinnen und Zuhörer, das Wort Krebs löst bei vielen Menschen sofort starke Gefühle aus. Angst, Unsicherheit, vielleicht auch persönliche Erinnerungen. Doch Krebs bedeutet nicht nur Bedrohung. Es bedeutet auch Wissen um Vorbeugung und Hoffnung. Heute möchte ich mit Ihnen darüber sprechen, was Krebs ist, wie wir vorbeugen können, welche modernen Therapien es gibt und warum wir trotz dieser schweren Diagnose Hoffnung haben dürfen. Krebs ist weltweit eine Herausforderung für alle. Krebs ist eine Krankheit, die jeden treffen kann, egal welches Alter, welcher Beruf, sozialer Status. Weltweit wurden 2022 rund 20 Millionen neue Fälle registriert. Prognosen zeigen, bis 2050 könnte die Zahl auf über 35 Millionen Fälle pro Jahr steigen. Krebs ist also nach Herz-Kreislauf-Erkrankungen die zweithäufigste Todesursache. Jährlich sterben über 10 Millionen Menschen daran. Besonders häufig sind Lungenkrebs, Brustkrebs, Darmkrebs, Prostatakrebs, Magen- und Leberkrebs, vor allem in Asien. Auch in Paraguay gehören diese Krebsarten sowie Gebärmutterhalskrebs zu den größten Herausforderungen. Werfen wir einen Blick in die Geschichte. Krebs ist keine moderne Krankheit. Schon in ägyptischen Mumien vor 3000 Jahren wurden Tumoren gefunden. Hippokrates nannte die Krankheit Karkinos, griechisch für Krabbe, weil Tumore mit ihren Ausläufern an Krebsbeine erinnern. In der Antike wurde Blutkrebs als unheilbar beschrieben. Im Mittelalter beschränkte sich die Behandlung auf Kräuter und riskante Operationen. Im 19. Jahrhundert erkannte Rudolf Virchow Krebs als Erkrankung der Zelle. Im 20. Jahrhundert revolutionierten Strahlen- und Chemotherapien die Behandlung. Heute gibt es Präzisionsmedizin und Immunotherapien, die die Heilungschancen drastisch verbessern. Wenn wir Ursachen und Entstehen anschauen, können wir sagen, dass Krebs keine ansteckende Krankheit ist. Er entsteht, wenn Körperzellen außer Kontrolle geraten, sich ungebremst teilen und Tumore bilden. Diese können gesundes Gewebe zerstören und Metastasen bilden. Hauptursachen sind genetische Veränderungen, Umweltfaktoren wie Rauchen, UV-Strahlen, Schadstoffe, Lebensstil, besonders großen Einfluss haben Ernährung, Bewegungsmangel, Alkohol und das Alter. Mit zunehmendem Alter steigt das Risiko deutlich. Typische Beispiele sind heutzutage: Hautkrebs entsteht durch zu sorglosem Umgang mit den Sonneneinstrahlung und Lungenkrebs durch Rauchen. Die Vorbeugung ist wichtig, denn dadurch können wir unser Krebsrisiko deutlich senken. Im Folgenden nenne ich einige bekannte Tipps. Nicht rauchen. Rauchen verursacht ca. 85% aller Lungenkrebsfälle. Gesunde Ernährung mit viel Obst und Gemüse, regelmäßige Bewegung, Sonnenschutz verwenden und anderes. Ebenso wichtig sind regelmäßige Vorsorgeuntersuchungen. Mammographie ab 40 Jahren, Pap-Tests zur Früherkennung von Gebärmutterhalskrebs, Pass für Prostatakrebs, Darmspiegelungen und andere. Die Früherkennung rettet Leben. Daher sind Untersuchungen wie Darmspiegelung bei Blutverlust im Stuhl oder Hautkrebs-Screening bei Flecken an der Haut wichtig. Denn schon kleine Merkmale helfen, Tumore im Frühstadium zu erkennen. Dafür sind Aufklärungskampagnen wie zum Beispiel Oktober Rosa für Brustkrebs oder November Azul für Prostatakrebs wichtig. Aber auch der leichte Zugang zur Vorsorge ist entscheidend. In Paraguay gibt es Gesetze, die Arbeitnehmern bezahlte freie Tage für solche Untersuchungen zusichern. Zum Beispiel das Gesetz Nummer 3803 2009 und ihre Änderung durch das Gesetz Nummer 6211-2018 gewährt jeder Arbeitnehmerin das Recht auf 2 Tage bezahlt pro Jahr, um sich Papanikolaou- und Mammographieuntersuchungen zu unterziehen. Es gilt also der Grundsatz: Prävention rettet Leben durch Vorbeugung und Früherkennung. Wenn wir über die Diagnose sprechen, ist es wichtig, dass Warnzeichen wie unerklärlicher Gewichtsverlust, anhaltender Nachschweiß, Müdigkeit, tastbare Knoten oder Schmerzen als Signale gesehen werden. Falls diese Signale auftreten, ist es wichtig, einen Arzt aufzusuchen. Zur Diagnose gehören Studien wie CT oder Tomographie, MRT oder Resonantia Magnetica Nuclear, Ultraschall oder Echographie, Laboranalysen und Biopsien. All diese Untersuchungen zusammen zeigen, ob es sich um einen bösartigen Tumor handelt und bestimmt Art und Stadium des Tumors. Diese sind sehr essentiell für einen individualisierten, auf den Patient zugeschnittenen Behandlungsplan mit auf ihn abgestimmte Medikamenten. Unter den Behandlungsmöglichkeiten können wir die klassischen Therapien erwähnen, wie die Operation, um den Tumor oder das Gewächs zu entfernen, die Chemotherapie, um das Wachstum des Tumors zu reduzieren, und die Strahlentherapie, welche heutzutage sehr präzise ist und hilft, gezielt Tumorzellen zu zerstören. Heutzutage können wir auch moderne oder neuere Therapien erwähnen, wie Immunotherapie, das heißt Medikamente, durch die das eigene Immunsystem die Krebszellen bekämpft und die daher in generellen weniger Nebenwirkungen wie Chemotherapien haben. Es gibt Krebsarten, die heutzutage durch Immunotherapie oft langfristig kontrolliert werden, wodurch sich die Lebensqualität der Patienten erhöht. Begleitende Therapien sind sowie Ernährung, Bewegung, Psychoonkologie, Rehabilitation unter anderem. Krebs betrifft nicht nur den Körper, sondern auch die Seele. Angst, Unsicherheit und Depression sind häufige Begleiter. Auch Familie, Beruf und Freundeskreis sind betroffen. Unterstützung ist deshalb entscheidend. Selbsthilfegruppen, Freunde und Gemeinde können Betroffene tragen helfen, sei es durch Begleiten zu Untersuchungen, praktische Hilfen im Alltag, zum Beispiel Essen bringen, Haushalt übernehmen oder einfach durch Zuhören. Niemand sollte durch diese Zeit alleine gehen. Hoffnung und Zukunft. Die Forschung macht große Fortschritte. Es gibt zum Beispiel riesige Fortschritte in Genetikforschung. Auch wird Krebs besser verstanden und man macht frühzeitige gezielte Untersuchungen. Da man heutzutage durch die vielen Untersuchungsmöglichkeiten die Diagnose viel genauer stellen kann, ist die Therapie gegen den Tumor viel gezielter. Damit steigen die Heilungsraten, aber es kann auch die Lebensqualität verbessern. Letzteres gilt auch bei nicht heilenden Therapien. Wenn zum Beispiel der Krebs schon in einem fortgeschrittenen Stadium ist, kann man immerhin noch die Lebensqualität verbessern. Zum Beispiel bei Lungenkrebs durch Immunotherapie verbessert sich die Atemnot. Ich wiederhole, die Überlebensraten steigen. Heute überleben etwa 2/3 der Patienten ihre Erkrankung. Viele Krebsarten sind heilbar oder gut behandelbar. Zum Schluss. Krebs ist eine Herausforderung für jeden Einzelnen und für unsere Gesellschaft. Aber wir haben heute mehr Wissen, bessere Therapien und mehr Hoffnung als je zuvor. Wenn wir Vorsorge ernst nehmen, Forschungen unterstützen und Betroffene nicht alleine lassen, können wir gemeinsam viel erreichen, denn niemand sollte diesen Kampf alleine führen. Krebs nimmt uns vieles: Kraft, Zeit und manchmal auch geliebte Menschen. Aber was er uns nicht nehmen kann, ist unsere Fähigkeit, füreinander da zu sein.
0: 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Vielen Dank fürs Zuhören und bis zur nächsten Sendung.

0: Es ist 11 Uhr und 45 Minuten.
1: Guten Tag und herzlich willkommen zu den Mittagsnachrichten heute am Dienstag, den 23. Juni 2026. Am Mikrofon begrüßt Sie Maria Siemens. Der Tagesvers: Wir haben einen Gott, der da hilft, und den Herrn, der vom Tode errettet. Psalm 68, Vers 21.
2: Das Wetter.
1: Während es heute noch wechselnd bewölkt ist, gibt es morgen und am Donnerstag viel Sonnenschein. Die Temperaturen liegen morgen zwischen 3 und 18 Grad, es bleibt trocken. In den kommenden Tagen steigen die Höchsttemperaturen leicht an.
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1: Die sogenannte Caminera mahnt zur rechtzeitigen Erneuerung der Fahrgenehmigung. Die paraguayische Straßenpolizei Patrulla Caminera fordert Fahrzeughalter auf, ihre Fahrgenehmigung bis zum 30. Juni zu erneuern. In den meisten Distrikten endet die Frist nach Angaben von Avesecolor am 30. Juni, wobei die genauen Termine und Anforderungen je nach Munizip unterschiedlich sein können. Wie die Leiterin der Abteilung für Öffentlichkeitsarbeit der Straßenpolizei Patricia Ferreira mitteilte, drohen ab dem 1. Juli bei abgelaufenen Dokumenten Bußgelder und die Stilllegung des Fahrzeugs. Die Geldstrafe beträgt 5 Tagessätze. Ein neues Spezialschiff soll Flüsse besser befahrbar machen. Wie IP Paraguay berichtet, hat die Nationale Hafen- und Schifffahrtsverwaltung ANNP am Freitagabend die neue Baga Dredge DRM5 Paraguay im Hafen vom Pilar empfangen. Das von Japan gespendete Spezialschiff soll die Ausbaggerung der Flüsse deutlich verbessern und die Schiffbarkeit der Wasserstraße Paraguay-Paraná in der Region stärken. mit einer Förderleistung von rund 1500 Kubikmetern pro Stunde zählt die moderne Einheit zu den leistungsstärksten ihrer Art in der Wasserstraße Paraguay-Paraná. Die ANNP spricht von einem wichtigen Schritt zur Modernisierung der Infrastruktur und zur Stärkung von Logistik und Flusshandel im Land. Die Gesundheitsminister des Mercosur haben ihre Zusammenarbeit ausgebaut. Darüber berichtet das Gesundheitsministerium. Bei einem Treffen in Paraguay vereinbarten die Vertreter der Mitgliedstaaten gemeinsame Maßnahmen zur Bewältigung regionaler Gesundheitsprobleme. Im Mittelpunkt standen der Kampf gegen übertragbare Krankheiten, die Förderung der psychischen Gesundheit und ein besserer Zugang zu Medikamenten. Außerdem wurde die Zusammenarbeit bei medizinischer Versorgung und Gesundheitsdiensten in Grenzregionen gestärkt. Ein wichtiger Beschluss ist der strategische Gesundheitsplan für Grenzgebiete von 2026 bis 2030. Damit sollen Gesundheitsdienste zwischen den Ländern besser koordiniert und Patienten grenzüberschreitend leichter versorgt werden. Die Minister sprachen zudem über die gemeinsame Produktion von Medikamenten, medizinischen Produkten und Gesundheitstechnologien. Ziel ist es, die Versorgung in der Region langfristig zu verbessern und die Länder bei künftigen Gesundheitskrisen widerstandsfähiger zu machen. Die Migrationsbehörde hat die Vorbereitung auf das nächste Migramovil-Programm gestartet. In Ciudad del Este und mehreren Städten im Departement Alto Paraná informierten Mitarbeiter ausländischer Studenten über die Bedeutung eines geregelten Aufenthaltsstatus. Dazu besuchten sie Universitäten und Hochschulen in Hernandarias, Mingaguazú und Los Cedrales, schreibt IP Paraguay. Die Behörde rief die Studenten dazu auf, ihre Aufenthaltsdokumente rechtzeitig zu aktualisieren. So sollen Probleme während des Studiums vermieden werden. Gleichzeitig wurde über das Programm Migramovil informiert. Dieses bringt Migrationsdienste direkt in die Regionen und erleichtert verschiedene Behördengänge. Zu den angebotenen Dienstleistungen gehört die Beantragung der befristeten Aufenthaltsgenehmigung. Dieses Dokument ist für ausländische Studenten wichtig, damit sie in Paraguay studieren und später ihren Hochschulabschluss erhalten können. Mit den Informationskampagnen will die Migrationsbehörde erreichen, dass ausländische Bürger ihre Rechte und Pflichten kennen und ihren Aufenthalt im Land rechtzeitig legalisieren. Die Investitionen in Paraguay sind deutlich gestiegen. Nach Angaben des Industrieministeriums wurden bis Ende Mai Projekte im Wert von 323 Millionen US-Dollar im Rahmen des Investitionsförderungsgesetzes registriert. Das sind 29% mehr als im gleichen Zeitraum des Vorjahres. Insgesamt wurden laut IP Paraguay in den ersten 5 Monaten des Jahres 88 Investitionsprojekte genehmigt. Der größte Teil der Investitionen fließt in die Industrie. Besonders stark vertreten sind die Bereiche Glasverarbeitung, Biokraftstoffe, Kunststoffe, Lebensmittelproduktion und die chemisch-pharmazeutische Industrie. Allein im Mai wurden 13 neue Projekte mit einem Gesamtwert von 140 Millionen US-Dollar bewilligt. Rund 94% der geplanten Investitionen entfallen auf die verarbeitende Industrie. Die meisten Projekte konzentrieren sich auf die Departamente Presidente Hayes, Central, Caguazú, Itapúa und Paraguari. Durch die genehmigten Vorhaben sollen landesweit rund 1800 neue Arbeitsplätze entstehen. Die meisten davon werden in der Lebensmittel-, Textil-, Kunststoff- und Glasindustrie geschaffen.
2: Die internationalen Nachrichten.
1: In Großbritannien tritt Keir Starmer als Premierminister zurück. Darüber berichtet BBC. Der britische Premierminister Keir Starmer hat gestern seinen Rücktritt als Vorsitzender der Labour-Partei angekündigt und damit den Weg für die Wahl eines Nachfolgers freigemacht. Bis zum Abschluss des Führungswechsels will er im Amt bleiben und einen geordneten Übergang sicherstellen. Die Bewerbungsphase für die Nachfolge soll am 9. Juli beginnen und bis zur Sommerpause des Parlaments am 16. Juli dauern. Ein neuer Parteichef soll noch vor der Rückkehr des Parlaments im September feststehen. Starmer erklärte, er sei nicht mehr die richtige Person, um seine Partei in die nächste Parlamentswahl zu führen. Er war seit 2020 Vorsitzender der Labour-Partei und wurde nach dem Wahlsieg im Juli 2024 Premierminister. Seine Amtszeit wird die kürzeste eines Labour-Regierungschefs in der britischen Geschichte sein. Als Favorit für die Nachfolge gilt Andy Burnham. Der frühere Bürgermeister von Greater Manchester kündigte bereits seine Kandidatur an. Unterstützung erhielt er unter anderem vom früheren Gesundheitsminister. In den vergangenen Monaten war der Druck auf Starmer nach schwachen Wahlergebnissen und parteiinternen Spannungen deutlich gestiegen. Argentiniens Superstar Lionel Messi ist zum alleinigen Rekordtorschützen der Fußball-WM aufgestiegen. Lionel Messi hat den Deutschen Miroslav Klose als WM-Rekordtorschützen abgelöst, so die Welt. Der Weltfußballer traf im zweiten Gruppenspiel gegen Österreich zum 1:0 und erzielte damit sein 17. WM-Tor. Zuvor hatte er einen Vollelfmeter verschossen. In der Nachspielzeit gelang ihm auch noch der 18. Treffer. Bisher hielt Miroslav Klose aus Deutschland den Rekord mit 16 Toren bei Fußball-Weltmeisterschaftsspielen. Vor Miroslav Klose war es Ronaldo aus Brasilien mit 15 Toren bei Fußball-WM-Spielen. Für Lionel Messi ist es das 6. Mal, dass er bei einer Fußball-WM mitspielt. Er bestritt im Juni 2006 sein erstes WM-Spiel in Deutschland als damals 18-Jähriger. In Kolumbien hat Abelardo de la Espirella die Stichwahl gewonnen. Laut dem Spiegel liegt der Rechtspolitiker Abelardo de la Espirella bei der Stichwahl um das kolumbianische Präsidentenamt knapp vorn. Er kam nach Auszählung fast aller Stimmen auf 49,7%. Sein Gegenkandidat, der linke Senator Ivan Cepeda, erhielt 1% weniger der Stimmen. Am 7. August wird de la Espirella voraussichtlich den linken Amtsinhaber Gustavo Petro ablösen. Der 47-jährige de la Espirella will bewaffnete Gruppen militärisch bekämpfen und setzt in der Wirtschaftspolitik auf Deregulierung. Weiter will er Guerillagruppen, die ins Drogengeschäft verwickelt sind, auch mit Luftangriffen bekämpfen. Außerdem will er im Kampf gegen die Kriminalität ähnlich wie in El Salvador Megagefängnisse errichten. Rund 41 Millionen Bürger waren zu dem Urnengang aufgerufen. Die Wahl fand inmitten der schlimmsten Gewaltwelle in Kolumbien seit einem Jahrzehnt statt. 10 Jahre nach dem historischen Friedensschluss zwischen der Regierung und der erstmals mächtigen Guerilla-Organisation FARC sind in Kolumbien weiterhin viele bewaffnete Gruppen aktiv. Das Spektrum reicht von Abspaltungen der ehemaligen FARC über rechte paramilitärische Gruppierungen bis hin zu Drogenbanden. In Bolivien haben die Anhänger von Evo Morales angekündigt, ihre Proteste und Straßenblockaden vorerst zu pausieren. Laut der Deutschen Welle verkündeten die Protestierenden in Bolivien gestern, eine Zwischenpause einzulegen, um das Land etwas zu beruhigen. Der ehemalige bolivianische Präsident Evo Morales nahm an der Erklärung teil und betonte, dass dies nicht das Ende des Kampfes sei, sondern lediglich eine Pause der Neuorganisation. Einer der Gewerkschaftsführer erklärte, die Bewegung wolle sich weiter vorbereiten. Die Regierung sei nicht in der Lage, die bestehenden Probleme zu lösen. Gleichzeitig warf er der Zentralen Arbeitsgewerkschaft Boliviens und ihrem Vorsitzenden Verrat vor, nachdem diese am Freitag ein Abkommen mit der Regierung unterzeichnet hatten. Evo Morales bekräftigte seinerseits seine Vorwürfe, Präsident Paz verkaufe seine Ansicht nach den natürlichen Ressourcen des Landes an internationale Konzerne und werde die Kosten für Grundversorgung und Treibstoff erhöhen. Diese Anschuldigungen weist die Regierung zurück. Präsident Paz hat am Samstag den Ausnahmezustand verhängt, um die Blockaden zu beenden. Diese wurden ursprünglich von der Zentralen Arbeitergewerkschaft und Bauern aus La Paz begonnen und später von Morales-Anhängern übernommen. Die Regierung wirft Morales vor, die Proteste mit illegalen Geldern zu finanzieren und einen Staatsstreich anzustreben. Die Krise führte zu Versorgungsengpässen bei Lebensmitteln, Treibstoff und medizinischem Sauerstoff in mehreren Städten. Mindestens 16 Menschen kamen ums Leben, darunter 13, die aufgrund der Blockade keine rechtzeitige medizinische Hilfe erhielten. Die wirtschaftlichen Verluste belaufen sich auf über 3 Milliarden US-Dollar. Das waren die Mittagsnachrichten für heute am Dienstag. Hiermit verabschiede ich mich und wünsche allen Hörern weiter einen angenehmen Tag. Auf Wiederhören!

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1: Das Vermächtnis des Ahnherrn.

Mutter schlug mit dem Holzlöffel auf den Tisch und befahl lachend, »Nun seid nicht so miese, Petrich, Kinder. Fröhlich sollt ihr sein, fröhlich.« Sie rührte flott in ihrem Eierkuchenteig, der eher ein Mehlkuchenteig war, weiter und summte dazu eine ebenso lebhafte Melodie. Dann hielt sie wieder ein. »Wollt ihr denn immer noch nicht lachen?« »Ungehorsame Kinder habe ich, arme Frau«, schalt sie. »Da müsste man mich schon kitzeln, wenn ich lachen sollte«, murmelte mein Bruder Karl mit Grabes Stimme. »Mich auch«, stimmte Wilhelm in seltener Einmütigkeit bei. »Es ist einem oft mehr zum Weinen zumute«, sagte Minchen, unsere gefühlvolle Zweitälteste, mit ihrer hellen Stimme, und hob ihre schönen, dunklen Augen zur Zimmerdecke auf. Nur Emma, unsere Älteste, und Mutters verjüngtes Ebenbild, nickte ihr beifällig zu und schlug fröhlich vor. »Wenn ihr Mutter den Gefallen nicht tun und nicht lachen wollt, ihr widerspenstige Gesellschaft, so könnt ihr wenigstens singen.« »Was denn?« fragte Guste, unsere Schwester Nummer 3. Mürrisch und auf ihrem derbknochigen Gesicht war auch nicht die Spur eines Lachens oder nur eines Lächelns festzustellen. »Schlagt vor«, ermunterte Mutter und rührte unentwegt weiter. Wir schwiegen allesamt. Keinem fiel ein Lied ein. Wilhelm nagte an seiner Unterlippe. Karl krauste die Stirn, wie er immer tat, wenn er angestrengt nachdachte. »Nun, Karl?« Mutters frische Stimme weckte ihn aus seiner Versunkenheit auf. »Geht nun hin und grabt mein Grab«, murmelte Karl so dumpf, dass wir anderen nun doch alle in Gelächter ausbrachen. Dieses Lied hatten die Schulkinder und Karl mit ihnen, gerade vor einer Woche, zur Beerdigung des alten Lehrers gesungen. »Das ist gewiss ein schönes Lied«, lobte Mutter. »Aber wenn ich in dem Tempo rührte, würde der Teig nie fertig. Und außerdem wollen wir doch fröhlich sein. Wie wär's mit unserem Haus- und Familienlied »Lass die Herzen immer fröhlich«? Ich würde gern mit der Rührkelle den Takt dazu schlagen, aber dazu habe ich jetzt keine Zeit. Das kann Hermanne mit dem Löffel tun, und ich mache frischweg dabei weiter. Stimmt an! Kannst auch meinetwegen den Takt gegen deinen Becher klopfen, Männe. Das klingt umso lustiger. Also los! 1, 2, 3... Sie schmetterte mit ihrer schönen, kräftigen Stimme die ersten Töne. Zögernd fielen wir nach und nach ein. Hermann, unser Kleinster, haute begeistert gegen seinen Blechbecher, dass es nur so rappelte. Mutter rührte dazu ihren Teig. Emma wusch im gleichen Rhythmus in einem Bottich Strümpfe aus. Guste scheuerte mit entsprechendem Getöse Kochtöpfe und Karl und Wilhelm putzten die langen Reihe Schuhe. Alwine, Lenchen und ich mussten aus Zeitungspapier für die Busse falten. Mit dieser Beschäftigung machten wir drei wohl den geringsten Lärm. Aber unsere Stimmen erstarkten immer mehr, je weiter wir sangen, und die anderen gerieten bei dieser mitreißenden Weise in immer größeren Schwung und damit verbundene Arbeitsgeräusche.

Mena! Tönte es da mahnend von der Tür her. Mena! Jäh verstummten wir vor Vaters ernster Stimme. Mena, wiederholte er. Ich verstehe dich nicht. Und dabei schüttelte er den Kopf. Mutter schaute ihm harmlos lachend entgegen, aber wir bemerkten am Zucken ihrer Lippen, dass sie wohl wusste, dass sie mit diesem Singen und ausgelassenen Lärmen etwas Besonderes tat. So etwa, wie wenn ein Kind einen unschuldig übermütigen Streich vollführt hat. Mena, ich verstehe dich nicht, wiederholte Vater noch einmal und trat langsam näher. Mutter ließ den Rührlöffel sinken und schaute ihm, immer noch lächelnd, aber mit seltsamer Eindringlichkeit in die Augen. »Karl«, sagte sie leise und fest, »in sonnigen Tagen kann jeder singen, in dunklen Tagen kann es nur ein Christ, so wie die ersten Christen Loblieder sangen, wenn sie einen ihrer Lieben zu Grabe geleiteten. Wollen wir unser Christentum nicht beweisen? Wollen wir es unseren Kindern nicht vorleben und sie lehren, wie Christen ihr Leid tragen? Des Christen Herz auf Rosen geht, wenn's mitten unter Dornen steht.« Vater stand nun dicht vor Mutter. Er streckte die Hand aus und drückte ihre linke stumm. In der rechten hielt sie immer noch ihren Rührlöffel. Als Vater still hinausgegangen war, schwieg Mutter einen Augenblick und schaute vor sich hin. Dann strich sie mit einer ihrer raschen Bewegungen über die Stirn. »So, nun Schluss mit dem Gesang«, bestimmte sie vergnügt. »Nun ist nämlich mein Teig fertig und kommt in die Pfanne. Dann qualmt es zu sehr und wir müssten beim Singen husten. Raus mit euch, kleinem Volk! Lenchen und Anchen, deckt den Tisch! Alwine, räumt mit Hermann die Spielecke auf. Und die anderen, beeilt euch mit eurer Arbeit. Ihr wisst, wie sehr genau es Vater mit der Pünktlichkeit nimmt. Minchen, setzt schon das Teewasser auf. Heute Abend nach Tisch wollen wir noch ein paar Liedchen singen.«

Ja, wir sangen nach dem Abendessen noch ein Weilchen. Wir saßen, wie an jedem Tagesende, im Kreis um Mutter und stimmten auf ihren Wunsch das Paul-Gerhardt-Lied an. Warum sollte ich mich denn grämen? Hab ich doch Christum noch. Wer will mir den nehmen? Heute haben wir alle Strophen nötig, entschied Mutter. Aber weil es so viele sind, verteilen wir sie. Und so sangen wir alle gemeinsam die erste und zweite Strophe. Emmas schöner Sopran ließ uns die dritte hören. Gut und Blut, Leib, Seel und Leben ist nicht mein. Gott allein ist es, der's gegeben. Will er's wieder zu sich kehren, nehm er's hin, ich will ihn dennoch fröhlich ehren. Minchen sang sehr hoch und innig. Schickt er mir ein Kreuz zu tragen, dringt herein Angst und Pein. Sollt ich drum verzagen? Der es schickt, der wird es wenden. Er weiß wohl, wie er soll all mein Unglück enden. Wilhelm und Karl schmetterten. Unverzagt und ohne Grauen soll ein Christ, wo er ist, stets sich lassen schauen. Dann vereinte sich Gustes kräftiger Alt mit meiner, Minchens und Alvines noch etwas schrillen Kinderstimmen. Was sind dieses Lebens Güter? Eine Hand voller Sand, Kummer der Gemüter. Zum Schluss sangen wir alle, und auch Vater war aus seinem Stübchen hinzugetreten, und sein voller Bass mischte sich in unseren Chor. Herr, mein Hirt, Brunn aller Freuden, du bist mein, ich bin dein, niemand kann uns scheiden. Darauf las Vater Luthers Abendsegen, und wir suchten so zufrieden und guten Mutes unsere Schlafkammern auf, als wenn keine Wolke die Sonne unseres Hauses verdunkeln wollte, als wären wir eine allzeit fröhliche Familie. Und waren wir das nicht auch?

Auf unserer Eltern Schulter hatte sich eine Sorgenlast gelegt. Sie hatten uns Kindern nichts verheimlicht. Sie hatten, wie es bei uns Brauch war, offen mit uns darüber gesprochen. Wir waren sehr stolz, mittragen zu dürfen, und wir lernten und erlebten mit ihnen die Wahrheit des Bibelwortes: Wie deine Tage, so deine Kraft, und unter dir sind ewige Arme. Nun muss ich aber endlich berichten, was über unsere Familie hereingebrochen war. Es lässt sich in wenige Worte zusammenfassen, wie so manches, was einschneidend in unser Leben tritt. Als unsere Eltern geheiratet hatten, hatte Mutters Vater seine eigene Weberei aufgegeben und sich zur Ruhe gesetzt. Meine Mutter hatte er außer dem Haus, worin wir wohnten, 3 Webstühle mit in die Ehe gegeben. Er hatte dabei gehofft, dass mein Vater, den er als Waisenkind aufgenommen hatte und den er sehr schätzte, damit einen neuen, aufblühenden Betrieb gründen würde. Er konnte ihm seine Weberei nicht ganz überschreiben, da er noch mehr Töchter hatte. Großvaters Erwartungen hatten sich nicht erfüllt. An Vaters Tüchtigkeit, auf die Großvater vertraut hatte, lag es nicht. Aber die Zeit der Handwebereien war vorbei. Die handwerklichen Betriebe wurden immer mehr von den Maschinen der Fabriken verdrängt. Trotz seiner Bemühungen um Absatz seiner Erzeugnisse, trotzdem er nächtelang aufsaß und neue Muster entwarf und selber ausführte, konnte Vater seinen Betrieb nicht halten. Wenn er noch so knapp daran verdiente, konnte er doch seine Handarbeit nicht so billig liefern, wie die Fabriken ihre Maschinenware. Eine Zeit lang griff Großvater immer wieder mit kleinen und größeren Beträgen ein. Aber auf die Dauer war es dem alten Mann um seines eigenen Unterhalts willen und dem seiner unverheirateten Töchter nicht zuzumuten. Vater musste die 3 Webstühle mit großem Verlust verkaufen. Aber so bitter das war und so schwer es Vater wurde, die Eltern atmeten doch auf. Vater fand eine Stelle als Werkmeister und mochte es auch zeitlebens an ihm nagen, nicht mehr selbstständig und sein eigener Herr zu sein, so hatte er doch von jetzt ab sein festes Einkommen, so dass Mutter ihr Haushaltungsgeld übersehen und einteilen konnte, und die ständigen Sorgen hatten aufgehört. An dem Tag nun, da uns Mutter so energisch zum fröhlichen Singen aufforderte und dazu ihren eigenen Teig rührte, waren sie wieder aufgetaucht. Die Zeit, in der wir damals lebten, nennt man heute noch die Gründerzeit. Es waren die Jahre nach dem Krieg, 1870 und 1871. Der Sieg über Frankreich, der damit verbundene Goldregen, der aus dem besiegten Land nach Deutschland strömte, war für einen großen Teil unseres Volkes nicht vom Segen gewesen. Ein Tanz um das goldene Kalb begann. Ein Taumel ergriff die Menschen. Sie bauten, sie gründeten. Geschäfte, Betriebe, Fabriken schossen wie Pilze aus der Erde. Und wie Pilze waren viele von ihnen faul in ihrem Innern. Vergingen, brachen fast über Nacht zusammen. Noch heute hat das Wort Gründerzeit einen unguten Klang. Und einen schmerzhaften Missakkord brachte diese Zeit auch in unsere Familie. Die Fabrik, in die mein Vater eingetreten, war auch auf schlechtem Grund erbaut worden und über Nacht zusammengebrochen. Vater wurde stellenlos. In diesen 3 Wörtlein ist all unsere Sorge und Not beschlossen. Heutzutage, da für Arbeitslose entsprechend gesorgt wird, kann man gar nicht ermessen, welch furchtbarer Schlag das in den Jahren war, als es noch nicht solch eine Sozialversicherung gab. Es bestand geringe Aussicht, dass Vater bald eine neue Stelle fand. Gerade in diesen Wochen meldete eine nach der anderen der neu gegründeten Fabriken Konkurs an. Wovon sollten wir auf die Dauer leben? Wir konnten unmöglich von Großvater erwarten, dass er eine so vielköpfige Schar mit unterhielt. Was das für unseren stolzen Vater bedeutete, sich und seine Familie nicht mehr ernähren zu können. Er machte sich Vorwürfe, klagte sich an: Warum habe ich mich überreden lassen? Warum habe ich mich blenden lassen? Hätte ich meine Webstühle behalten, so hätte ich wenigstens einen kleinen Verdienst und brauchte nicht müßig hier herumzusitzen. Oben auf dem Boden haben Wilhelm und ich noch einen kleinen, uralten, zerbrochenen Webstuhl gefunden.
meldete eines Tages Karl freudig erregt. Er schaute dabei Vater an, als knüpfte er eine zaghafte Hoffnung an diese Entdeckung. Vater heftete seine durchdringenden Augen so starr auf ihn, dass Karl unsicher wegblickte und verlegen von einem Fuß auf den anderen trat. »Du meinst wohl, ich sollte das Klappergestell aus Urahns Zeiten herunterholen, wieder herrichten und darauf für mich alleine zu weben anfangen?« spottete Vater. Karl schaute zu Boden. Doch dann hob er tapfer den Kopf und antwortete beinahe trotzig, »Das kannst du doch.« »So, und ihr geht dann von Tür zu Tür und bietet meine selbstgewebten Litzen und Bändchen an,« fuhr Vater fort. »Gewiss wird euch armen Kindern von mitleidigen Tanten etwas abgekauft.« »Oh ja«, rief ich begeistert und merkte gar nichts von Vaters verzweifeltem Spott. »Das tue ich gerne.« »Ich auch«, fiel Alwine ein. Vater blickte uns an, dass es mir so unheimlich wurde wie vorhin unserem Bruder Karl. Dann senkte er den Kopf und ging mit müden Schritten in sein Stübchen. »Es wird euch sowieso bald nichts anderes mehr übrig bleiben, als zu betteln«, murmelte er im Hinausgehen. Wir starrten ihm entsetzt nach. Minchen schluchzte verzweifelt auf. Wahrscheinlich sah sich unser feines Mamsellchen schon als Bettelmädchen von Tür zu Tür schleichen, und es tröstete sie wenig, dass Karl ihr das Kompliment machte, sie sehe von uns allen am ersten wie ein Zigeunerkind aus. Doch dann trat Mutter zu uns in die Wohnstube. »Was ist denn mit euch los?« fragte sie und strahlte uns an, als wäre eitel Sonnenschein um uns und in uns. »Ist euch die Petersilie verhagelt?« Wir blickten stumm auf Vaters verschlossene Tür. Einen kurzen Augenblick flog ein Schatten über Mutters helles Gesicht. Doch es war nur wie ein rasch vorüberziehendes Sommerwölkchen. Schon leuchtete sie wieder auf. »O ihr Kleingläubigen«, sagte sie leise, »werft euer Vertrauen nicht weg, welches eine große Belohnung hat.« Ja, Mutter wusste zu jedem Geschehen, ob klein oder groß, das passende Wort aus der Heiligen Schrift. Aber ihr Christentum stand nicht nur in Worten, sondern in der Kraft. »Los«, ermunterte sie uns jetzt, »steht nicht da und starrt eine verschlossene Tür an. Draußen im Garten ist unheimlich viel Arbeit. Alle Beete müssen von Unkraut gesäubert werden. Jetzt muss unser guter Garten erst recht gepflegt werden, damit er uns mit reichen Erträgen lohnt.« Im Nu waren wir draußen. Im Nu waren wir mit Haken und Härkchen, Haken und Häkchen ausgerüstet. An die Arbeit ging es. Alle trüben Gedanken zerstoben dabei. Mutter hatte wieder ihre rechte Medizin angewandt, die die klugen Ärzte heutzutage Arbeitsmedizin nennen. Sie kannte sie damals schon, ohne studiert zu haben. Und wenn wir Kinder einmal gelangweilt und müßig herumstanden, so mahnte sie immer, »Tut etwas!« und wenn ihr nur einen Stuhl von einer Ecke in die andere tragt. Und am Abend sangen wir nach getaner Arbeit wieder getrost, »Warum sollte ich mich denn grämen?« Jede freie Minute verbrachten wir von jetzt ab in unserem großen Garten. Wir arbeiteten darin so fleißig wie noch nie. Karl raunte mir einmal zu, »Pass auf, dies Jahr ernten wir hundertfältig. Wir brauchen nicht zu hungern.« Karl war nämlich ein tüchtiger Esser und hatte sich wohl schon seine Gedanken gemacht. Vater beteiligte sich nicht an unserer Gartenarbeit. Er war viel allein in seinem Stübchen. Sollte er sich nicht lieber drunten in der Stadt nach einer neuen Stelle umhören? Wagte Minchen Mutter schüchtern zu fragen, als wir unter dem alten Apfelbaum im hintersten Winkel des Gartens eine kleine Vesperpause machten. »Es hätte keinen Zweck und würde ihn noch mehr entmutigen«, entgegnete Mutter ebenso leise. »Lasst Vater in Ruhe und lasst den Vater im Himmel sorgen. Alle eure Sorge werfet auf ihn.« Gerade in diesen Tagen merkte ich, welch ein Schatz, welche Fundgrube die Heilige Schrift für Mutter bedeutete. Wenn sie uns aus der Bergpredigt vorlas, leuchteten ihre Augen, und so jung wir noch waren, wir wurden wunderbar getröstet, wenn wir ihr lauschten, wenn uns immer wieder gesagt wurde, sorget nicht.
Vater war nicht nur bei unserer Gartenarbeit, sondern auch bei unserem Singen, Hören und Beten kaum je dabei. Das kam auch früher, als er noch im Betrieb arbeitete, selten vor. Wir waren daran gewöhnt, dass er gerne allein in seinem Stübchen weilte und wunderten uns nicht darüber. Was uns aber wunderte, das war, dass aus diesem kleinen Raum stundenlang ein kräftiges Hämmern und Klopfen ertönte. Er sinnierte also nicht wie früher über seinen Büchern, wie er es in stillen Abend- und Nachtstunden zu tun pflegte. Wenn wir aufhorchten, uns anstießen, Mutter fragend anschauten, lächelte sie nur, legte den Finger auf den Mund und mahnte: »Still, stört ihn nicht, lasst ihn ganz in Ruhe.« Vater erschien nur noch zu den Mahlzeiten. In den ersten Tagen hatte er dabei einen sehr niedergeschlagenen Eindruck gemacht. Sein ernstes, dunkles Gesicht hatte noch düsterer ausgesehen als früher. Er aß so wenig, dass Karl sogar wagte, ihm einmal ermunternd zuzurufen: »Nimm dir getrost noch, Vater, es ist genug Salat da. Dies Jahr trägt unser Garten hundertfältig.« Wie erschraken alle über diese Keckheit, durften wir doch bei Tisch nicht ungefragt sprechen. Und Karl erschrak nachträglich am meisten, dass er sich zu solch einer Kühnheit hatte hinreißen lassen. Aber unser sonst so strenger Vater rückte diesmal

geheimnisvoll und undeutbar war. Vielleicht ist er mehr bei euch, als ihr ahnt, antwortete sie. Die Hauptsache aber ist, dass er zu dem findet, der unsere Hilfe in der Not ist. Das Vater dorthin gefunden hatte, spürten sogar wir Kleineren von Tag zu Tag mehr. Sein Gesicht wurde immer entspannter und ruhiger, und seine Morgen- und Abendgebete zeugten davon, dass seine Hände sich immer mehr nach der mächtigen Hand ausstreckten, dass sie diese Hand fest ergriffen hatten, die uns alle erhält und trägt.

Wir Kinder waren in diesen Tagen sehr bescheiden. Ich kann wohl ohne Übertreibung behaupten, dass wir uns manchmal nicht satt aßen. Am Gemüse hielten wir uns zwar schadlos, da wir ja annahmen, dass unser guter Garten doppelte Erträge brächte, oder, wie Karl großspurig behauptete, hundertfältige. Oft aber verzichteten wir auf ein Butterbrot und lehnten Mutters Angebot lebhaft dankend ab, obwohl wir noch recht gern eines gegessen hätten. Guste lief täglich, soeben, wie sie sagte, zu Tante Ewertsbusch, in deren großem Haushalt und Metzgerei sie später nach ihrer Schulentlassung jahrelang half und wohin sie sich damals schon hingezogen fühlte. Sie aß sich nicht allein dort rundherum satt, sondern brachte auch uns anderen meist ein Endchen Wurst, ein Stückchen Speck mit. »Ehrlich verdient«, versicherte sie dabei eifrig. Sie hatte Fleisch ausgetragen, Töpfe gescheuert, Schuhe geputzt. Nach und nach gewöhnte sie sich daran, regelmäßig nach der Schule bei Tante Ewertsbusch anzufragen, ob irgendeine Arbeit von ihr erledigt werden könnte. Und damit hatte es sich wohl angebahnt, dass sie später ganz dorthin übersiedelte. Wir anderen besuchten häufig unseren lieben Großvater und die Tanten. Gewiss wollten wir ihnen nicht zur Last fallen, aber wir waren doch froh, wenn Tante Bertha, die Großvater den Haushalt führte, uns etwas zusteckte, wenn dies und das aus dem behäbigen Haus im Tal zu unserem Haus auf dem Berg wanderte. Es durfte sogar ein blanker Taler sein, den der alte Mann einem von uns mit einem Gruß an die Mutter zusteckte. Vater durfte davon nichts erfahren. Wenn wir auch nie Geheimnisse vor ihm hatten, das wussten wir auch, ohne dass es uns Mutter zu erklären brauchte, dass es ihn schmerzen würde, wenn er von den Gaben erführe, die uns andere zukommen ließen, weil er nicht für uns sorgen konnte. Es war nun nicht so, dass sich allein Vater Sorgen machte und wir anderen alle ununterbrochen sangen und jubilierten. Manchmal steckten auch wir im Sumpf der Verzagtheit. Ich erinnere mich noch, wie sogar unsere frohgemute, tapfere Emma eines Abends leise zu Mutter sagte, »Wie soll es weitergehen?« Sie hatte gerade das letzte Mehl aus dem Topf für die Frühstückssuppe des nächsten Tages zusammengekratzt. Mutter aber antwortete gelassen, »Sorget nicht für den kommenden Morgen. Das Mehl im Topf soll nicht verzehrt werden, und im Ölkrug soll nichts mangeln. Daran halte ich mich.« Und dann schaute sie über unsere dunklen und blonden Köpfe und fragte uns mit ihrer klingenden Stimme, wie einst der Herr seine Jünger gefragt hat. »Habt ihr je Mangel gelitten?« »Nie«, antworteten wir laut und bestimmt. Da nickte sie uns zufrieden zu und gab uns zur Nacht noch ein Bibelwort mit in unsere Schlafkammern. »Glaubt ihr nicht, so bleibt ihr nicht.« Am folgenden Tag, als Karl und ich wie jeden Abend die Milch für Tante Bertha holten, fragte die Bauersfrau, ob Wilhelm und Karl am nächsten schulfreien Nachmittag wohl bei der Ernte helfen wollten. Und auf Karls freudige Zusage gab sie uns gleich ein Säckchen Mehl als Angeld mit. »Kein Tag vergeht, ohne dass wir nicht die Durchhilfe unseres Herrn erfahren dürfen«, sagte die Mutter dazu. »Ist diese Sorgenzeit nicht eine Segenszeit? Besonders wenn wir nach dem Spruch handeln, mach aus Sorgen ein Gebet.« »Du bist unsere liebe Spruchminna«, tönte da Vaters Stimme hinter ihr.

Sie wandte sich überrascht um. Er sah so froh aus, wie seit langem nicht. Sogar mir kleinem Mädchen fiel das auf. Mir stockte das Herz. Oh, hatte Vater eine neue Stelle gefunden? Nein, davon berichtete er nicht. Und doch musste er etwas Gutes zu melden wissen. Er legte den Arm um Mutters Schultern. Wir Kinder staunten noch mehr. »Komm, Mina«, forderte er sie auf. »Ich will dir etwas zeigen. Ich habe eine Überraschung für dich.« Mutter folgte ihm in sein Stübchen. Wir starrten ihnen mit offenem Mund nach. Als Mutter nach einer Weile wieder heraustrat, sah sie mit geröteten Wangen und strahlenden Augen aus wie eine junge Braut. Was musste das für eine herrliche Überraschung gewesen sein? Sie spannte unsere Neugier nicht auf die Folter. Sie blickte lächelnd auf unsere gespannt zu ihr aufgehobenen Gesichter und sagte, »Nun will ich euch etwas Wunderschönes zeigen. Kommt mal alle her und stellt euch rund um den Tisch.« Wir drängten uns hinzu. Mutter legte ein kleines Stück Seide in die Mitte des Tisches. »Ich habe es eben nachgemessen. Es ist etwa 20 Zentimeter breit und ebenso lang.« »Mehr nicht?« fragte Karl enttäuscht. Er hatte wohl einen Schatz erwartet, der aller unserer Not ein Ende bereitete. Zuerst waren wir anderen Kinder so wenig befriedigt wie er, doch als wir uns dann über den Tisch beugten, näher zusahen, da ertönte ein »Ah« und »O« nach dem anderen. Ein Bild hatte Vater in Seide gewebt. Ich bin heute noch glücklich, dass es mir später zugesprochen wurde und dass ich es dann und wann noch in Ruhe betrachten kann. Was es darstellt? Zwei Frauen in weiten, dunklen Mänteln und weißen Hauben sitzen nebeneinander. Die Alte liest in einem Gebetbuch, die Junge hat die Hände gefaltet. Wunderbar fein gearbeitet ist dieses schlichte Bild. Bis ins Kleinste genau sind die Spitzen der Halskrausen, der Hauben, die Zeichnungen und Lettern in dem Buch mit den ziselierten Schließen, der Hintergrund, der wiederum eine gewebte Seidentapete darstellt, der Blütenzweig, den die Ältere in der Hand hält, und dann erst der gesammelte Ausdruck im Antlitz der Mutter, der unschuldig fromme in dem der Tochter. »Wunderbar«, flötete Minchen. »Wie hat das Vater nur gemacht?«, fragte ich. »Vater hat den alten Webstuhl umgearbeitet«, erklärte Mutter. »Und dies Bild hat er nach einem uralten Seidenfleck gewebt, der von einem Urahn aus Frankreich mitgebracht worden ist. Ihr wisst, dass Vater aus einer Hugenottenfamilie stammt, die um ihres evangelischen Glaubens willen nach Deutschland floh. Diese Hugenotten waren zum Teil tüchtige Seidenweber und brachten ihre Kunst mit in ihre neue Heimat.« »Das ist wirklich ein Kunstwerk«, lobte Emma. »Es ist nicht nur schön, es greift ans Herz.« »Damit müsste Vater doch viel verdienen, besonders wenn er auch noch den alten Webstuhl dazu umgebaut hat«, rief Wilhelm eifrig. »Leider ist diese Seidenwebekunst hier wenig oder gar nicht gefragt«, erläuterte Vater, der unbemerkt hinter uns getreten war. »Hier werden unentwegt die gleichen, langweiligen Schürzenlitzen, Bändchen und Bördchen gewebt, höchstens einmal ein rotes oder blaues Pünktchen oder Sternchen darauf gesetzt. Solch ein Bild findet kaum einen Abnehmer.« »Du könntest aber andere Seidenbänder entwerfen und weben«, schlug Emma vor. »Wer interessiert sich schon dafür?«, wehrte Vater ab. »In Frankreich, ja, da gibt es in den Schlössern und reichen Häusern Seidentapeten, die ebenso kunstvoll gewebt sind.« »Könnten wir nicht nach Frankreich zurückkehren?«, fragte Minchen schüchtern. »Zurück«, murmelte Guste, »wir sind doch noch nie dort gewesen.« »Du bist wohl nicht gescheit«, brummte Alwine, »von hier fort?« Ich hatte nachdenklich das seidene Bild betrachtet. Nun sagte ich langsam und bedächtig, »hier gibt es auch solche seidenen Tapeten. Ich habe sie selber gesehen. Bäume sind darauf und Blumen und feine Herren mit kurzen Hosen und Damen mit ganz weiten Röcken. So schön wie dies sind sie nicht, aber viel, viel größer. Und sie sollen schrecklich viel Geld gekostet haben
und hier kann sie keiner weben.« Alle schauten mich verwundert an. »Manchen gehen wieder die Pferde durch«, spottete Guste gutmütig. »Sie fantasiert mal wieder.« »Hast du das geträumt oder hast du dir das nur fix ausgedacht?«, erkundigte sich Karl. »Nicht geträumt und nicht ausgedacht und nicht fantasiert«, maulte ich gekränkt und schaute hilfesuchend zur Mutter auf. »Ganz gewiss«, versicherte ich. Mutter legte ihren Arm schützend um meine Schultern. »Annchen lügt ihre Mutter nicht an«, beschwichtigte sie gütig. »Wo hast du denn die seidenen Bildern gesehen?« »In Frau Kommerzienrat Wittensteins kleinem Zimmer«, gab ich Auskunft. »Elisabeth hat mich und Emma Schlingensiepen hineingeführt und sie uns gezeigt, als sie die ganze Klasse zum Geburtstag eingeladen hatte. Wir durften nur auf den Zehenspitzen in dem feinen Zimmer gehen, und als Elisabeths Mutter kam, mussten wir sofort wieder raus.« Mutter wechselte mit Vater einen Blick. »Ich weiß nicht«, antwortete er halblaut, »ob es einen Zweck hat. Ich kann nicht betteln.« »Betteln? Hiermit?« entgegnete Mutter entrüstet. »Zeigen, was du kannst.« Er zuckte die Achseln und kehrte in sein Stübchen zurück. Wir verstanden dieses kurze Zwiegespräch nicht. Am nächsten Tag ging Mutter in die Stadt hinunter. Auch diesen Gang verstanden wir Kinder nicht. Sie hatte ihren Sonntagsmantel angezogen, demnach machte sie keine Einkäufe. Und wenn sie einen Besuch vorgehabt hätte, so wäre ihr ein Alltagsnachmittag bei all ihrer Arbeit zu schade dafür gewesen. Und gewiss hätte sie Hermann oder ein anderes von uns kleineren Kindern mitgenommen. Und doch hat sie einen Besuch gemacht, einen sehr wichtigen. Das seidene Bild hatte sie mitgenommen. Sie strahlte über das ganze Gesicht, als sie zurückkehrte. Wir konnten ihr gleich ansehen, dass sie gute Botschaft mitbrachte

Wie es so oft im Eheleben geschieht, hatte die schwache Frau dem starken Manne einen schweren Gang abgenommen. Sie war bei Kommerzienrat Wittenstein gewesen. Am folgenden Tag schon sollte sich der Vater vorstellen. Nun schritt Vater im Sonntagsrock und hohem Hut würdevoll den Berg hinab. Auch er kehrte mit fröhlichem Gesicht heim, wenn es ihm auch von Natur nicht gegeben war, so mitreißend zu strahlen wie unsere Mutter, deren Leuchten er manchmal scherzhaft Mutters ansteckende Krankheit nannte. Die Stelle, die Vater dann antrat, befriedigte ihn weit mehr als die verlorene. Er verdiente nicht nur mehr, er durfte auch, was für ihn noch wichtiger war, selbstständiger arbeiten, sowohl beim Umbau und Umstellen der Webstühle wie beim Entwerfen und Weben schöner schimmernder Seidenbänder. »Das Vermächtnis des Ahnherrn hat uns geholfen«, überlegte Lenchen, als wir kurz danach miteinander unter unserem alten Apfelbaum saßen und der vergangenen schweren und segensreichen Tage gedachten. »Das Vermächtnis unseres Ahnenherrn«, sagte Emma, »aber vielmehr noch die Gebete unserer Mutter«.

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0: Es ist 14 Uhr.
1: 23. Juni. Hosea, Kapitel 10, die Verse 1 bis 15. Das Gericht des Herrn über Israel. Israel war wie ein üppiger Weinstock und trug viele Früchte. Doch je wohlhabender die Menschen wurden, desto mehr Altäre bauten sie für ihre fremden Götter. Je schöner das Land wurde, desto prachtvoller gestalteten sie die Götterstatuen. Ihr Herz ist schlecht. Sie haben sich schuldig gemacht und müssen bestraft werden. Er selbst wird ihre Altäre umstürzen und ihre Götterstatuen zerschmettern. Dann werden sie sagen, wir haben keinen König, weil wir nicht darauf geachtet haben, was der Herr will. Doch was macht das schon? Was könnte uns ein König nützen? Sie plappern viel, schwören Eide, die sie aber nicht halten, und schließen Verträge. Und so wuchert Unrecht unter ihnen wie giftiges Kraut auf einem Acker. Die Einwohner Samarias bangen um ihr Kalb in Bet-Aven. Sie betrauern es, doch die Priester bejubeln es wegen seiner Herrlichkeit, aber sie ist von ihm genommen. Sie wird nach Assyrien verschleppt werden als Geschenk für den Großkönig des Landes. Über Ephraim ergießen sich Spott und Schande, und Israel schämt sich, weil seine Pläne gescheitert sind. Samaria geht unter, sein König treibt wie ein Stück Holz auf dem Meer. Die heidnischen Schreine von Aven, die Schauplätze der Sünde Israels, werden verwüstet. Dornen und Disteln überwuchern sie. Sie werden die Berge anflehen, deckt uns zu, und die Hügel fallt auf uns herab. Der Herr spricht, seit den Tagen von Gibea hast du Schuld auf dich geladen, und davon bist du auch nicht mehr losgekommen. Wird sie nicht der Kampf gegen die Meute der Starrsinnigen in Gibea erreichen? Ich habe beschlossen, sie zu züchtigen. Völker werden sich gegen sie versammeln, sie haben sich in doppelter Schuld verstrickt. Israel war wie ein junges, gelehriges Kalb, das gerne Korn drosch. Als ich an seinem schönen Nacken vorüberging, wollte ich Ephraim einspannen, damit es den Pflug ziehen sollte. Juda sollte pflügen, Jakob sollte für sich eggen. Pflanzt Gerechtigkeit, dann sollt ihr dementsprechend auch gute Früchte ernten. Erschließt euch neuen Ackerboden, denn jetzt ist die Zeit da, den Herrn zu suchen, damit er kommt und euch mit Gerechtigkeit überschütten wird. Aber ihr habt Bosheit angepflanzt, deshalb habt ihr auch Unrecht geerntet. Ihr habt die Frucht der Lüge gegessen, habt auf euer mächtiges Heer vertraut und seid weiter eure eigenen Wege gegangen. Jetzt ertönt von allen Seiten Kriegslärm. Eure Festungen werden alle fallen, so wie damals in der großen Schlacht, als der Moabiterkönig Schalman Bet-Arbel zerstörte. Damals wurden Mütter mitsamt ihren Kindern getötet. Dieses Schicksal will ich auch dir zuteilen, Bet-El, weil du so durch und durch böse bist. Noch vor Sonnenaufgang soll der König von Israel vernichtet werden.

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Hallo und herzlich willkommen zur Kindersendung von Radio Segenswelle mit Anna Sawatzki. Schön, dass ihr eure Ohren heute wieder weit aufgemacht habt. Bevor wir loslegen mit unseren Geschichten und Liedern, wollen wir erst einmal kurz still werden und mit Gott sprechen. Lieber Gott, danke, dass wir Ohren zum Hören haben und heute all die schönen Klänge und Worte in uns aufnehmen können. Wir bitten dich, sei du jetzt bei uns im Radio und bei jedem Kind, das gerade zuhört. Öffne unsere Herzen für das, was wir heute gemeinsam erleben. Amen. So, jetzt sind unsere Ohren bereit und unsere Herzen hellwach für die Geschichten und Lieder. Einen bekannten Vers möchte ich lesen. Lukas 16, Vers 10. Wer im Geringsten treu ist, der ist auch im Großen treu. Und weil dieser Vers eine große Bedeutung hat, wollen wir ihn immer wieder wiederholen, aber auch danach tun. Er muss weg, sagte einer der Fürsten entschieden. Ein anderer nickte. Ja, du hast recht. Aber was können wir gegen ihn tun? Mir fällt wirklich nichts ein. Beide schwiegen nachdenklich. »Wieso muss dieser dann so treu sein?« schimpfte der Erste wieder. Ja, Daniel war treu. Er war jetzt schon alt, aber er war immer noch treu. Schon als junger Mann hatte Daniel sich vorgenommen, Gott zu gehorchen, egal in welcher Situation und auch wenn es Schwierigkeiten geben sollte. Daniel war treu. Er gehorchte Gott. Und deshalb konnte man sich auf ihn verlassen. Daniel log nicht oder versuchte heimlich Geld für sich zu behalten, das eigentlich dem König gehörte. Und das hatte auch Darius gemerkt.

Seit kurzem war Darius König über Babylon. Es war viel Arbeit, so ein Reich zu regieren. Deshalb wählte Darius 120 Statthalter aus, die für ihn regieren sollten. Aber über die Statthalter setzte er 3 Fürsten. Die sollten darauf achten, dass die Statthalter ihre Arbeit gut taten und ehrlich waren. Einer dieser Fürsten war Daniel. Aber das gefiel den anderen 2 Fürsten überhaupt nicht. »Was bildet er sich eigentlich ein?« schimpften sie. »Er ist doch bloß einer von den hebräischen Sklaven, und jetzt will er hier regieren?« Sie mochten Daniel nicht. Aber der König Darius mochte Daniel. Er sah, dass Daniel eine gute Arbeit tat. Er merkte, dass er sich auf Daniel verlassen konnte, weil er treu war. »Vielleicht sollte ich Daniel als Chef über das ganze Königreich setzen, auch über die anderen Fürsten«, überlegte Darius. Als die 2 anderen Fürsten das hörten,

sagten, wurden sie noch neidischer. Auch einige der Statthalter waren auf ihrer Seite. Daniel muss weg, entschieden sie. Sie überlegten. Vielleicht finden wir ja irgendetwas gegen Daniel. Sie beobachteten Daniel ganz genau. Aber sie konnten nichts finden, wegen dem sie ihn anklagen konnten. Daniel war treu. Bist du treu? Was sehen deine Freunde oder deine Feinde, wenn sie dich beobachten? Sehen sie, dass du genauso lügst wie andere? Sehen sie, dass du auch schon mal Dinge mitnimmst, die dir nicht gehören? Sehen sie, wie du über andere lästerst und schlecht redest? Oder können sie sehen, dass du Gott treu bist? Wenn du Gottes Kind bist, dann sei treu, so wie Daniel. Dann sei in jeder Situation Gott gehorsam. Dann lebe so, dass andere an deinem Leben sehen können, dass du Gott treu bist. Daniels Freunde fanden nichts gegen ihn, aber sie gaben nicht auf. Schließlich hatten sie eine Idee. Wir finden nichts gegen Daniel, weil er seinem Gott so treu ist. Aber genau das können wir doch gegen ihn verwenden. Dann erklärte er den anderen seine Idee. Die waren ganz begeistert. Das ist es. So kriegen wir ihn. Schon bald machten sie sich auf den Weg zum König, um ihre Idee in die Tat umzusetzen. Der König Darius lebe ewig, grüßten sie ehrerbietig den König und verbeugten sich vor ihm. Du bist ein großer König, begannen sie. Wir haben uns überlegt, dass es doch gut wäre, wenn du ein neues Gesetz herausgeben würdest. 30 Tage lang soll niemand von irgendjemand anderen etwas bitten, nicht von einem Gott oder von einem Menschen, außer von dir, o König. Wenn das doch jemand tut, dann lass ihn zu den Löwen in die Grube werfen. König Darius hörte sich den Vorschlag an. Er fühlte sich geschmeichelt. Das war doch ein guter Vorschlag. Dann würde jeder ihn als König ehren. Darius war also einverstanden. Sofort schrieb er einen Brief, der im ganzen Land vorgelesen werden sollte. Ab heute darf für 30 Tage niemand mehr von irgendjemandem etwas erbitten, außer vom König. Wer doch von einem Menschen oder einem Gott etwas erbittet, der soll zu den Löwen in die Grube geworfen werden. König Darius war zufrieden. Er kannte nicht, mit welcher Absicht die Männer ihm diesen Vorschlag gemacht hatten. Als die Fürsten und Statthalter wieder von Darius weggingen, rieben sie sich die Hände vor Freude. Jetzt müssen wir nur noch abwarten und dann sind wir Daniel los, freuten sie sich. Bald hörte auch Daniel von dem neuen Gebot des Königs. 30 Tage lang durfte niemand etwas von einem Menschen oder Gott bitten. Also dürfte Daniel 30 Tage lang nicht zu seinem Gott beten. Daniel erschrak, als er das hörte. Und weißt du, was er dann tat? Das wollen wir mal aus der Bibel lesen. Daniel Kapitel 6, Vers 11. Als nun Daniel erfuhr, dass ein solches Gebot ergangen war, ging er hinein in sein Haus. Er hatte aber an seinem Obergemach offene Fenster nach Jerusalem. Und er fiel dreimal am Tag auf seine Knie, betete, lobte und dankte seinem Gott, wie er es auch vorher zu tun pflegte. Daniel war treu. Er war auch ein treuer Beter. Jeden Tag betete er zu Gott dreimal. Er hätte jetzt sagen können, okay, dann bete ich halt jetzt nur noch heimlich und nicht mehr am offenen Fenster. Aber das tat er nicht. Er wollte nicht nur heimlich zu Gott beten, sondern so wie immer mit ganzem Herzen. Wie treu bist du im Gebet? Sei treu wie Daniel und bete jeden Tag zu Gott. Nimm dir zum Beispiel vor, jeden Abend vor dem Schlafengehen noch mit Gott über den Tag zu reden. Dann kannst du Gott danken für alles, was geschehen ist. Du kannst ihm um Vergebung bitten für das, was nicht so gut gelaufen ist. Und du kannst ihn um Hilfe für den nächsten Tag bitten. Sei treu, wie Daniel es war.
Daniel betete weiterhin dreimal am Tag. Er versteckte sich nicht. Und genau darauf hatten seine Feinde gewartet. Sie hatten sein Haus beobachtet. »Da, seht ihr es?« sagten sie voller Schadenfreude. »Er betet wirklich trotz des Gebotes des Königs. Jetzt haben wir endlich etwas gegen ihn in der Hand.« Sofort gingen sie zu König Darius. »O König«, begannen sie, »du hast doch ein Gebot erlassen, dass man 30 Tage lang nur von dir etwas bitten darf und nicht von einem anderen Menschen oder von Gott.« Der König nickte. »Ja, das habe ich. Es ist ein Gesetz der Meder und Perser. Das heißt, es darf nicht geändert werden.« Das war bei den Medern und Persern so. Wenn ein König ein Gesetz gab, dann konnte man es nicht einfach wieder so aufheben, selbst der König nicht. Die Fürsten sprachen weiter. »Daniel, einer der Gefangenen aus Juda, achtet weder dich noch dein Gebot. Er betet trotzdem dreimal am Tag zu seinem Gott.« Als Darius das hörte, wurde er traurig. Er mochte Daniel, er schätzte seine Arbeit sehr. Und er wollte nicht, dass Daniel in die Löwengrube geworfen wurde. Aber was sollte er tun? Es war sein Gesetz gewesen, und jetzt konnte er es nicht einfach ändern oder umgehen. Er musste Daniel verhaften lassen. Aber bis zum Abend grübelte Darius, ob es nicht doch irgendeine Möglichkeit gäbe, Daniel zu retten. Doch Daniels Feinde achteten genau, dass das Gesetz eingehalten wurde. Sie kamen am Abend zum König Darius. »Du weißt doch, dass das Gesetz nicht geändert werden darf? Daniel muss bestraft werden«, forderten sie. Darius hatte keine Wahl. Er ließ Daniel zu sich bringen. »Daniel, dein Gott, dem du immer treu bist, der möge dir helfen«, sagte er noch. Aber dann wurde Daniel zu den Löwen geworfen. Daniel war treu gewesen. Er wollte Gott gehorchen, egal was ist. War das richtig? Er hatte sein Leben riskiert. Ja, es war richtig. Gott möchte, dass auch du ihm treu bist, auch wenn du damit riskierst, ausgelacht zu werden. Oder wenn du riskierst, dass du Nachteile dadurch hast. Was ist besser, eine gute Note in der Schule durch Schummeln zu bekommen oder ehrlich zu sein und eben eine schlechte Note zu bekommen? Treu zu sein ist immer besser. Wenn du treu bist, dann wird Gott dich dafür belohnen und segnen. Vielleicht bekommst du eine schlechte Note, aber du hast ein gutes Gewissen und Frieden. Das ist doch viel besser. Daniel war bereit, sein Leben zu riskieren, aber er wollte Gott treu sein. Darius konnte nichts tun. Daniel wurde zu den Löwen geworfen und Darius ließ die Löwengrube gut mit einem Stein verschließen. Dann versiegelte er den Stein mit seinem Ring. Als der König in seinem Palast war, ging er unruhig hin und her. Die ganze Nacht war er wach. Er konnte nicht schlafen und er aß auch nicht. Immer nur dachte er an Daniel. Das war eine schreckliche Nacht für Darius. Sobald es Morgen wurde, ging er schnell zur Löwengrube. Vielleicht gibt es ja doch noch Hoffnung, dachte er. Deshalb rief er laut: Daniel, du Knecht des lebendigen Gottes, hat dein Gott, dem du so treu dienst, dich vor den Löwen retten können? Darius lauschte. Er hörte die Löwen brüllen und dann hörte er eine Stimme. Ja, König Darius, Gott hat seinen Engel gesandt und der hat den Löwen das Maul zugehalten. Sie konnten mir nichts tun. Daniel war treu. Und Gott hatte seine Treue belohnt. Gott hat Daniel gerettet. Gott kann das, denn er ist stärker als die hungrigen Löwen. Wenn du Gott treu bist, wird Gott dir auch helfen. Vertraue ihm und sei treu. Darius war froh. Schnell ließ er Daniel aus der Grube holen. Daniel hatte nicht einmal eine leichte Verletzung. Keiner der Löwen hatte ihm etwas antun können. Aber jetzt ließ der König die Feinde Daniels bestrafen. Sie wurden zu den Löwen geworfen und sofort stürzten die Löwen sich auf sie und töteten sie.
König Darius ließ jetzt einen zweiten Brief schreiben. »Das ist mein Befehl«, schrieb er. »Im ganzen Königreich soll der Gott Daniels gefürchtet werden. Er ist ein lebendiger Gott, der ewig bleibt. Er ist ein Retter und er tut Zeichen und Wunder. Er hat Daniel von den Löwen gerettet.« Daniel war treu. Er hatte sein Leben riskiert, aber Gott hatte ihn gerettet. Vertraue auch du, mein kleiner Freund, auf Gott und sei treu. Wir wiederholen unseren Vers noch einmal, bis wir ihn auswendig können. Wer im Geringsten treu ist, der ist auch im Großen treu. Lukas 16, Vers 10.

Bäh, sind das Zwiebeln in der Soße? Silas verzieht das Gesicht. Ich mag keine Zwiebeln. Und ich kein Zucchini. Lustlos schiebt Sarah ihr Gemüse auf dem Teller hin und her. Muss ich das leer essen? Ach, Mama seufzt. Gestern mochtet ihr die Pilze nicht. Vorgestern wolltet ihr keine Gemüsesuppe essen. Letzte Woche war es der Spinat. Und die Kartoffeln haben euch auch nicht geschmeckt. Ich weiß bald nicht mehr, was ich kochen soll. Spaghetti mit Tomatensoße, schlägt Sarah vor. Das schmeckt uns immer. Ja, kräht Silas begeistert. Spaghetti mit Tomatensoße. Am nächsten Tag gibt es tatsächlich Spaghetti mit Tomatensoße. Das war lecker. Silas leckt sich die Lippen. Darf ich noch eine zweite Portion haben? Am Abend sitzen Mama und Papa noch zusammen am Küchentisch und unterhalten sich leise. Ich bin es leid, Michael, sagt Mama. Jeden Mittag wird über das Essen geschimpft. Das Einzige, was die Kinder noch essen wollen, sind Spaghetti mit Tomatensoße. Na, dann koch doch eben nur noch das, schlägt Papa lachend vor. Im Ernst? Fragt Mama. Jeden Tag? Papa lacht. Es wird nicht lange dauern und sie werden sich wünschen, dass auch mal wieder etwas anderes auf den Tisch kommt. Am nächsten Tag kommen die Kinder von der Schule und staunen, dass es wieder Spaghetti mit Tomatensoße gibt. Das hatten wir ja noch nie. Zweimal hintereinander unser Lieblingsessen, freut sich Silas. Auch am dritten, vierten und fünften Tag gibt es dasselbe Gericht. So langsam kommt mir das komisch vor, meint Sarah. Willst du gar nichts anderes mehr kochen? Mama zuckt nur mit den Schultern. Schmeckt doch gut, oder nicht? Als Papa abends nach Hause kommt, fragt Silas, Papa, was gab es heute bei dir in der Kantine zum Mittagessen? Lachs mit Reis und Gemüse, sagt Papa. Meint Silas nur, bei uns gab es Spaghetti. Der nächste Tag ist ein Samstag. Silas und Sarah räumen ihre Zimmer auf, Papa ist im Garten beschäftigt. Mama ruft zum Mittagessen. Nach was riecht es? Silas schnuppert. Das kann doch wohl nicht wahr sein. Gibt es schon wieder Spaghetti? Er verzieht das Gesicht, als er in den Topf schaut und die rote Soße sieht. 6 Tage Spaghetti, ach nö, jetzt reicht es mal. Was reicht, fragt Papa und sieht seine Schuhe aus. Es gibt schon wieder Spaghetti mit Tomatensoße. Oh, das mag ich, freut sich Papa. Du doch auch, oder? Ja, schon, mault Silas, aber doch nicht 6 Mal hintereinander. Also, ich freue mich darüber, sagt Papa. Ich habe Hunger wie ein Bär. Du hast es ja auch gut. Du isst ja auch immer in der Kantine zum Mittag. Für uns hier ist das hier 6 Mal hintereinander dasselbe Essen, brummt Silas und setzt sich missmutig an den Tisch. Nach dem Mittagessen macht Papa Kaffee für die Erwachsenen und stellt für die Kinder Tee und Schokoladenkekse auf den Tisch. Bleibt mal bitte noch einen Moment sitzen, sagt er. Ich möchte euch noch etwas vorlesen. Er holt seine Bibel und blättert darin herum. Ihr wisst ja, als das Volk Israel damals mit Mose aus Ägypten fortgezogen war, mussten sie durch die Wüste wandern. Dort gab es nur wenig zu essen. Gott gab ihnen jeden Morgen das Manna. Das waren kleine weiße Körnchen, die man zubereiten und essen konnte. Die Geschichte kenne ich, ruft Silas dazwischen und greift nach einem Schokoladenkeks. Das Manna hätte ich auch mal gerne probiert, das war sicher lecker. Ja, das glaube ich auch, nickt Papa. Aber sie waren schon nach kurzer Zeit gar nicht mehr glücklich über das Manna. Hört mal. Und die Kinder Israel weinten wieder und sprachen, wer wird uns Fleisch zu essen geben? Wir erinnern uns an die Fische, die wir in Ägypten umsonst aßen und an die Zwiebeln und die Gurken und die Melonen und den Knoblauch. Und nun ist unsere Seele dürr. Gar nichts ist da. Nur auf das Manna sehen unsere Augen. Das waren so richtige Spezialisten im Murren. Mal fehlte Wasser, mal fehlte Brot und dann wollen sie Gemüse, bekommen Manna, aber wollen wieder Fleisch. Und immer wieder wurde rumgemeckert und geschimpft. Ich weiß schon, warum du uns das vorliest, meint Sarah. Weil wir nicht das essen wollen, was Mama gekocht hat. Gut erkannt, Sarah. Erst wart ihr nicht zufrieden mit dem, was es zum Mittagessen gab. Und jetzt, wo es immer euer Lieblingsessen gibt, seid ihr wieder nicht zufrieden. Ich glaube, ihr seid manchmal auch Spezialisten im Murren. Ich kann aber nichts dafür, Papa, ereifert sich Silas. Ich mag keine Zwiebeln, die schmecken mir wirklich nicht.
Und die Pilze, die fühlen sich in meinem Mund an wie schlabbrige, in Stückchen geschnittene Schnecken. Und Zucchini, ergänzt Sarah, da bekomme ich Gänsehaut. Oder Rosinen. Wenn man auf eine Rosine beißt, ist es, als hätte man auf einen Käfer gebissen, wenn es so knackt im Mund. Du kannst nicht erwarten, dass ich das esse, oder? Papa lächelt. Also, ich mochte früher kein Fenchelgemüse und keine Oliven. Ich hätte mir nicht vorstellen können, dass mir das irgendwann schmecken würde. Aber jetzt mag ich beides. Wie hast du das geschafft, Papa? Oliven mag ich nämlich auch nicht, sagt Silas. Papa zuckt nur mit den Schultern. Ich weiß es gar nicht mehr so genau. Ich habe sie einfach immer mal wieder probiert. Und tatsächlich, irgendwann haben sie mir geschmeckt. Rhabarberkompott mag ich allerdings immer noch nicht. Papa schweigt einen Moment und überlegt. Was meint ihr denn? Hat es Gott gefallen, dass das Volk Israel in der Wüste damals so viel gemurrt hat? Silas schüttelt den Kopf. Nein, das fand er gar nicht gut. Richtig, sagt Papa. Wie hätten sie es denn besser machen können? Naja, meint Sarah, nicht so viel rummeckern, zufrieden sein mit dem, was sie hatten und dankbarer. So ist es, bestätigt Papa. Mama und mir würde es auch besser gefallen, wenn ihr weniger murren würdet und dankbarer wärt für das, was auf den Tisch kommt. Aber Pilze, Papa, Silas schaut ganz verzweifelt, ich kann doch nicht für Pilze dankbar sein. Papa muss lächeln. Wir machen das so. Jeder darf sich zwei Dinge aussuchen, die er nicht essen muss. Aber alles andere wird gegessen, ohne zu murren. Zumindest auch probiert. Und wer weiß, vielleicht geht es ja so wie mir. Und irgendwann schmecken euch die Dinge, die ihr jetzt noch nicht mögt. Ich nehme Pilze und Spinat, ruft Silas schnell. Ich wähle Zucchini und Rosinen, bestimmt Sarah. Aber was ist, wenn ich meine Meinung mal ändere? Nun, erklärt Papa, ich schlage vor, dass immer am Geburtstag man neu entscheiden kann, was man nicht essen möchte. Das können in dem einen Jahr Pilze und Zwiebeln sein, in dem nächsten dann vielleicht Brokkoli und Spinat. Und alles andere essen wir ohne zu murren? Fragt Sarah zweifelnd. Ob uns das gelingt? Doch, doch, das gelingt euch. Wenn ihr euch Mühe gebt, dann klappt das. Papa nickt energisch. Am nächsten Tag stellt Mama ein herrlich duftendes Blech Pizza auf den Tisch. Schnuppert Silas, das riecht gut. Und kurz darauf hat er schon ein großes Stück Pizza auf seinem Teller liegen, garniert mit zwei grünen Oliven. Ich mag keine Oli, hebt er an, aber da gibt ihm Sarah unter dem Tisch einen heftigen Tritt ins Schienbein. Ah, das tut weh. Silas zuckt zusammen und ist still. Er überlegt. Dann verkündet er, ich teile meine Oliven. Eine behalte ich selbst, aber die andere, die schenke ich an jemanden, der sehr gerne Oliven mag. Papa, wie wär's mit dir? Möchtest du eine Olive geschenkt haben? Sehr gerne, Silas. Und Papa nimmt die Olive. Wie freundlich von dir. Kein Problem, meint Silas großzügig und steckt sich die andere Olive schnell in den Mund. Er verzieht das Gesicht und schluckt. Puh, er schüttelt sich. Geschafft. Und dann sagt er, du kannst mir auch etwas von deinem Nachtisch abgeben, nachdem ich nun meine Oliven so großzügig mit dir geteilt habe. Ja, da denke ich mal drüber nach, erwidert Papa lachend. Sollte es mal Rhabarberkompott geben, dann teile ich ihn sehr gerne mit dir. Die Namen dieser Kinder in der Geschichte, die kann man bestimmt auch durch deinen Namen ersetzen, oder? Denn wahrscheinlich kennt jede Familie dieses Problem mit dem Meckern am Tisch. Die einen mehr und die anderen weniger. Und sicher ist die Idee von Silas und Sarahs Papa eine Möglichkeit, dieser Schwierigkeit aus dem Weg zu gehen. Aber es gibt noch viele andere und vielleicht habt ihr in eurer Familie schon eine gute Lösung dafür gefunden. Aber überleg mal, in jeder Mahlzeit steckt ganz viel Liebe, ganz viel Zeit, ganz viel Mühe und ganz viel Arbeit. Und deshalb schlage ich dir was vor. Anstatt bei der nächsten Mahlzeit über die Sachen zu meckern, die du da nicht drin magst, konzentriere dich doch lieber auf das, was dir gefallen hat und bedanke dich dafür. Und fang mal gleich heute damit an. Damit machst du Gott und dem, der das gekocht hat, eine große Freude.

Das war unsere Kindersendung für heute bei Radio Segenswelle mit Anna Sawatzki. Wir haben gehört, wie Gott in der Bibel gewirkt hat und dass er auch heute in unserem Alltag bei uns ist. Bevor ihr jetzt weiterspielt oder es euch gemütlich macht, lasst uns noch Gott Danke sagen. Lieber Gott, danke für die Lieder und die Geschichten heute. Pass auf uns auf, segne uns, unsere Familien und Freunde. Danke, dass wir nie alleine sind. Amen. Das war's für heute. Schaltet auch morgen wieder ein, da gibt es neue Geschichten. Habt einen gesegneten Tag. Tschüss, bis zum nächsten Mal.

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0: Es ist 17 Uhr und 45 Minuten.
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2: Krebs, Wissen, Vorbeugung und Hoffnung. Liebe Zuhörerinnen und Zuhörer, das Wort Krebs löst bei vielen Menschen sofort starke Gefühle aus. Angst, Unsicherheit, vielleicht auch persönliche Erinnerungen. Doch Krebs bedeutet nicht nur Bedrohung. Es bedeutet auch Wissen um Vorbeugung und Hoffnung. Heute möchte ich mit Ihnen darüber sprechen, was Krebs ist, wie wir vorbeugen können, welche modernen Therapien es gibt und warum wir trotz dieser schweren Diagnose Hoffnung haben dürfen. Krebs ist weltweit eine Herausforderung für alle.

0: alle. Krebs ist eine Krankheit, die jeden treffen kann, egal welches Alter, welcher Beruf, sozialer Status. Weltweit wurden 2022 rund 20 Millionen neue Fälle registriert. Prognosen zeigen, bis 2050 könnte die Zahl auf über 35 Millionen Fälle pro Jahr steigen. Krebs ist also nach Herz-Kreislauf-Erkrankungen die zweithäufigste Todesursache. Jährlich sterben über 10 Millionen Menschen daran. Besonders häufig sind Lungenkrebs, Brustkrebs, Darmkrebs, Prostatakrebs, Magen- und Darmkrebs, Magen- und Leberkrebs, vor allem in Asien. Auch in Paraguay gehören diese Krebsarten sowie Gebärmutterhalskrebs zu den größten Herausforderungen. Werfen wir einen Blick in die Geschichte. Krebs ist keine moderne Krankheit. Schon in ägyptischen Mumien vor 3000 Jahren wurden Tumoren gefunden. Hippokrates nannte die Krankheit Karkinos, griechisch für Krabbe, weil Tumore mit ihren Ausläufern an Krebsbeine erinnern. In der Antike wurde Blutkrebs als unheilbar beschrieben. Im Mittelalter beschränkte sich die Behandlung auf Kräuter und riskante Operationen. Im 19. Jahrhundert erkannte Rudolf Virchow Krebs als Erkrankung der Zelle. Im 20. Jahrhundert revolutionierten Strahlen und Chemotherapien die Behandlung. Heute gibt es Präzisionsmedizin und Immunotherapien, die die Heilungschancen drastisch verbessern. Wenn wir Ursachen und Entstehen anschauen, können wir sagen, dass Krebs keine ansteckende Krankheit ist. Er entsteht, wenn Körperzellen außer Kontrolle geraten, sich ungebremst teilen und Tumore bilden. Diese können gesundes Gewebe zerstören und Metastasen bilden. Hauptursachen sind genetische Veränderungen, Umweltfaktoren wie Rauchen, UV-Strahlen, Schadstoffe, Lebensstil, besonders großen Einfluss haben Ernährung, Bewegungsmangel, Alkohol und das Alter. Mit zunehmendem Alter steigt das Risiko deutlich. Typische Beispiele sind heutzutage: Hautkrebs entsteht durch zu sorglosem Umgang mit den Sonneneinstrahlung und Lungenkrebs durch Rauchen. Die Vorbeugung ist wichtig, denn dadurch können wir unser Krebsrisiko deutlich senken. Im Folgenden nenne ich einige bekannte Tipps. Nicht rauchen. Rauchen verursacht ca. 85% aller Lungenkrebsfälle. Gesunde Ernährung mit viel Obst und Gemüse, regelmäßige Bewegung, Sonnenschutz verwenden und anderes. Ebenso wichtig sind regelmäßige Vorsorgeuntersuchungen. Mammographie ab 40 Jahren, Pap-Tests zur Früherkennung von Gebärmutterhalskrebs, PASS für Prostatakrebs, Darmspiegelungen und andere. Die Früherkennung rettet Leben. Daher sind Untersuchungen wie Darmspiegelung bei Blutverlust im Stuhl oder Hautkrebs-Screening bei Flecken an der Haut wichtig. Denn schon kleine Merkmale helfen, Tumore im Frühstadium zu erkennen. Dafür sind Aufklärungskampagnen wie zum Beispiel Octubre Rosa für Brustkrebs oder November Azul für Prostatakrebs wichtig. Aber auch der leichte Zugang zur Vorsorge ist entscheidend. In Paraguay gibt es Gesetze, die Arbeitnehmern bezahlte freie Tage für solche Untersuchungen zusichern. Zum Beispiel das Gesetz Nummer 3803-2009 und ihre Änderung durch das Gesetz Nummer 6211-2018 gewährt jeder Arbeitnehmerin das Recht auf 2 Tage bezahlt pro Jahr, um sich Papanikolaou- und Mammographieuntersuchungen zu unterziehen. Es gilt also der Grundsatz: Prävention rettet Leben durch Vorbeugung und Früherkennung. Wenn wir über die Diagnose sprechen, ist es wichtig, dass Warnzeichen wie unerklärlicher Gewichtsverlust, anhaltender Nachschweiß, Müdigkeit, tastbare Knoten oder Schmerzen als Signale gesehen werden. Falls diese Signale auftreten, ist es wichtig, einen Arzt aufzusuchen. Zur Diagnose gehören Studien wie CT oder Tomographie, MRT oder Resonantia Magnetica Nuclear, Ultraschall oder Echographie, Laboranalysen und Biopsien. All diese Untersuchungen zusammen zeigen, ob es sich um einen bösartigen Tumor handelt und bestimmt Art und Stadium des Tumors. Diese sind sehr essentiell für einen individualisierten, auf den Patienten zugeschnittenen Behandlungsplan mit auf ihn abgestimmten Medikamenten. Unter den Behandlungsmöglichkeiten können wir die klassischen Therapien erwähnen, wie die Operation, um den Tumor oder das Gewächs zu entfernen, die Chemotherapie, um das Wachstum des Tumors zu reduzieren, und die Strahlentherapie, welche heutzutage sehr präzise ist und hilft, gezielt Tumorzellen zu zerstören. Heutzutage können wir auch moderne oder neuere Therapien erwähnen, wie Immunotherapie, das heißt Medikamente, durch die das eigene Immunsystem die Krebszellen bekämpft und die daher in generellen weniger Nebenwirkungen wie Chemotherapien haben. Es gibt Krebsarten, die heutzutage durch Immunotherapie oft langfristig kontrolliert werden, wodurch sich die Lebensqualität der Patienten erhöht. Begleitende Therapien sind sowie Ernährung, Bewegung, Psychoonkologie, Rehabilitation unter anderem. Krebs betrifft nicht nur den Körper, sondern auch die Seele. Angst, Unsicherheit und Depression sind häufige Begleiter. Auch Familie, Beruf und Freundeskreis sind betroffen. Unterstützung ist deshalb entscheidend. Selbsthilfegruppen, Freunde und Gemeinde können Betroffene tragen helfen, sei es durch Begleiten zu Untersuchungen, praktische Hilfen im Alltag, zum Beispiel Essen bringen, Haushalt übernehmen oder einfach durch Zuhören. Niemand sollte durch diese Zeit alleine gehen. Hoffnung und Zukunft. Die Forschung macht große Fortschritte. Es gibt zum Beispiel riesige Fortschritte in Genetikforschung. Auch wird Krebs besser verstanden und man macht frühzeitige gezielte Untersuchungen. Da man heutzutage durch die vielen Untersuchungsmöglichkeiten die Diagnose viel genauer stellen kann, ist die Therapie gegen den Tumor viel gezielter. Damit steigen die Heilungsraten, aber es kann auch die Lebensqualität verbessern. Letzteres gilt auch bei nicht heilenden Therapien. Wenn zum Beispiel der Krebs schon in einem fortgeschrittenen Stadium ist, kann man immerhin noch die Lebensqualität verbessern. Zum Beispiel bei Lungenkrebs durch Immunotherapie verbessert sich die Atemnot. Ich wiederhole, die Überlebensraten steigen. Heute überleben etwa 2/3 der Patienten ihre Erkrankung. Viele Krebsarten sind heilbar oder gut behandelbar. Zum Schluss. Krebs ist eine Herausforderung für jeden Einzelnen und für unsere Gesellschaft. Aber wir haben heute mehr Wissen, bessere Therapien und mehr Hoffnung als je zuvor. Wenn wir Vorsorge ernst nehmen, Forschungen unterstützen und Betroffene nicht alleine lassen, können wir gemeinsam viel erreichen, denn niemand sollte diesen Kampf alleine führen. Krebs nimmt uns vieles, Kraft, Zeit und manchmal auch geliebte Menschen. Aber was er uns nicht nehmen kann, ist unsere Fähigkeit, füreinander da zu sein.
1: 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Vielen Dank fürs Zuhören und bis zur nächsten Sendung.

0: Es ist 18 Uhr.
1: Guten Abend und herzlich willkommen zu den 18 Uhr Nachrichten heute am Dienstag, den 23.06.2026. Es begrüßt der Mikrofon Maria Siemens. Die Losung: Gott hat den Herrn auferweckt und wird auch uns auferwecken durch seine Kraft. 1. Korinther 6, Vers 14.
2: Das Wetter.
1: Morgen und auch donnerstags gibt es viel Sonnenschein. Die Temperaturen liegen morgen zwischen 3 und 18 Grad. Es bleibt trocken. In den kommenden Tagen steigen die Höchsttemperaturen leicht an.
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1: Hähnchen Asado der Abschlussklasse 2026. Die Abschlussklasse bietet Hähnchen Asado am Sonntag, den 5. Juli an. Eine Portion kostet 35.000 Guarani und beinhaltet Hähnchen, Mandioca sowie Reissalat. Bestellungen werden bis zum 30. Juni von Anna Wall unter der Telefonnummer 0983 15 55 80 entgegengenommen. Die Abschlussklasse freut sich über Ihre Unterstützung. Gezeichnet Viviana Friesen. 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Jorge Almada von der Stiftung Bethel Hogar ist noch bis zum 26. Juni in Friesland unterwegs. Er bietet verschiedene Produkte zum Kauf an. Mit jedem Kauf unterstützen Sie die Arbeit von Bethel Hogar und die Rehabilitation von Menschen mit Suchtproblemen. Weitere Informationen erhalten Sie unter der Telefonnummer 0974 232 464, gezeichnet Jorge Almada. Vortrag Frisco. Frisco lädt alle Viehzüchter und Interessierten herzlich zu einem Fachvortrag über die Bedeutung der Körperkondition bei Zucht- und Aufzuchtrindern ein. Das Thema lautet: Was, wann und wie viel sollte ergänzt bzw. zugefüttert werden? Der Redner des Abends ist Elisoy de Valle. Die Veranstaltung findet am Donnerstag, den 25. Juni um 18.30 Uhr im Deportivo Estrella statt. Im Anschluss an die Veranstaltung sind alle Teilnehmer zu einem gemeinsamen Abendessen eingeladen. Wir erwarten euch, gezeichnet Eldon Wins, Frisco.
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1: Die Stiftung Saraki bietet mehr Chancen auf den Arbeitsmarkt für Menschen mit Behinderungen. Nach Angaben von Ultima Hora hat die Stiftung Saraki mit ihrem Programm SUMA die berufliche Inklusion von mehr als 12.000 Menschen mit Behinderungen in Paraguay gefördert. Das Netzwerk vereint mehr als 50 nationale und internationale Unternehmen aus verschiedenen Bereichen und setzt sich für Inklusion, Barrierefreiheit und Nachhaltigkeit ein. Laut dem Geschäftsführer von Programm SUMA, Luciano Gomez, profitieren die Unternehmen von Schulungen, Diagnosen und der Zertifizierung Empresa In. Zudem stärkt das Programm die soziale Verantwortung der Firmen. Weitere Initiativen fördern die wirtschaftliche Teilhabe durch den Verkauf von Produkten, die von Menschen mit Behinderungen und ihren Familien hergestellt werden. Die Stiftung Saraki ist eine private, unabhängige und gemeinnützige Organisation. Sie entwickelt innovative Lösungen für die wichtigsten Herausforderungen von Menschen mit Behinderungen. Paraguay gewinnt für die italienische Industrie an Bedeutung. Wie EP Paraguay berichtet, entwickelt sich Paraguay zunehmend zu einem strategischen Standort für italienische Investitionen in Südamerika. Darauf hat der Präsident der italienisch-paraguayischen Handelskammer, Fernando Becconi, in einem Gespräch mit der italienischen Nachrichtenagentur Antgronos hingewiesen. Nach seinen Angaben bietet Paraguay europäischen Unternehmen einen günstigen Zugang zum Mercosur-Raum und zu den südamerikanischen Märkten. Als wichtige Vorteile nannte er die Verfügbarkeit von Rohstoffen, eine niedrige Steuerbelastung von unter 10% und staatliche Anreize für Investitionen. Auch die vergleichsweise niedrigen Energiekosten stärken die Wettbewerbsfähigkeit des Landes. Zudem werde an einem bilateralen Abkommen zwischen Italien und Paraguay zur Vermeidung der Doppelbesteuerung gearbeitet. Chancen sieht Becconi auch im geplanten Freihandelsabkommen zwischen der Europäischen Union und dem Mercosur sowie im Handel mit CO2-Zertifikaten. Besondere Bedeutung misst er zudem dem biozeanischen Korridor bei, der künftig eine wichtige Handelsroute zwischen Atlantik und Pazifik bilden soll. Geplante Wasserstoffanlage in Villeta soll 1400 Arbeitsplätze schaffen. Die geplante Anlage zur Herstellung von grünem Wasserstoff in Villeta könnte zu den größten Industrieinvestitionen in Paraguay gehören, schreibt La Tribuna. Nach Angaben des Wirtschaftsexperten Emilcar Ferreira sollen dadurch rund 1400 direkte Arbeitsplätze entstehen. Zudem ist die Produktion von Düngemittel aus heimischen Rohstoffen vorgesehen. Demnach könnte Paraguay künftig seinen gesamten Bedarf an importierten Düngemitteln durch eigene Produktion ersetzen. Etwa 30% der Erzeugung sollen für den Binnenmarkt bestimmt sein, während 70% exportiert werden sollen. Der jährliche Bedarf an Düngemitteln beläuft sich derzeit auf rund 700 Millionen US-Dollar und könnte künftig auf 1 Milliarde Dollar steigen. Das Projekt des Unternehmens Atome befindet sich derzeit in Verhandlungen mit der staatlichen Elektrizitätsgesellschaft ANDE über langfristige Stromtarife. Diese gelten als entscheidend für die Finanzierung. Nach Angaben von Wirtschaftsexperte Ferreira würde die Anlage die Industrie stärken und die Abhängigkeit von ausländischen Lieferanten verringern.
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1: Nordkorea kündigt beschleunigte Aufrüstung an. Laut dem ORF hat Nordkoreas Machthaber Kim Jong-un eine weitere Aufrüstung seines Landes angekündigt. Kim habe das Ziel bekräftigt, die nationalen Verteidigungsfähigkeiten schneller auszubauen, berichtete die staatliche Nachrichtenagentur KCNA heute. Er warf den USA und Südkorea vor, die Region an den Rand eines Atomkriegs zu bringen und verwies darauf auf die Pläne zum Bau eines Atom-U-Boots für die südkoreanische Armee. Angesichts solcher Entwicklungen müsse Nordkorea zu seiner Selbstverteidigung die Abschreckung weiter ausbauen und stärken, sagte Kim. Kims einflussreiche Schwester Kim Yo-jung hatte kürzlich eine Entscheidung getroffen und Verhandlungen über Nordkoreas Atomprogramm abgelehnt. Ihr Status als Atommacht sei absolut nicht verhandelbar, sagte sie vor rund 2 Wochen. Nordkorea werde keinerlei Drohungen hinnehmen. Der Brexit hat sowohl für Großbritannien als auch für Deutschland wirtschaftliche Verluste gebracht. Wie der Spiegel schreibt, zeigte eine Analyse des Instituts der deutschen Wirtschaft 10 Jahre nach dem Brexit deutlich negative Folgen für den Handel zwischen Deutschland und Großbritannien. Während die deutschen Exporte in die übrige EU von 2016 bis 2025 um 41% zunahmen, sanken die Ausfuhren ins Vereinigte Königreich um rund 7%. Vor dem Referendum war die Entwicklung noch positiv. Zwischen 2006 und 2015 stiegen die deutschen Exporte nach Großbritannien um fast 38%, deutlich stärker als in die anderen EU-Staaten. Das Brexit-Referendum fand am 23. Juni 2016 statt. Nach langen Verhandlungen trat Großbritannien im Jahr 2020 offiziell aus der EU aus. Forscher des Instituts für deutsche Wirtschaft betonen, dass der Brexit für beide Seiten ein Verlustgeschäft sei. Die Versprechen der Befürworter hätten sich nicht erfüllt, vielmehr habe der Austritt den Handel gebremst und die wirtschaftlichen Beziehungen geschwächt. Die Experten halten es weiterhin für sinnvoll, dass Großbritannien die Entscheidung rückgängig macht oder zumindest dem europäischen Binnenmarkt wieder beitritt. Aus deutscher Sicht wäre dies ein Gewinn für den Handel und die wirtschaftliche Zusammenarbeit. In Russland weitet sich die Treibstoffkrise aus. Die durch ukrainische Angriffe auf Ölanlagen ausgelöste Treibstoffkrise in Russland weitet sich auf immer mehr Gebiete aus, so NTV. Mehrere russische Regionen rationierten inzwischen den Verkauf von Benzin und Diesel. In der sibirischen Region Omsk werde die Abgabe von Benzin auf 40 Liter pro Auto begrenzt, teilte der Gouverneur Vitali Khodzenko gestern Abend mit. Diesel werde je nach Standort auf 80 bis 200 Liter limitiert, das Abfüllen in Kanister sei verboten. Damit sollten Panikkäufe an den Tankstellen verhindert werden. Die Engpässe in Russland sind eine Folge der verstärkten ukrainischen Luftangriffe auf die russische Energieinfrastruktur sowie auf Logistik- und Versorgungswege. Russland ist der drittgrößte Ölproduzent der Welt. Die Ukraine versucht mit den Angriffen auf Öl- und Gasanlagen eine wichtige Einnahmequelle für Russlands Kriegswirtschaft zu treffen. Die Führung in Russland hatte zuletzt die Ausfuhr von Flugtreibstoff bis zum 30. November verboten und die Ausfuhr von Benzin eingeschränkt. Das waren die Nachrichten für heute am Dienstag. Ich wünsche allen Hörern noch einen gesegneten Abend. Auf Wiederhören.

Der Friede unseres Herrn Jesus Christus und die Gnade Gottes sei mit uns allen. Ich bin froh, dass ich heute hier sein kann. Ich bin nicht oft in Friesland. Und deshalb habe ich auch ein kleines Problem. Unser Lehrer Pankratz vor mehr als 30 Jahren im IBA hat gesagt, wenn ihr eine Predigt bringt, das ist wie ein Flugzeug landen. Also ihr müsst wissen, zu wem ihr predigen wollt. Und ich kenne euch so wenig. Und ihr kennt mich auch vielleicht so wenig. Meine Frau hat sich schon den Frauen etwas vorgestellt. Aber wir wollen ja von Jesus Christus reden und nicht von uns. Trotzdem möchte ich einmal sagen, wir sind schon über 30 Jahre verheiratet. Doris ist von Fulnam ursprünglich. Ihr Vater ist mal in Friesland geboren. So, ich bin der Sohn von Theodor und Agnes Neufeld aus Fernheim. Ich sagte immer, wir sind überall groß geworden. Meine Eltern sind mal, als ich ganz klein war, zur Schweiz gezogen, in die Bibelschule. Dann kamen wir zurück, dann sind wir später in Kaguasu Missionar und Lehrer, sind meine Eltern da gewesen, da bin ich Teil meiner Primaria gewesen. Dann bin ich im IBA gewesen, habe dann auch eine Lehrerausbildung in Asunción gemacht. Bin dann Lehrer gewesen unter Indianern am Colegio Indígena. Und Doris hat dann da im Krankenhaus mit den Indianern gearbeitet. Dann kamen unsere ersten Kinder an, das erste schon in Asunción, das zweite dann, während wir da bei den Indianern in Yalvasanga waren. Dann sind wir für 2 Jahre nach Sommerfeld gegangen, in Kaguasu, auch Lehrer, und sie hat dann einen Kurs gegeben für Promotores de Salud. Und das große Krankenhaus Lucy Vida fängt dann da gerade an, haben das da so miterlebt, auch mit der neuen Gemeinde in Sommerfeld. Meine Eltern waren zu der Zeit auch noch ein Jahr mit uns zusammen da an der neuen Schule, die jetzt so riesig groß ist. Vielleicht hat jemand das Musical da geschaut, das da diese Tage war. Und ja, dann sind wir wieder zurückgekommen und ich wurde Missionar für Indianer und bin dann 22 Jahre von der Organisation Lichten Indianern als Missionar und auch eine Zeit als Lehrer in der Indianerbibelschule tätig gewesen. Und jetzt bin ich 55 Jahre alt und ich hatte mal gesagt, nach 20 Jahren wollte ich aufhören, da Missionar zu sein. Das wurde dann länger und länger und so in diesem Jahr bin ich dann jetzt eigentlich nur Viehzüchter und bin zu Hause. Doris arbeitet wieder im Krankenhaus Philadelphia einige Tage und ich habe jetzt viel mehr Zeit, konnte mich vorbereiten und jetzt kam die Anfrage, Doris musste sowieso hier den Vortrag bringen für die Frauen und dann konnte ich hier die Einladung annehmen, auch eine Predigt zu bringen. Ansonsten bin ich auch in unserer Gemeinde schon über all die Jahre Prediger und auch im Predigtdienst in den Dörfern angestellt. Aber darum geht es ja heute nicht. Ich möchte auch einmal fragen, vielleicht, wer ist hier, der noch nicht Vater ist, weil wir heute Vatertag feiern? Das sind vielleicht einige Jugendliche oder Jungverheiratete. Ja. Harry, das ist okay so. Das, hast du aber einen Stift bekommen? Er hat sowieso einen. Er hat auch einen bekommen. Harry hat einen bekommen. Ich will heute über den Segen reden, der mal angefangen hat vom Vater zum Sohn bei Abraham, Isaac, Jakob und wie der Segen so über die Jahrhunderte, Jahrtausende gegangen ist bis Jesus Christus. Und er geht jetzt weiter. Und die Väter geben ihn weiter an die Familien, an die Söhne und an weitere Generationen. Das ist das Thema, über das ich heute predigen will. Das Thema ist ja ziemlich weit zurückgestellt. Und diese Beziehung zwischen Vater und Sohn ist ja schon immer eine Herausforderung gewesen, über all die Jahre. Und
Ich wollte eigentlich hier noch reinfragen, welches dann die Großväter und Urgroßväter hier sind, weil ich bin jetzt seit letztem Jahr auch schon Großvater geworden, so wir haben 2 Enkelkinder und wir erinnern uns vielleicht, die Opas und Omas sind, an das alte Lied Vater und Sohn, Liebe und Kampf ein Leben lang, dieses alte Truckerlied. Das ist eine Beziehung, die immer ein Kampf und Liebe und Kampf Beziehung ist, besonders wenn die Kinder Teenager sind. Und das war damals bei den Glaubensvätern, besonders bei Jakob und seinen Söhnen auch schon so. Eine Beziehung, die Segen ist, aber es kann auch manchmal schwer sein. Ich komme aus einer großen Familie, meine Eltern kommen aus einer noch größeren Familie. In größeren Familien, da ist es manchmal so, dass der Vater auch Lieblinge hat in der Familie. Und wir werden das sehen, dass es damals bei Abraham, bei Isaac, besonders bei Isaac mit den 2 Söhnen und dann bei Jakob noch mehr, weil er hatte 12 Söhne, wo er musste entscheiden, welches sind seine Lieblingssöhne. In unserer Familie waren wir 4 Brüder und 2 Schwestern. Und wir sagen das manchmal so ein bisschen ironisch, wenn mein Vater von den Jungs redet und wir sind 4 Brüder, dann meint er nicht die jüngeren beiden, dann meint er nur die ältesten beiden. Und das ist so ganz typisch in einer Familie und so ging es auch damals bei dem Segen, den Jakob seinen Kindern weitergab. Das werden wir später dann in der Predigt noch sehen. Mir war aber sehr auffallend bei der Vorbereitung dieser Predigt, dass im Matthäus-Evangelium es ganz klar aufgeschrieben ist, wie lange es gewesen ist, seit der erste Segen von Abraham zu seinen Söhnen losging und es dann über die Generationen bis David ging, dann in die babylonische Gefangenschaft und dann bis Jesus Christus. Bis damals hat Matthäus das mit Namen aufgeschrieben. Ich erspare euch all die Namen, die in Matthäus 1 stehen, aber wir sehen das in einem Vers besonders. Da steht, es waren 14 Generationen von Abraham bis David, 14 Generationen von David bis zur babylonischen Gefangenschaft und dann noch einmal 14 Generationen bis dem Messias. Also 46 Generationen. Damals lebten ja die Väter ein bisschen länger wie wir heute. So Abraham wurde 175 Jahre alt. Einige Übersetzungen sagen 170, aber immerhin mehr wie wir heute. Aber es waren ungefähr so 2000 Jahre vor Christus, wo Abraham den ersten Segen von Gott bekam und den Auftrag, weiter seine Söhne zu segnen. Gott hatte ja zu Abraham gesagt, ich will dich segnen und du sollst ein Segen sein. Und dieses geschah ungefähr 2000 Jahre vor Christus. Und wir sind jetzt fast genauso weit nach Christus. Das war mir ein sehr interessanter Detail, was ich bei der Vorbereitung bemerkte. Ich hatte das in 1. Matthäus niemals so sehr beachtet. Und ein zweiter, der mir auch sehr aufgefallen ist in der Vorbereitung, den Staat Israel, den gab es ja dann auch nach Jesus nicht mehr. Also Jerusalem wurde ja zerstört, ungefähr im Jahr 70 nach Christus. Dann hat es den Staat Israel ungefähr 1950 Jahre nicht gegeben und hat ihn jetzt seit 1948 wieder gegeben. Als Fulnam und Neuland nach Paraguay kam, entstand der Staat Israel. Aber dann waren die Israeliten nicht mehr die, die das Evangelium verbreiteten. Dann waren es schon andere Leute. Dann waren es schon Nationen. So wie Gott es dem Abraham gesagt hatte, in dir werden gesegnet werden alle Nationen. Es waren nicht mehr Petrus und die Jünger, die das Evangelium verbreiteten, es waren andere, es war
Luis Palau, es war Billy Graham, es waren andere Evangelisten, die nicht Juden waren. Am Anfang waren die ersten Evangelisten Petrus, Paulus und die Jünger. Ich möchte uns den ersten Text lesen aus 1. Mose 12, wo Abraham gerufen wird und was ihm versprochen wird. 1. Mose 12, die ersten drei Verse. Da sagt es die Überschrift: Gottes Befehl an Abraham und seine Verheißung für ihn. Der Herr redete zu Abraham: Gehe deinen Weg allein weiter. Geh aus deinem Heimatland und von deiner Verwandtschaft und deinem Vaterhaus in das Land, das ich dir zeigen werde. Ich werde dich zu einem großen Volk machen. Ich werde dich segnen und werde deinen Namen groß machen. Werde du ein Segen. Ich werde segnen, die dich segnen. Ich werde verfluchen, die dich verfluchen. Und in dir werden gesegnet werden alle Geschlechter der Erde. Bei Gott fängt das an. Er ist der Segnende. Er gibt die Zusage des Segens. Er war damals so circa 90 Jahre alt. Wir kennen die Geschichte aus der Sonntagsschule, dass er dann doch noch mal so 10 Jahre keine Kinder bekam und war ziemlich ungeduldig. Und er bekam dann diesen Sohn mit der Haushilfe von seiner Frau, den Ismael. Und dann begegnet Gott ihm wieder und sagt ihm die Zusage: Du wirst einen Sohn mit deiner Frau Sarah bekommen. Und er ändert seinen Namen von Abram auf Abraham. Und immer diese Zusage: Ich will dich segnen und du sollst ein Segen sein und in dir werden auch alle Nationen, alle Völker der Erde gesegnet werden. Und irgendwann, als er dann 100 Jahre alt war, bekommt er den Sohn Isaac. Und wir kennen die Geschichte. Es war nur ein Sohn. Und aus diesem einen Sohn entstand das Volk Israel. Ich möchte nicht weit darauf eingehen. Isaac bekam ja dann die zwei Söhne, die Zwillinge waren, Jakob und Esau, die von Anfang an schon gestritten hatten, schon im Mutterleib. Und da war es dann schon ein Problem mit dem Erstgeburtssegen. Denn der Segen fiel immer auf den Erstgeborenen. Wir haben das schon in der Bibel gesehen, dass als Abraham Isaak segnete, dann bekam Ismael und Abraham hatte auch andere Kinder später noch. Wahrscheinlich, die kriegten alle nur Geschenke, aber all die Herden von Schafe und Ziegen und Kamele oder was er alles hatte, das bekam alles nur der Erstgeborene und der den Bund weitertragen konnte. Und das war das Problem bei Isaak und seinen zwei Söhnen. Wer war der Erstgeborene? Der würde alles bekommen, wenn Isaak stirbt. Deswegen hatten die Brüder sich auch später immer zu zanken. Und der Segen wurde langsam zu einem Fluch. Jakob musste ja fliehen und heiratete da in der Ferne, wo heute das Irak ist ungefähr, wo Abraham auch hergekommen war, heiratete er die eine Schwester, wo er dann feststellte, dass es gar nicht die war, für die er 7 Jahre gearbeitet hatte. Sagte der Schwiegervater: Okay, wenn du noch 7 Jahre arbeitest, dann kriegst du die andere. So zusammengefasst hatte er dann die beiden Schwestern geheiratet, Lea und Rahel. Und da war es dann ungefähr auch dieselbe Geschichte wie bei Sarah. Die Rahel bekam keine Kinder und dann gab sie ihm ihre Empleada. Die gebar ihm dann zwei Söhne. Und bei Lea, als es dann mit dem Kinderkriegen vorbei war, gab sie ihr auch die Empleada. Und so kam Jakob zu 12 Söhnen und eine Tochter. Es geht heute darum, wie der Vater Jakob den Segen an 12 Söhne weitergeben will. Es ist für ihn ein großes Problem. 12 Söhne und wer ist der Erstgeborene?
und 12 Söhne von 4 verschiedenen Frauen. Das Problem hatte Jakob auch schon gehabt. Hatte Jakob gehabt und hatte Abraham auch schon gehabt. Aber wir sehen da ganz besonders in 4. Mose 6, 22 bis 27, ich möchte das einmal sehen, lesen, was die unter einem Segen verstanden. Wenn wir den Segen später sehen, wie Gott, der Herr, zu den Israeliten sagte, was unter dem Segen stand, dann steht da, der Herr aber sprach zu Mose, dann schon viel später, rede zu Aaron und seinen Söhnen, mit diesen Worten sollst du segnen über die Israeliten und aussprechen. Der Herr segne dich und behüte dich, der Herr lasse sein Angesicht über dir leuchten und sei dir gnädig, der Herr erhebe sein Angesicht auf dich und gebe dir Frieden. Wenn sie so meinen Namen auf die Israeliten legen, will ich sie selbst segnen. Bei der Vorbereitung habe ich oft gesucht, warum immer dieses, der Herr erhebe sein Angesicht und das Angesicht. Und wenn wir öfter mal in der Bibel lesen, dann sehen wir auch, dass der Herr sein Angesicht abwandte von Leuten und diesen Leuten es sehr schlecht geht. Und da, um diesen Segen geht es genau auch bei Jakob und seinen 12 Söhnen. Und Jakob muss entscheiden, wer wird der sein, der Namensträger für die Israeliten später sein wird. Und wo Gott sein Angesicht nicht wegwenden wird. Dieser aaronitische Segen, wie wir den kennen von später dann von Mose, da wird zweimal das Angesicht Gottes erwähnt. Das Angesicht sollte auf einer Person bleiben von den 12 Söhnen. Vielleicht kennen wir das hier aus der Gemeinde, wir kennen das auch aus anderen Gemeinden, diesen Segen, der Herr segne dich und behüte dich und der Herr lasse sein Angesicht leuchten über dir. Aber das Wichtige, dass Gott immer auf uns schaut und uns begleitet und uns segnet. Und wehe dem, wenn Gott das nicht mehr tut, dann fühlt man fast einen Fluch auf sich. Auf diesen Segen, den Jakob seinen 12 Söhnen geben wollte, auf den will ich in diesem Punkt dann ein bisschen eingehen. Es waren die Söhne Ruben, Simeon, Levi, Juda, Sebulon, Issachar, Dan, Gad, Aser, Naphtali, Joseph und Benjamin. Und da kommen wir dann dahin, dass es Joseph und Benjamin waren, die seine Lieblingssöhne waren. Man könnte denken, ja, Jakob würde den Segen mehr nur auf Josef und Benjamin legen. Die ganze Geschichte von Ägypten werde ich hier jetzt nicht erwähnen. Das ist eine lange Geschichte, dass sie 400 Jahre in Ägypten waren. Aber der Segen wurde in Ägypten auf diesen Söhne gelegt. Und da musste Jakob entscheiden, wem er das Erstgeburtsrecht geben würde. Die ersten drei hatten sich aber schwer versündigt. Und so musste Jakob den vierten als den Erstgeborenen erklären. Es ist ganz interessant, wie er das macht. Und ich möchte dazu 1. Mose 49, die Verse 8 bis 12 einmal ein bisschen anschauen. Da beschreibt er jeden dieser Söhne in dem ganzen Kapitel so ein bisschen so, wie seine Art zu sein scheint. Er sagt zu Ruben vorher einmal, du bist wohl der Erstgeborene, aber du hast dich versündigt. Du wirst nicht der Erstgeborene sein. Zu Simeon und Levi sagt er, ihr habt euch versündigt, ihr habt Krieg geführt gegen ein Nachbarvolk, ohne den Herrn zu fragen. Dabei hatten sie Tiere verstümmelt
und ihnen nimmt er auch das Erstgeburtsrecht. Und dann kommt er bis zum vierten, und das ist Juda. Und wir lesen in den Versen von 8 bis 12, wie er Juda segnet. Nachher segnet er noch all die anderen. Es wird immer wieder gesagt, er segnet sie, aber er beschreibt sie auch. Den einen beschreibt er mit einem knochigen Esel, den anderen beschreibt er den Sebulon und den Gad und solche Josef mit einem Hirschkuh und einem Fruchtbaum und so verschieden. Aber für den Juda, den er besonders segnen muss, weil es der Erstgeborene ist, schreibt er Folgendes. Juda, du bist es, dem deine Brüder huldigen werden. Deine Hand wird auf dem Nacken deiner Feinde ruhen. Vor dir werden die Söhne deines Vaters sich beugen. Juda ist wie ein junger Löwe vom Raube. Mein Sohn, bist du groß geworden. Er hat sich wie ein Löwen niedergekauert und wie einen Löwen ausgestreckt. Wer möchte ihn aufscheuchen? Das Zepter wird von Juda nicht weichen, noch der Herrscherstab von seinen Füßen, bis der Herrscher kommt, dem die Völker Gehorsam leisten werden. Er wird seinen Esel an den Weinstock binden und das Füllen der Eseln an die Edelrebe. Er wäscht sein Kleid im Wein und seinen Mantel im Blut und Trauben. Seine Augen sind glühend vom Wein und seine Zähne weiß von Milch. Er braucht all diese Verse, um einen einzigen der 12 Söhne zu segnen. All diese Beschreibungen machen ein kleines Verhältnis nachher zu Jesus, aber die ersten zeigen ganz klar, dass Juda werden all die anderen Völker zu Füßen liegen. Er wird der Herrscher sein und aus Juda wird auch der kommen, der nachher der Erlöser sein wird. Und so ist es ja nachher auch gekommen, wenn wir dann in Matthäus es so lesen. Juda ist der Träger des Bundes von Gott, erwählt für den Messias später. Wir sehen ganz klar, der Segen kam von Gott für Abraham, dann von Abraham zu Isaak, von Isaak zu Jakob und von Jakob zu Juda. Die anderen Brüder wurden auch gesegnet, aber der Bundessegen blieb darauf. Und es dauerte auch ja nicht lange, nachdem sie im verheißenen Land waren, dann teilten sich die anderen Brüder von Juda. Der Benjamin blieb noch bei Juda, die anderen wandten sich komplett von Gott ab und sind auch niemals mehr als die wahren Juden bekannt geblieben. Juda ist heute das, was wir heute als das Volk Israel kennen. Allein heutigen Tags in Israel wohnen etwas mehr als 7 Millionen Juden. 14 Generationen von Abraham bis zur babylonischen Gefangenschaft, noch 14 bis Jesus Christus. Wir können die Namen alle lesen. Und es ging weiter. Es ging weiter, bis Jesus Christus kam. 28 Generationen von Abraham. Und es war ein Segen, der von Vater zu Sohn ging. Immer weiter. Dann kam Jesus Christus. Und Matthäus hat es so genau aufgeschrieben. Er kam aus dem Stamme Juda. Fast 2000 Jahre sind Namen für Namen aufgeschrieben von jeder Generation, bis dann Jesus Christus kam. Und es fing ein ganz neues Kapitel in der Heilsgeschichte Gottes an. Wir feiern heute Vatertag. Der Vater Abraham segnete seine Kinder und er segnete die Kindeskinder und so ging das eigentlich in einer Familie weiter. Aber nach Jesus Christus breitet sich das aus, was schon Vater Abraham gesagt wurde. Alle Nationen werden durch ihn gesegnet werden. Abraham hatte Segen bekommen und er gab ihn weiter. Und nach Jesus wird der Segen auf alle Nationen verteilt.
stehen wir unter dem Segen von Abraham. Ich möchte uns einen Text lesen aus Galater 3, die Verse 7 bis 9. Wer sind Abrahams Nachkommen? Daran könnt ihr doch sehen, dass nur Menschen, die sich Gott anvertraut haben, rechte Abrahams Kinder sind. Das steht schon längst in der Heiligen Schrift, dass Gott die Völker auf dem Weg des Glaubens zurechtbringt. Darum hat er Abraham die Verheißungen gegeben. In dir sollen alle Völker gesegnet werden. Also, nur die aus Glauben heraus leben, werden mit dem gläubigen Abraham zusammen gesegnet. Paulus schreibt es so klar an die Galater. Die sind Abrahams Kinder, die an Jesus Christus glauben. Heutigen Tag sind wir nicht Nachkommen von Abrahams. Wir sind Abrahams Kinder, weil wir an Jesus Christus glauben. So sagt es Paulus den Galatern und so ist es immer noch. Und wir werden gesegnet. Gestern war ich auf dem Ausruf hier in der Kolonie und ich dachte mir so, wie gesegnet ist unsere Kolonie, eure Kolonie, eine gesegnete Kolonie von Gott, dadurch, dass wir an Jesus Christus glauben. Wir sind Abrahams Kinder und die Verheißung, die heute schon 4000 Jahre zurückliegt an Abraham, die trägt sich weiter. Manchmal kommen Leute und glauben, ein Segen muss unbedingt eine Zeremonie sein. Mein Vater hat mir niemals die Hände aufgelegt und gesagt, ich werde dich segnen. Und ich denke, ich bin einer der gesegnetsten Söhne, den mein Vater mir geben konnte. Sehr gerne fährt er mit seinen 84 Jahren mit mir mit, wohnt schon in der Nähe des Altenheims, im alten Viertel. Und er ist ein Segen gewesen, das ganze Leben lang für mich. Wir sind eine gesegnete Familie. Gottes Angesicht hat auf unserer Familie geruht, weil wir an Jesus Christus geglaubt haben. Die, die an Jesus Christus glauben, die sind wahre Kinder Abrahams. Heutigen Tags braucht es keinen Petrus mehr, der an einem Tag zu Tausenden predigt in Jerusalem und sich 3000 bekehren und taufen lassen. Vor einer Woche feierten wir in Fernheim Erntedankfest und der Prediger sagte, in Lateinamerika sind zurzeit 20% aller Bewohner Christen. Evangelische Christen, sie haben Jesus Christus als ihren Herrn anerkannt. Und das Jahrtausend wird als das Jahrtausend der Mission eingehen. Vor 100 Jahren waren es noch nur 5%. Die Zahl ist 15% gestiegen in den letzten 100 Jahren. Der Segen Abrahams breitet sich aus, obwohl die Juden sich zurückgezogen haben in ihr Land seit 1948. Der Segen Abrahams geht weiter durch Evangelisation. Heute aber am Vatertag geht er auch weiter von den Vätern an die Eltern, von den Eltern an die Kinder. Wir können für unsere Kinder ein Segen sein. Der Segen ist nicht immer nur physisch, er ist auch finanziell sehr oft. Viele Väter helfen ihren Kindern finanziell. Wichtigste aber ist, dass wir ihnen geistlich helfen, auf den guten Weg zu bleiben. Wie oft sage ich meinen Söhnen, ich habe 2 Söhne und 2 Töchter, pass auf den Hort ab. Sie sind schon nicht mehr zu Hause. Wenn sie sich verabschieden, pass auf dein Herz auf, sage ich. Und sie wissen, was gemeint ist. Heute
geht es darum, dass die Väter auch die Familie segnen. Auf ihr Herz aufpassen, aber auch finanziell können wir die Kinder segnen, sie unterstützen, bei ihnen sein und ihnen ganz besonders den Frieden Gottes wünschen. Ich fing heute damit an, der Friede unseres Herrn Jesus Christus und die Gnade sei mit uns. So habe ich noch nie eine Predigt angefangen. Aber ich wünschte das eigentlich, ich wünschte das wirklich heute mal für uns alle. Und ich möchte diese Predigt mit einem Text aus einem Lied schließen. Und hier von der Gemeinde ist man so freundlich gewesen und hat daraus eine Karte gemacht. Die kann man dann am Ausgang mitnehmen. Und das Lied war so schön, einfach wie Gott der ist, von dem der Segen ausgeht. Und in dem Text steht dann, und ich möchte das hier auch als einen Segen weitergeben, Gott segne dich mit offenen Augen für das Gute. Gott segne dich mit

Wortes. Gott segne dich mit dem Wissen, wer er ist. Gott segne dich mit den Geschwistern an deiner Seite. Gott segne dich mit dem Vertrauen, dass dich der Vater liebt. Gott segne dich mit Licht auf deinem Wege. Gott segne dich mit Mut für jeden Schritt. Gott segne dich durch seine Güte und seine Treue. Gott segne dich mit der Freude, ihm zu dienen. Gott segne dich durch das Loblied seines Namens. Gott segne dich und du sollst ein Segen sein. Gott segne dich mit dem ewigen Leben. Gott segne dich mit Hoffnung und Zuversicht. Gott segne dich durch Gerechtigkeit im Gericht. Der Herr segne dich und behüte dich. Der Herr lasse sein Angesicht leuchten über dir und sei dir gnädig. Der Herr erhebe sein Angesicht auf dich und gebe dir Frieden. Der Text ist hier hinten auf der Karte. Man kann sie nachher beim Ausgang mitnehmen. Ich möchte noch abschließend beten. Neigen wir unser Haupt dazu. Wir sind dir von Herzen dankbar, Vater im Himmel, dass du Abraham gesegnet hast und dass er ein Segen für seine Nachkommen gewesen ist und dass wir durch ihn und durch Jesus Christus gesegnet worden sind. Dass wir die Erlösung, den größten Segen der Erlösung bekommen haben und dass du uns wirtschaftlich, physisch und geistlich segnest. Ich bitte dich heute ganz besonders an diesem Vatertag, dass wir als Väter, als Eltern auch für unsere Kinder könnten ein Segen sein. Dass wir den Segen, den wir von dir bekommen haben, weitergeben können und zum Segen sein können für den Nächsten. Das bitte ich in deinem Namen. Amen.

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1: Zu einer neuen Sendung begrüßt Sie Käthe Wiens herzlich und wünscht gesegnetes Zuhören in den folgenden Minuten. Der dritte Sonntag im Juni wird als Vatertag gefeiert. Passend dazu hören Sie heute von zwei Schwestern ein Zeugnis über das geistliche Erbe ihres Vaters. Neben einigen Liedern und zwei Kurzgeschichten bringe ich in der praktischen Ecke ein Rezept. In Liedern werden Mütter und Väter oft nahezu fehlerlos und mit den besten Eigenschaften besungen. Nicht alles entspricht der Realität, wie wir unsere Eltern erlebt haben oder wie unsere Kinder uns erleben. Auch die besten Mütter und Väter werden immer menschliche Vorbilder bleiben und deshalb auch nicht fehlerlos sein. Unser Vorbild jedoch bleibt Gott, unser Vater. Das soll auch in den Liedern zum Ausdruck kommen. Das erste Lied heute soll ein Segenswunsch für alle Väter sein. Der Vater im Himmel beschenke euch.

0: Auch nicht perfekte Väter können Segensspuren im Leben ihrer Kinder hinterlassen. Davon hören wir jetzt im Zeugnis der Schwestern Christel Ginter aus Loma Berlin und Dorothea Giesbrecht aus Gnadenheim Menno. Sie sprechen über das geistliche Erbe ihres Vaters.
1: Wenn ich an meinen Papa denke, muss ich lächeln und zur gleichen Zeit spüre ich ein Ziehen im Herzen, das nie ganz aufzuhören scheint. Werde ich je aufhören, ihn zu vermissen? Er fehlt einfach. In den Erfolgen meines Lebens war er mein größter Fan und in den Niederlagen eine Stütze, auf die ich stets vertrauen konnte. Ja, er hatte viele Fehler, aber er war mein Held ohne Ritterausrüstung. Als meine Geschwister und ich noch kleiner waren, war Papa viel auf Arbeit, auch an Wochenenden und Feiertagen wurde die Freude oft unterbrochen, weil er zur Arbeit musste. Und ich habe ihn nie klagen hören, obzwar er in den ersten 20 Dienstjahren nie für seinen außer Bürozeitendienst bezahlt bekam. Ich kann mich an einige Abende erinnern, wo Mama nicht da war und Papa zur Arbeit musste. Wir dürften uns entscheiden, ob wir im Auto außerhalb der Notaufnahme warten wollten oder ob wir zusehen würden, wie er Verwundete verarztete. Natürlich entschied ich mich immer für die zweite Option und sah mit Begeisterung zu, und dieses erweckte in mir den Wunsch, auch so zu werden wie Papa. Immer wieder kam es auch vor, dass Nachbarn und arme Menschen zu uns nach Hause kamen, um ärztlichen Rat und Behandlungen von ihm zu bekommen. Wenn ich heute zurückdenke, staune ich, wie er dieses erlauben konnte. Aber von außen sah alles so natürlich und selbstverständlich aus. Wer vor 6 Uhr keine Zeit für eine Sprechstunde hatte, kam einfach nach der Arbeit bei uns vorbei. Diese Hingabe und Liebe für kranke, arme und notbedürftige Personen breitete sich immer weiter aus. In der Fens auf Kilometer 180 gründeten meine Eltern ein Internat mit Schule und Kirche für die Kinder der Arbeiter in der Gegend, welches fast 30 Jahre später immer noch besteht. Er fuhr durchs ganze Land, um Personen zu behandeln, welches ihnen meistens großen Spaß machte. Diese Arbeit hat er bis 3 Wochen vor seinem Tod gemacht, ob zwar die letzte Reise schon sehr beschwerlich war. Wir baten ihn des Öfteren, damit aufzuhören, aber er sagte, die Patienten brauchen mich. Ich frage mich heute, fiel es ihm schwer, gesunde Grenzen zu setzen, oder war er einfach ein Mann mit einem großen Herzen? Jesus schickte die Kinder auch nicht weg, als er müde war, sagte er einmal. Naja, mein Papa war nicht Jesus, auf keinen Fall. Aber er stellte seine Bedürfnisse meist hintendran. Des Öfteren erlebte ich, wie Ungerechtigkeit sein Leben beschattete und wie dieses seine Gesundheit beeinträchtigte. Aber er konnte schnell vergeben und war nicht nachtragend. Ich erinnere mich an eine Begebenheit, wo ich mich über einen Fall auf Arbeit beklagte. Er sagte nicht viel, wenn ich über die Arbeit oder andere Personen klagte, welches mir damals richtig auf die Nerven ging. Aber ein Satz blieb hängen, den er dann sagte. Wenn du deine Arbeit für den Applaus und die Anerkennung der Menschen machst, bist du nicht am richtigen Platz. Du wirst nie Erfüllung finden. Tu es für Jesus. Er gab dir das Leben, die Gaben und von ihm und für ihn wurdest du geschaffen. Papa war arbeitsam, aber er gab auch Raum für Feier und Freude. Er übte Gastfreundschaft aus und war großzügig im Geben. Die Gastfreundschaft haben wir fast alle mitgeerbt, aber auch die Großzügigkeit für Menschen, die es nicht so gut haben wie wir. Ich habe Papa oft in der Bibel lesen sehen, besonders in den letzten Jahren, als er krank wurde. Er liebte Jesus, seinen Heiland und Retter, über alles. In so vielen Situationen habe ich gesehen, wie er für seine Patienten gebetet hat und wie diese Jesus als ihren Herrn und Heiland annahmen. Einmal sagte er, das sind Schätze, die ich mit in den Himmel nehme. Auch durfte ich erleben, wie einige seiner Patienten gesund wurden, als er für sie gebetet hat. Da fiel es mir richtig schwer, als er nach Behandlungen und vielen Gebeten trotzdem starb. Aber er freute sich darauf, Jesus zu sehen. Er sagte fast zuletzt, es fällt mir schwer, euch hier zu lassen, meine Großkinder nicht aufwachsen zu sehen. Aber ich liebe Jesus und kann es kaum erwarten, heimzugehen. Und ich weiß, ihr seid bei ihm in guten Händen. Im April waren es schon 8 Jahre her, seit er ging. Und immer noch kommen mir die Tränen, während ich diese Zeilen schreibe. Aber ich bin dankbar, dass er im Himmel ist und keine Schmerzen mehr hat. Dass er ruhen kann von seiner Arbeit. Ich bin dankbar für die guten Spuren, die er in meinem Leben und das meiner Familie hinterlassen hat. Ein geistliches Erbe, über welches der Tod keine Macht hat. Was er aus Liebe und Hingabe getan hat, übertrifft Macht und Geld. Wenn ich sehe, wie die Kinder im Internat Solideo Gloria täglich dankbar ihre warmen Mahlzeiten einnehmen, froh auf dem Spielplatz spielen, denke ich an den Samenkorn, der sterben musste, um Frucht zu bringen. Wenn Patienten mir dankbar erzählen, wie Papa ein Instrument Gottes in ihrer Gesundheit war, denke ich, dass es sich gelohnt hat, ihn an Feiertagen zu vermissen, während er arbeitete. Wenn ich Menschen in der Notaufnahme versorge und sie mir sagen, du erinnerst mich so an Dr. Abraham, bist du irgendwie mit ihm verwandt? Dann bin ich dankbar für alles, was er mir beigebracht hat und dass ich mit ihm zusammen arbeiten konnte. Wenn ich sehe, wie frei meine Kinder ihre Gaben ausüben und sich ihren Wert in Christus bewusst sind, dann bin ich dankbar für die Gebete, die Papa über seine Großkinder ausgesprochen hat und dass er sie regelmäßig gesegnet hat. Auch habe ich gelernt, gewisse Dinge anders zu tun. Ich kann Grenzen setzen, wenn mir die Arbeit über den Kopf wächst und merke, dass meine Familie zu kurz kommt. Jetzt weiß ich auch, warum Papa die Familienausflüge so wichtig waren. Damals gab es noch nicht Handys, wo man überall erreichbar war. Und trotzdem fand er auf jeder Reise einen armen, kranken Fischer oder eine Witwe, wo er nicht wegsehen konnte und diese verarztete. Er trug das Herz auf der Zunge und konnte manchmal unangenehm direkt sein. Aber man sagt ja auch, ein guter Freund sagt die Wahrheit, auch wenn es weh tut. Papa kochte gern für seine Familie und seine Freunde und auch da sind mir fast alle in seine Fußstapfen getreten. Wer mit Tränen sät, wird mit Freuden ernten, ist ein Vers, den ich in seinem Leben oft gesehen habe. Papa hat in den letzten Jahren seines Lebens viele Tränen vergossen, Reue über vergeudete Zeit und die Gewissheit, dass er viele angefangene Projekte nicht zu Ende führen konnte. Aber auch die Vorfreude auf eine Ewigkeit bei Jesus, seinen Eltern und vielen Freunden, welche er vermisste, machte sein Herz empfindlich und weich. Danke, Papa, für das geistliche Erbe, welches du für deine Kinder hinterlassen hast. Danke, dass du uns beigebracht hast, hart zu arbeiten, um unsere Träume zu erreichen. Danke, dass du uns gelehrt hast, den Nächsten durch Gottes Augen zu sehen und dass es uns nie an Kleidung, Essen, ein Dach über dem Kopf und Bildung gefehlt hat. Danke, dass du uns aus der Bibel vorgelesen hast und mit uns gebetet. Der Segen deiner Entscheidungen trägt Früchte bis in die Ewigkeit.
2: Wenn ich das Leben meines Vaters anschaue, sehe ich ein aufopferndes, nicht für sich selbst gelebtes Leben. Er war ein Mann mit viel Energie, unternehmungslustig und startete gern etwas Neues. Er war sehr sozial und liebte es, Menschen um sich zu haben. Er war sehr großzügig im Geben, sei es finanziell, materiell oder aber mit seiner Zeit. Vielen kranken Menschen hat er sehr oft unentgeltlich zu Hause oder telefonisch betreut. Mein Vater war ein herzensguter Mensch, aber er konnte auch sehr direkt sein mit seinen Worten. Das tat einer sensiblen Seele manchmal auch ein bisschen weh. Aber er hat auch viel Ungerechtigkeiten ertragen müssen. Das ist mir nach seinem Tod noch bewusster geworden. All die guten Eigenschaften, die mein Vater vorgelebt hat, sind zum Teil bei mir auch vorhanden, einige mehr und andere weniger. Und ich werde immer dankbar sein für dieses gute Erbe, das er hinterlassen hat. Aber auch die negativen Seiten von ihm sind mir eine Lehre. Menschen haben ihm Zeit seines Lebens Schaden zugefügt und er hat sehr darunter gelitten. Ganz bewusst klare Grenzen ziehen, wenn Menschen dir deine Energie rauben, habe auch ich erst als Erwachsene lernen müssen. Wenn er das getan hätte, wäre ihm, glaube ich, viel Herzeleid erspart geblieben. Dadurch, dass mein Vater so viel arbeitete, sei es im Krankenhaus oder auch bei seinen Reisen in Asunción, verbrachte er oft wenig Zeit mit seinen Kindern. Deshalb ist es mir sehr wichtig, dass meine eigenen Kinder Qualitätszeit mit ihrem Vater haben, wo er sie wahrnimmt, mit ihnen spielt und mit ihnen spricht, der Interesse zeigt an ihren Hobbys und so weiter. Und so könnte ich noch lange fortfahren. Ich kann von den Stärken und von den Schwächen meines Vaters lernen. Aber das Wichtigste bleibt immer noch, dass er mit seinem Leben alles dran setzte, Gott zu ehren. Und das möchte ich auch.
0: Soweit das Zeugnis. Von einem unbekannten Autor stammen folgende Sätze, die das Gehörte noch einmal unterstreichen. Spuren. Wo immer wir auch gehen, ein Teil von uns bleibt dort, die Spuren unserer Schritte, sie gehen nicht mehr fort. Ein Lächeln bleibt zurück, ein Herz, das freudig schlägt, die Wärme unserer Stimme, die durch die Kälte trägt. Berührung unserer Hand, die noch zu fühlen ist, und dass durch uns ein Mensch das Weinen kurz vergisst. Ein liebes Wort klingt nach, durch Schmerz und Dunkelheit, und unsere Spur vertreibt die schlimme Einsamkeit. Wo immer wir auch gehen, bleibt eine Spur zurück und hinterlässt ein Strahlen von unserem eigenen Glück. Das nächste Lied heißt »Das Erbe«.

Nun lese ich zwei Kurzgeschichten, in denen es um den Vater und um den Vatertag geht. Die Spuren im Holz. Es war Vatertag. Draußen hallten die Rufe feiernder Gruppen durch die Straßen, doch im alten, gemütlichen Arbeitszimmer von Johannes war es still. Der 80-jährige Witwer strich sanft über die Oberfläche seines alten Schreibtischs. Seine Hände waren faltig und gezeichnet von einem Leben voller harter Arbeit. Als sein Sohn Thomas mit einer Tasse Kaffee hereinkam, sah er seinen Vater nachdenklich auf ein tiefes, altes Kerbenpaar blicken, das einst in die massive Tischkante gesägt worden war. »Weißt du noch, Papa?« lächelte Thomas und setzte sich. »Als ich 7 war, wollte ich dir unbedingt bei der Reparatur helfen. Ich rutschte ab und sägte versehentlich in deinen Lieblingstisch. Ich hatte solche Angst vor deiner Strafe. Aber du hast mich nur in den Arm genommen, mir ein Pflaster auf den Finger geklebt und gesagt, Fehler gehören zum Leben, mein Sohn. Lass uns lieber ein schönes Bild darauf malen.« Johannes sah auf und seine Augen glänzten. »Ich danke Gott jeden Tag für dich, Thomas. Und weißt du, jedes Mal, wenn ich diese Kerbe sehe, erinnert sie mich nicht an einen Fehler, sondern an Vergebung und Liebe. Es ist wie im Glauben. Unser himmlischer Vater sägt uns nicht weg, wenn wir in unserem Leben Fehler machen. Er nimmt uns an der Hand, heilt unsere Wunden und macht aus unseren Narben etwas Gutes.« Thomas nahm die Hand seines Vaters. Inmitten der lauten Welt draußen erlebten die beiden in diesem Moment tiefe Verbundenheit. Sie wussten, dass die Liebe, die sie verband, ein wunderbares Spiegelbild jener bedingungslosen Liebe war, die niemals endet. Vatertagsgeschenk. So heißt die nächste Geschichte. Wenn er euch auf die Probe stellen lässt, sorgt er auch dafür, dass ihr bestehen könnt. 1. Korinther 10, 13. Es war ein Tag vor Vatertag. Der 10-jährige Hendrik war mit seinem Vater im Kaufhaus. Allerdings suchten sie in unterschiedlichen Abteilungen. Hendrik hatte kein Geld und auch noch keine Vorstellung, womit er seinem Vater zum Vatertag eine Freude machen konnte. Da erblickten seine Augen einen Satz Golfbälle. Das war genau Vaters Lieblingsmarke. Darüber würde Papa sich freuen. Schnell versteckte Hendrik eine Schachtel mit 3 Bällen unter seinem T-Shirt. Fast im selben Moment fühlte Hendrik sich unwohl. Er merkte, dass er Unrecht getan hatte. Zögernd legte er die Bälle ins Regal zurück und ging davon. Jahre später gestand Hendrik seinem Vater: »Papa, es tut mir bis heute leid, dass ich dir damals zum Vatertag nichts geschenkt habe.« »Ja, Hendrik, daran erinnere ich mich noch sehr gut«, erwiderte der Vater. »Ich beobachtete dich damals, wie du im Kaufhaus die Golfbälle aus dem Regal genommen hast. Ich befürchtete, du wolltest sie für mich stehlen und war ganz entsetzt. Aber dann hast du sie zurückgelegt. Du hast gedacht, ich sei traurig, weil du mir kein Geschenk gemacht hast. Doch es war mein schönstes Vatertagsgeschenk, das ich je erhalten habe, als ich sah, wie du die Bälle wieder ins Regal zurückgelegt hast.« Die Geschichte erinnert an Gottes Versprechen, dass er dafür sorgt, dass wir Proben bestehen können. Wie wäre es, wenn Sie Ihren Kindern zum Vatertag diese Geschichte von Hendrik und den Golfbällen erzählen würden?

Wir kommen zur praktischen Ecke. Eine Mitarbeiterin aus dem erweiterten Winkel für Frauenkomitee hat mir folgendes Rezept für einen Süßkartoffelkuchen zugestellt. Hier die Zutaten für den Süßkartoffelkuchen. Sie brauchen 450 Gramm gekochte Süßkartoffeln oder Bohnen, 3 Viertel Tasse Honig, 6 Eier, 150 Gramm Butter, 5 Esslöffel Kakao hochvoll, 70 Gramm Hafermehl, 3 Esslöffel Maisena hochvoll, 1 Teelöffel Backpulver und etwas Vanille und Salz. Die Zubereitung: Die Süßkartoffeln mit dem Honig und den Eiern im Mixer zu einer cremigen Masse schlagen. Die restlichen Zutaten, also Butter, Kakao, Hafermehl, Maisena, Backpulver, Vanille und Salz, dazugeben und verrühren. Den Teig in eine gefettete Pyrex-Form geben, mit Schokoladenchips und Nüssen bestreuen. Im vorgeheizten Ofen bei 170 bis 180 Grad Hitze backen. Die ersten 10 bis 15 Minuten nur mit Unterhitze backen, danach für weitere ca. 15 Minuten auch die Oberhitze anstellen. Ich wünsche gutes Gelingen und guten Appetit. Das Rezept können Sie sich als Kopie in den Studios von Radio ZB30 abholen. Im WhatsApp-Status wird es ebenfalls zu sehen sein. Hier verabschiede ich mich wieder für heute. Den Frauen Christel Ginter und Dorothea Giesbrecht sage ich ein herzliches Dankeschön für das ansprechende Zeugnis über das geistliche Erbe ihres Vaters. Damit sage ich auf Wiederhören in einer Woche zur gleichen Zeit.